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2: Dobrý den und herzlich willkommen zur heutigen Sendung. Am Mikrofon begrüße ich Martina Schneibergova. Heute haben für Sie die folgenden Themen vorbereitet. Der größte Fan des argentinischen Fußballs in Tschechien lebt in einem Dorf nahe Pardubice. Sein ganzes Haus und ebenso sein VW-Bus sind blau-weiß gestreift. Der tschechische Künstler Emil Kosa Junior hat sich in Hollywood-Namen mit Kulissenmalereien und Spezialeffekten gemacht. Er ist dennoch in Vergessenheit geraten. Bleiben Sie dran, so ist das Neueste aus Tschechien mit Markéta Kachlíková.
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3: Tschechien hat im Juni die zweitniedrigste Inflationsrate in der gesamten Europäischen Union verzeichnet, knapp nach dem Spitzenreiter Schweden. Nach Angaben des Europäischen Statistikamtes Eurostat sank die Teuerungsrate hierzulande nach der harmonisierten europäischen Methodik auf 1,1%, nachdem sie im Vormonat noch bei 1,8% gelegen hatte. Die Daten wurden am Freitag von Eurostat in Luxemburg veröffentlicht. In der gesamten Europäischen Union ging die Inflationsrate im Juni auf 2,9% zurück. Damit sank die Teuerung wieder von den Höchstwerten, die nach den amerikanisch-israelischen Angriffen auf den Iran und dem darauffolgenden Anstieg der Ölpreise erreicht worden waren. Prag muss die im Tender für den Umbau des Zentrums Nová Palmovka, das künftig als Hauptsitz der Agentur der Europäischen Union für das Weltraumprogramm OSPA dienen soll, eingereichten Angebote erneut prüfen. Dies hat der Vorsitzende des tschechischen Kartellamtes rechtskräftig entschieden und den Ausschluss des Bauunternehmens BOR aus dem Vergabeverfahren aufgehoben. Den Tender für den Weiterbau des unvollendeten Gebäudes hatte der Prager Magistrat im Oktober 2023 ausgeschrieben. Aufgrund einer Reihe von Einsprüchen und Verfahren vor dem Kartellamt ist es der Stadtverwaltung bislang nicht gelungen, einen Bauunternehmer auszuwählen. Im Kernkraftwerk Dukovany beginnt eine geplante Abschaltung des dritten Blocks. Die Energietechniker werden einen Teil des Brennstoffes im Reaktor austauschen sowie Kontrollen und Wartungsarbeiten an den Anlagen durchführen. Im August wird zudem der vierte Block für etwa einen Monat abgeschaltet, da Arbeiten an Einrichtungen anstehen, die beide Blöcke gemeinsam nutzen. Dies teilte ein Sprecher des Kraftwerks am Freitag mit. Er fügte hinzu, dass eine ähnliche Überschneidung von Abschaltungen zweier Blöcke laut dem Plan erst wieder im Jahr 2032 eintreffen soll. Die Situation an der Thaya unterhalb des Stausees Nové Mlyny bleibt weiterhin kritisch. Nach groben Schätzungen befinden sich derzeit am Auslass der alten Thaya in die Thaya rund 1,5 Tonnen tote Fische. Dies teilte der Vorsitzende des Mährischen Fischerverbandes Miroslav Lanček, der Nachrichtenagentur CTK mit. Grund für das Massensterben ist akuter Sauerstoffmangel im Wasser. Dieser wäre durch eine extreme Blaualgenblüte verursacht. Die Algen gelangen direkt aus dem oberhalb gelegenen Stauseen in den Flusslauf. Feuerwehrsleute und Fischer begannen am Freitag mit der Bergung der toten Tiere. Beim Theaterfestival im südfranzösischen Avignon hat am Donnerstag das bislang unveröffentlichte Stück Šeřík des verstorbenen tschechischen Dramatikers und Ex-Präsidenten Václav Havel Weltpremiere gefeiert. Der unvollendete Einakter war fast 40 Jahre im Nachlass des Charta 77 Unterzeichners Zdeněk Urbánek verborgen. Regisseur Jiří Havelka vervollständigte den Text, indem er etwa 20% ergänzte. Anlässlich des bevorstehenden 90. Geburtstags Václav Havels wurde zudem erstmals der internationale Václav Havel-Preis verliehen. Die Auszeichnung ging an den ukrainischen Schauspieler und Dramatiker Viktor Kirillov für sein Theaterstück «Maintenant je n'écris plus qu'en français». Vergeben wurde der Preis gemeinsam vom Theater La Manufacture, dem Tschechischen Zentrum Paris, dem Nationaltheater Prag und der Dagmar und Václav Havel Stiftung. In Krumau beginnt an diesem Freitag das 35. internationale Musikfestival. Bis zum 8. August bietet es mehr als 40 Konzerte auf 14 Bühnen. Das Programm wird im Schlossgarten mit dem Konzert Tausend und eine Nacht Scheherazade eröffnet. Im Mittelpunkt des Abends steht die ägyptische Sopranistin Fatma Said, deren Auftritt durch die Bewegungskunst und Akrobatik der Lusas Zer Company visuell untermalt wird. Das Festival findet bereits seit 1992 statt und steht in diesem Jahr unter dem Motto Labyrinth der Geschichten. Zum Schluss das Wetter. Am Samstag ist es in Tschechien meist bewölkt, vereinzelt werden Schauer oder Gewitter erwartet, insbesondere in den Bergen. Am Abend nimmt die Bewölkung ab. Die Tageshöchsttemperaturen liegen bei 23 bis 27 Grad, im Südosten mehrens bis zu 30 Grad.
2: Danke, Marketa, für die Nachrichten. Miroslav Čurbi Urbanec ist schon aufgeregt. Seine Argentinier spielen am Sonntag um ihren vierten WM-Titel. Der 51-Jährige aus Ostböhmen ist der wohl größte Fan des argentinischen Fußballs außerhalb des Landes selbst. Radio Prag International hat ihn getroffen, Chilianze fasst zusammen.
4: In Argentina nací, tierra de Diego y Leonel, de los pibes de Malvina que jamás olvidaré.
5: Vamos Argentina steht auf dem Plakat, das über seiner Garage hängt. Sein ganzes Auto und ebenso sein VW-Bus sind blau-weiß gestreift. Für sein Auto hat er das Kennzeichen Maradona gewählt. Und hinter dem Haus hat er einen eigenen Fußballplatz anlegen lassen, den er La Bombonera nennt, wie das Stadion der Boca Juniors aus Buenos Aires. Miroslav Urbanec, genannt Čurbi, ist Tschechiens größter Argentinien-Fan. Er lebt im Dorf Bukovka in Ostböhmen. Und nun steht das große Finale an. Am Sonntag spielen seine Lieblinge gegen Spanien um den WM-Titel.
2: Ich bin immer schon vor dem Spiel nervös. Sicher werde ich wieder meine Flagge hervorholen, die ich schon seit Jahren zu den Spielen Argentiniens mitnehme. Ich lege sie dann auf den Tisch. Dort steht In Messi wie Trust. Darauf vertraue ich auch diesmal wieder, so wie all die Jahre zuvor. Und Messi hat mich nie enttäuscht. Ich war immer stolz darauf, wie er gespielt hat.
5: Dass es Urbanec ausgerechnet die Kicker aus Argentinien angetan haben, geht auf die WM 1978 zurück, als diese im eigenen Land ihren ersten Weltmeistertitel holten.
2: Ich liebe Fußball wirklich sehr. Ich spiele gerne und schaue auch gerne die Spiele. 1978, als ich 4 Jahre alt war, habe ich mir auf so einem kleinen Schwarz-Weiß-Fernseher die WM angesehen. Und da liefen dann die Jungs wie Kempes, Ardiles oder Passarella über den Bildschirm und hatten lange Haare. Sie sahen so wunderbar aus gegenüber all den anderen. Auch die Brasilianer waren gestriegelt. Mein Vater hat immer Brasilien geliebt, wegen Pelé und Sokrates, dieser Generation hervorragende Spieler. Ihm gefielen ihre technischen Fähigkeiten. Ich habe aber Argentinien gewählt, weil die Spieler alle wie Winnetou aussahen, mein Held aus Kindertagen. Und als sie 1978 den Titel holten, war das absolut unglaublich.
5: Dann kam die WM 1986.
2: Damals war ich 12 Jahre alt, als das mit Maradona war. Ich habe nie einen besseren Spieler gesehen, einer der dominanter und emotional auf dem Platz gewesen wäre. Er hätte eher den Ball aufgefressen, als ihn zu verlieren. Das waren 1000% Hingabe und nicht 90% oder 95%. Wir geben alles und entweder sterben wir oder wir gewinnen.
5: Das ist es, was Miroslav Urbanec auch am heutigen Team Argentiniens begeistert. Er selbst habe ebenfalls kein leichtes Leben gehabt, stamme aus einfachen Verhältnissen und sei ein trockener Alkoholiker, gesteht der 51-Jährige. Heute ist er der erfolgreiche Manager eines Metal-Festivals in Tschechien. In jedem Fall hat er Maradona auch in seinem Garten verewigt, mit einer lebensgroßen Statue, die ihn seinen Worten nach ein halbes Vermögen gekostet hat. Doch die große Umgestaltung seines ganzen Hauses nahm Urbanetz erst nach der WM in Katar vor 4 Jahren vor, nachdem er den Titelgewinn Argentiniens live im Stadion in Doha beim Finale erlebt hatte. Erst da wurde wirklich alles blau-weiß getüncht und an der Rückseite des Hauses entstand ein riesiges Graffiti.
2: Ich habe den besten tschechischen Sprayer engagiert, der solche Wandgemälde macht. Dabei musste ich erst einmal ein halbes Jahr warten, bis er herkommen konnte. Das Mural zeigt das gesamte Team, inklusive Trainer Scaloni, aber auch seinen Assistenten, den Torwarttrainer und alle Ersatzspieler.
5: Außerdem prangt an der vorderen Front seines Hauses die Sonne aus der argentinischen Flagge mit 3 Metern Durchmesser, die in der Nacht beleuchtet ist. Und natürlich kommen noch die üblichen Devotionalien eines Fußballfans hinzu, wie unzählige Poster von Maradona und Messi oder handsignierte Trikots vieler weiterer Spieler Argentiniens. Aber auf einen Fanartikel ist er ganz besonders stolz.
2: Ein von Maradona handsigniertes Foto aus dessen Zeit in Neapel, den mir ein Kumpel aus den Niederlanden geschickt hat, den ich über die Musik kenne. Er hatte damals nach Neapel geschrieben und um eine von Maradona unterschriebene Karte gebeten. Sie schickten ihm 2 solche Fotos. Die bewahrte er auf. Und vor 10 Jahren sagte er mir, du bist der größte Maradona-Fan, den ich kenne. Ich überlasse dir eine der Karten. Sie hängt in meinem Büro oben im Haus und ich kann sie immer anschauen.
5: Miloslav Urbanets Fußballbegeisterung reicht aber noch weit über die Dekoration seines Hauses hinaus.
2: Mein mittlerer Sohn heißt Lionel. Und als unser jüngster Sohn geboren wurde, habe ich noch im Kreißsaal meine Frau angefleht. Bitte lass ihn uns Diego Armando nennen. Sie meinte aber, das sei nicht gut. Und deswegen heißt er Kentin wie Tarantino und Nicolas wie Nicholas Winton, der im Zweiten Weltkrieg über 600 Kindern das Leben gerettet hat. Aber vielleicht wird ja eines meiner Kinder einen Sohn haben, der den Namen Lionel bekommt.
5: Im Finale am Sonntag hofft der große Argentinien-Fan wieder auf die Künste von Lionel Messi, der bei der laufenden Weltmeisterschaft die Rekorde jagt. So hat dieser sich nun mit insgesamt 21 Treffern in 6 Endrundenteilnahmen zum aktuellen WM-Rekordtorschützen aufgeschwungen. Und Miloslav Urbanec sagt:
2: Ich wünsche mir so sehr, dass wir wegen Messi gewinnen. Dann kann ich ihm hier eine Statue aufstellen und mich bis zum Ende meiner Tage an ihr freuen. Tilianza war das mit einem Bericht über den größten tschechischen Fan des argentinischen Fußballnationalteams. 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Was haben das berühmte Logo von 20th Century Fox, die Schlussszene in Planet der Affen und die opulenten Kulissen des Blockbusters Cleopatra zusammen? Den tschechischen Künstler Emil Kosa Junior. Er hat sich in Hollywood einen Namen mit Kulissenmalereien und optischen Spezialeffekten gemacht. Dennoch ist der Maler weitgehend in Vergessenheit geraten. Wir erinnern an ihn im folgenden Kultursalon von und mit Markéta Kachlíková. Sie hören eine Wiederholung vom Januar dieses Jahres.
6: The winner is Emil Kosa Jr. for Cleopatra.
3: Vier Jahre vor seinem Tod, nahm Emil Kosa Jr. einen Oscar in der Kategorie Beste visuelle Effekte für den Film Cleopatra entgegen. Der Tscheche war in Hollywood erfolgreich, aber ihm fehlte noch das nötige Selbstvertrauen. Er war extrem nervös und sagte kaum etwas außer einem etwas schiefen Witz, der sich an die junge Frau richtete, die ihm die Auszeichnung überreichte. Der Monumentalfilm erzählt das Leben der ägyptischen Pharaonin Kleopatra VII., gespielt von Elizabeth Taylor. Und es war eben Cossa, der die Vorstellung von Millionen Zuschauern mitprägte, wie das alte Ägypten einst ausgesehen haben könnte. Der Erfolg krönte eine unauffällige, aber dennoch bemerkenswerte Karriere in Hollywood. Denn Emil Cossa Junior habe einen starken Konkurrenten besiegt, betont Jaroslav Olscha, tschechischer Diplomat und bis August vergangenen Jahres Generalkonsul der Tschechischen Republik in Los Angeles. Olscha beschäftigt sich mit den Lebensgeschichten erfolgreicher Tschechen in Kalifornien.
7: Ono vlastně dělal celou tu koncepci, jak ten starý Egypt vypadal.
5: Tatsächlich war es Emil Cossa Junior, der die gesamte Vision für die Darstellung des alten Ägypten im Film entwarf. Interessant ist aber, welchen Film er hinter sich ließ. Und zwar schlug er Hitchcocks Die Vögel. Das ist wirklich bemerkenswert, denn Die Vögel waren für jene Zeit in Bezug auf die Spezialeffekte unglaublich innovativ. Trotzdem gewann Cleopatra. Der Film war für seine Zeit so monumental, so unglaublich, dass er siegen musste. Wichtig ist auch, dass Cossa in seinem eigenen Namen diesen Oscar erhielt. Denn er hat an unzähligen Filmen mitgewirkt, ohne aber namentlich genannt zu werden.
7: Ale vlastně na nich není často uveden jmenovitě.
8: Nothing like this has come into Rome since Romulus and Remus.
3: Die Lebensgeschichte von Emil Cossa Junior begann in Paris. Dort kam er 1903 zur Welt. Sein Vater, Emil Cossa Senior, war selbst ein renommierter Künstler und Mitarbeiter von Alfons Mucha Ende des 19. Jahrhunderts. Er gehörte zu dem Kreis von Künstlern, die Mucha für seine internationalen Projekte beauftragte. Aus diesem Grund ließ sich Emil Cossa Senior in Paris nieder und gründete dort eine Familie, wie Jaroslav Olscha erzählt.
5: Emil Cossa Junior wurde in Paris als Sohn der Französin Jeanne Marais geboren, was lange Zeit dazu führte, dass er fälschlicherweise für einen französisch-amerikanischen Maler gehalten wurde. Leider starb seine Mutter, als er etwa 3 Jahre alt war. Sein Vater suchte sich eine neue Frau und zudem waren die Möglichkeiten in Paris nicht mehr so vielversprechend wie früher. So kehrte er nach Böhmen zurück, heiratete eine Tschechin und der kleine Emil Cossa Junior aus Paris wuchs schließlich in Mähren auf, wie ein typisches tschechisches Kind. Das heißt, er ging auf eine tscheche Schule und wurde ein echter kleiner Tscheche.
3: Doch es war nicht Mähren und nicht Frankreich, sondern Kalifornien, das seine Karriere maßgeblich prägen sollte. Nach dem Ersten Weltkrieg wurde sein Vater durch Kontakte im Umfeld von Alfons Mucha in die Vereinigten Staaten von Amerika eingeladen. Emil Cossa Junior, kaum 20 Jahre alt, unterbrach sein Studium in Prag und folgte seinem Vater nach Los Angeles. Der Sohn setzte dann sein Studium am California Art Institute fort. Zusammen mit seinem Vater fertigte er Wandmalereien an und betrieb ein Geschäft, das sich auf dekorative Kunst für Kirchen und Zuschauersäle spezialisierte. 1927 wurde Emil Cossa Junior amerikanischer Staatsbürger, ging aber für 1 Jahr nach Europa. Er studierte an der École des Beaux-Arts in Paris, wo er unter anderem von František Kupka unterrichtet wurde. In Kalifornien etablierte sich Emil Cossa Junior schnell als ein Meister der Aquarellmalerei. Er wurde zu einer Schlüsselfigur der sogenannten kalifornischen Schule der 1930er und 40er Jahre. Helena Musilova ist Kunsthistorikerin und Kuratorin der Galerie der Stadt Prag.
9: U Emila Cossa Juniora je velmi zajímavé, že se
10: besonders interessant an Emil Cossa Junior ist seine Begegnung mit der kalifornischen Kunstszene, vor allem aber die Tatsache, dass er zu den Begründern der kalifornischen Aquarellmalerei zählt. Man versteht erst wirklich, warum sich diese Künstler der Aquarellmalerei zuwandten, wenn man nach Kalifornien reist. Das besondere Licht, ganz anders als in Mitteleuropa oder Paris, erforderte eine völlig andere Malweise. Ich habe früher die Werke von Emil Cossa Junior nur aus Drucken gekannt und konnte sie daher nicht vollständig in seinen Kontext einordnen. Doch die Erfahrung des Ortes ist absolut grundlegend und spiegelt sich deutlich in seinem Werk wider. Im Schaffen von Emil Kossa Junior lässt sich somit eine bemerkenswerte Verbindung zwischen der Ausbildung in Mitteleuropa und Paris sowie der persönlichen Erfahrung der kalifornischen Landschaft erkennen. Seine Werke zeichnen sich durch einen sehr klaren, fast blendenden Umgang mit Licht aus, der in Mitteleuropa als unpassend angesehen würde.
3: Im Unterschied zu vielen seiner Zeitgenossen gelang es Emil Kossa Junior, seine Karriere als freischaffender Maler erfolgreich mit einer intensiven Arbeit für das Kino zu verbinden, betont Jaroslav Olscha.
5: Er hat etwas Außergewöhnliches geleistet. Er brillierte sowohl in der freien, eigenen Malerei als auch in seiner Filmarbeit. Und das stets auf höchstem Niveau.
3: Emil Kossa Junior etablierte sich in den 30er und 40er Jahren als eine der wichtigsten Persönlichkeiten der kalifornischen Schule und beeinflusste eine Reihe weiterer Künstler. Kennzeichnend für sie war die Landschaftsmalerei. Zu den bis heute begehrtesten Werken von Kossa zählen nicht seine Naturlandschaften, sondern seine Stadtansichten. Denn Emil Kossa Junior habe einen ganz besonderen Moment in der Entwicklung von Los Angeles festgehalten, wie Jaroslav Olscha beschreibt.
5: Emil Kossa Junior malte mit großer Leidenschaft die rasante Entwicklung von Los Angeles. In den 1930er und 1940er Jahren erlebte die Stadt ein spektakuläres Wachstum. Er durchstreifte die Außenbezirke und schuf eine ganze Reihe von Gemälden, die Traktoren und Bullen.

0: inženýrství. Opravdu ukazují to, co je Los Angeles.
1: Kossa habe mit großer Präzision gearbeitet und eine vergangene Ära eingefangen, ergänzt Helena Musilová.
2: Existují samozřejmě fotografie, ale najednou tady s tou barevností, s tím zářivým sluncem, který...
3: Natürlich gibt es Fotografien. Die Schwarz-Weiß-Fotos wurden damals zwar oft koloriert, sie lassen aber die Farben vermissen, die dort strahlende Sonne. In Kossas Werken zeigen sich die Emotionen der Stadt. Die Hitze, der Staub, die Aufbruchstimmung. All das, so glaube ich, basiert auf seiner europäischen Ausbildung als Maler. Er wusste, wie er all das auf Ölgemälden wiedergeben konnte. Kossa hatte dies von seinem Vater gelernt, denn das waren Techniken, die man unbedingt beherrschen musste, wenn man mit Künstlern wie Alfons Mucha zusammenarbeiten wollte. Dieses Handwerk konnte er in Kalifornien zum Einsatz bringen.
1: Die Kunsthistorikerin erwähnt noch ein weiteres wichtiges Merkmal von Kossas Schaffen.
2: Je hrozně zajímavé tím, že už byl jenom v té Americe od těch...
3: Da er seit Mitte der 1920er Jahre nur noch in den USA lebte, wurde er von europäischen Strömungen und Themen, wie etwa dem Surrealismus, nicht berührt. Es gab dort nicht die konkrete Bedrohung durch den Zweiten Weltkrieg, die komplizierten Beziehungen, die in Europa herrschten. Bei ihm lässt sich der Weg nach vorne klar lesen. Man blickt nach vorne und baut im Rahmen des New Deal ein neues Amerika auf. Dadurch trennt sich sein Weg von der europäischen Tradition, auf der er aufbaut.

0: Parallel dazu spielte Emil Kosa Junior eine zentrale Rolle in der Entwicklung der Spezialeffekte in Hollywood. Wie viele andere tschechische Künstler arbeitete er an monumentalen Kulissen, Filmsets und Mudpaintings auf Glas. Kosas berühmtesten Einfall konnten die Zuschauer Ende der 1960er Jahre in der Schlussszene des Science-Fiction-Filmklassikers Planet der Affen sehen. Dort lagen die Trümmer der New Yorker Freiheitsstatue auf dem Sandstrand und machten den vor den Affenherrschern entflohenen Menschen klar, dass sie sich nicht auf einem fremden Planeten, sondern auf der Erde befinden.
1: Oh mein Gott. I'm back. I'm home. All the time. We finally, really did it. You maniacs! You blew it up! Damn you! God damn you all to hell!
0: Jaroslav Olša fügt hinzu.
2: Na sklo namaloval zničenou sochu svobody a přes to sklo, přes ten obraz...
3: Kosa malte die zerstörte Freiheitsstatue auf eine Glasplatte. Durch diese Glasscheibe hindurch wurde die Schlussszene gefilmt, in der die Hauptfigur auf einem Pferd reitet und die Freiheitsstatue sieht.
0: Seine berühmteste Kreation entstand aber wesentlich früher. Es ist das Suchscheinwerfer-Logo von 20th Century Fox, das Kosa 1933 entwarf, Olša erzählt.
3: Selbst bei Fox, das heute im Besitz von Netflix ist, wusste niemand, wer dieses Logo entworfen hatte. Ich habe in Los Angeles viel darüber berichtet. Tatsächlich arbeiteten viele Tschechen in Hollywood, wie etwa Adolf Leschowski, der zusammen mit Cecil B. DeMille an Bibelverfilmungen tätig war. Ab den 1930er Jahren, mit dem Aufkommen der ersten großen Kinofilme, wurde die Bedeutung von Spezialeffekten immer wichtiger. Damals trat eine Schlüsselfigur auf den Plan. Ein weiterer Tscheche namens Fred Sersen, eigentlich Ferdinand Sirschen, der die Leitung der Spezialeffekte-Abteilung bei 20th Century Fox übernahm und mehrere talentierte Landsleute in sein Team holte. Diese Tradition setzte sich in den 1960er und 1970er Jahren fort, mit Persönlichkeiten wie Jerry Gabber, der insbesondere für seine Kopie der Sixtinischen Kapelle für einen berühmten Film

0: Film über Michelangelo aus den 1960er Jahren bekannt ist. Tschechen sind also schon lange in Hollywood präsent. Ich glaube, dass das erst jetzt von manchen Menschen zur Kenntnis genommen wird.
1: Trotz seines großen Einflusses auf die Spezialeffekttechnik in Hollywood und die amerikanische Malerei ist Emil Kosa Junior, wie weitere tschechische Kollegen in Kalifornien, relativ unbekannt in seiner Heimat. Die Tschechen hätten nicht die Fähigkeit besessen, ihre berühmten Persönlichkeiten anzuerkennen und zu präsentieren, bedauert Helena Musilová.
2: Und das ist wirklich schade. Vielleicht hängt dies mit einer bestimmten Charaktereigenschaft der Mitteleuropäer zusammen. Wir fühlen uns hier in unserer leicht gewählten Landschaft wohl. Wir sind zufrieden. Und sobald jemand die Grenzen auch nur ein bisschen überschreitet, nehmen wir es ihm übel. Natürlich verallgemeinere ich hier etwas, aber andererseits hatten wir eine ganze Reihe bedeutender Künstler, die nach 1948 oder nach 1968 emigrierten und die bei ihrer Rückkehr nach der samtenen Revolution nicht unbedingt mit großer Begeisterung empfangen wurden.
1: Im tschechischen Kontext würden nur diejenigen wirklich wahrgenommen, die zurückgekehrt seien, ergänzt Jaroslav Olscha. Emil Kosa Junior besuchte in den 1960er Jahren nur kurz und unter ungeklärten Umständen die Tschechoslowakei. Er starb am 4. November 1968 in den Vereinigten Staaten und geriet allmählich in Vergessenheit. Heute wird sich für sein Werk sowohl in den USA als auch in Mitteleuropa wieder interessiert. 2028 soll eine große Ausstellung, kuratiert von Helena Musilová, in Prag stattfinden und Emil Kosa Junior präsentieren. Musik.

Kultursaal hat für Sie Margareta Kachlikova vorbereitet. Sie hatten eine Wiederholung vom Januar dieses Jahres. Und damit sind wir fast am Ende der heutigen Sendung angelangt. Besuchen Sie uns auch auf Facebook. Für Aufmerksamkeit bedankt sich Martina Schneibergova. 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
2: Dobrý den und herzlich willkommen zur heutigen Sendung. Am Mikrofon begrüße ich Martina Schneibergova. Heute haben für Sie die folgenden Themen vorbereitet. Der größte Fan des argentinischen Fußballs in Tschechien lebt in einem Dorf nahe Pardubice. Sein ganzes Haus und ebenso sein VW-Bus sind blau-weiß gestreift. Der tschechische Künstler Emil Kosa Junior hat sich in Hollywood-Namen mit Kulissenmalereien und Spezialeffekten gemacht. Er ist dennoch in Vergessenheit geraten. Bleiben Sie dran, so ist das Neueste aus Tschechien mit Markéta Kachlíková.
1: Die Nachrichten.
3: Tschechien hat im Juni die zweitniedrigste Inflationsrate in der gesamten Europäischen Union verzeichnet, knapp nach dem Spitzenreiter Schweden. Nach Angaben des Europäischen Statistikamtes Eurostat sank die Teuerungsrate hierzulande nach der harmonisierten europäischen Methodik auf 1,1%, nachdem sie im Vormonat noch bei 1,8% gelegen hatte. Die Daten wurden am Freitag von Eurostat in Luxemburg veröffentlicht. In der gesamten Europäischen Union ging die Inflationsrate im Juni auf 2,9% zurück. Damit sank die Teuerung wieder von den Höchstwerten, die nach den amerikanisch-israelischen Angriffen auf den Iran und dem darauffolgenden Anstieg der Ölpreise erreicht worden waren. Prag muss die im Tender für den Umbau des Zentrums Nová Palmovka, das künftig als Hauptsitz der Agentur der Europäischen Union für das Weltraumprogramm OSPA dienen soll, eingereichten Angebote erneut prüfen. Dies hat der Vorsitzende des tschechischen Kartellamtes rechtskräftig entschieden und den Ausschluss des Bauunternehmens BOR aus dem Vergabeverfahren aufgehoben. Den Tender für den Weiterbau des unvollendeten Gebäudes hatte der Prager Magistrat im Oktober 2023 ausgeschrieben. Aufgrund einer Reihe von Einsprüchen und Verfahren vor dem Kartellamt ist es der Stadtverwaltung bislang nicht gelungen, einen Bauunternehmer auszuwählen. Im Kernkraftwerk Dukovany beginnt eine geplante Abschaltung des dritten Blocks. Die Energietechniker werden einen Teil des Brennstoffes im Reaktor austauschen sowie Kontrollen und Wartungsarbeiten an den Anlagen durchführen. Im August wird zudem der vierte Block für etwa einen Monat abgeschaltet, da Arbeiten an Einrichtungen anstehen, die beide Blöcke gemeinsam nutzen. Dies teilte ein Sprecher des Kraftwerks am Freitag mit. Er fügte hinzu, dass eine ähnliche Überschneidung von Abschaltungen zweier Blöcke laut dem Plan erst wieder im Jahr 2032 eintreffen soll. Die Situation an der Thaya unterhalb des Stausees Nové Mlyny bleibt weiterhin kritisch. Nach groben Schätzungen befinden sich derzeit am Auslass der alten Thaya in die Thaya rund 1,5 Tonnen tote Fische. Dies teilte der Vorsitzende des Mährischen Fischerverbandes Miroslav Lanček, der Nachrichtenagentur ČTK, mit. Grund für das Massensterben ist akuter Sauerstoffmangel im Wasser. Dieser wäre durch eine extreme Blaualgenblüte verursacht. Die Algen gelangen direkt aus dem oberhalb gelegenen Stauseen in den Flusslauf. Feuerwehrsleute und Fischer begannen am Freitag mit der Bergung der toten Tiere. Beim Theaterfestival im südfranzösischen Avignon hat am Donnerstag das bislang unveröffentlichte Stück Šeřík des verstorbenen tschechischen Dramatikers und Ex-Präsidenten Václav Havel Weltpremiere gefeiert. Der unvollendete Einakter war fast 40 Jahre im Nachlass des Charta 77 Unterzeichners Zdeněk Urbánek verborgen. Regisseur Jiří Havelka vervollständigte den Text, indem er etwa 20% ergänzte. Anlässlich des bevorstehenden 90. Geburtstags Václav Havels wurde zudem erstmals der internationale Václav Havel-Preis verliehen. Die Auszeichnung ging an den ukrainischen Schauspieler und Dramatiker Viktor Kirillov für sein Theaterstück «Maintenant je n'écris plus qu'en français». Vergeben wurde der Preis gemeinsam vom Theater La Manufacture, dem Tschechischen Zentrum Paris, dem Nationaltheater Prag und der Dagmar und Václav Havel Stiftung. In Krumau beginnt an diesem Freitag das 35. Internationale Musikfestival. Bis zum 8. August bietet es mehr als 40 Konzerte auf 14 Bühnen. Das Programm wird im Schlossgarten mit dem Konzert Tausend und eine Nacht Scheherazade eröffnet. Im Mittelpunkt des Abends steht die ägyptische Sopranistin Fatma Said, deren Auftritt durch die Bewegungskunst und Akrobatik der Lusas Zer Company visuell untermalt wird. Das Festival findet bereits seit 1992 statt und steht in diesem Jahr unter dem Motto Labyrinth der Geschichten. Zum Schluss das Wetter. Am Samstag ist es in Tschechien meist bewölkt, vereinzelt werden Schauer oder Gewitter erwartet, insbesondere in den Bergen. Am Abend nimmt die Bewölkung ab. Die Tageshöchsttemperaturen liegen bei 23 bis 27 Grad, im Südosten mehrens bis zu 30 Grad.
2: Danke, Marketa, für die Nachrichten. Miroslav Čurbi Urbanec ist schon aufgeregt. Seine Argentinier spielen am Sonntag um ihren vierten WM-Titel. Der 51-Jährige aus Ostböhmen ist der wohl größte Fan des argentinischen Fußballs außerhalb des Landes selbst. Radio Prag International hat ihn getroffen, Chilianze fasst zusammen.
4: In Argentina nací, tierra de Diego y Leonel, de los pibes de Malvina que jamás olvidaré.
5: Vamos Argentina steht auf dem Plakat, das über seiner Garage hängt. Sein ganzes Auto und ebenso sein VW-Bus sind blau-weiß gestreift. Für sein Auto hat er das Kennzeichen Maradona gewählt. Und hinter dem Haus hat er einen eigenen Fußballplatz anlegen lassen, den er La Bombonera nennt, wie das Stadion der Boca Juniors aus Buenos Aires. Miroslav Urbanec, genannt Čurbi, ist Tschechiens größter Argentinien-Fan. Er lebt im Dorf Bukovka in Ostböhmen. Und nun steht das große Finale an. Am Sonntag spielen seine Lieblinge gegen Spanien um den WM-Titel.
2: Ich bin immer schon vor dem Spiel nervös. Sicher werde ich wieder meine Flagge hervorholen, die ich schon seit Jahren zu den Spielen Argentiniens mitnehme. Ich lege sie dann auf den Tisch. Dort steht in Messi wie Trust. Darauf vertraue ich auch diesmal wieder, so wie all die Jahre zuvor. Und Messi hat mich nie enttäuscht. Ich war immer stolz darauf, wie er gespielt hat.
5: Dass es Urbanec ausgerechnet die Kicker aus Argentinien angetan haben, geht auf die WM 1978 zurück, als diese im eigenen Land ihren ersten Weltmeistertitel holten.
2: Ich liebe Fußball wirklich sehr. Ich spiele gerne und schaue auch gerne die Spiele. 1978, als ich 4 Jahre alt war, habe ich mir auf so einem kleinen Schwarz-Weiß-Fernseher die WM angesehen. Und da liefen dann die Jungs wie Kempes, Ardiles oder Passarella über den Bildschirm und hatten lange Haare. Sie sahen so wunderbar aus gegenüber allen anderen, auch die Brasilianer waren gestriegelt. Mein Vater hat immer Brasilien geliebt, wegen Pelé und Sokrates, dieser Generation hervorragende Spieler. Ihm gefielen ihre technischen Fähigkeiten. Ich habe aber Argentinien gewählt, weil die Spieler alle wie Winnetou aussahen, mein Held aus Kindertagen. Und als sie 1978 den Titel holten, war das absolut unglaublich.
5: Dann kam die WM 1986.
2: Damals war ich 12 Jahre alt, als das mit Maradona war. Ich habe nie einen besseren Spieler gesehen, einer, der dominanter und emotional auf dem Platz gewesen wäre. Er hätte eher den Ball aufgefressen, als ihn zu verlieren. Das waren 1000% Hingabe und nicht 90 oder 95%. Wir geben alles und entweder sterben wir oder wir gewinnen.
5: Das ist es, was Miroslav Urbanec auch am heutigen Team Argentiniens begeistert. Er selbst habe ebenfalls kein leichtes Leben gehabt, stamme aus einfachen Verhältnissen und sei ein trockener Alkoholiker, gesteht der 51-Jährige. Heute ist er der erfolgreiche Manager eines Metal-Festivals in Tschechien. In jedem Fall hat er Maradona auch in seinem Garten verewigt, mit einer lebensgroßen Statue, die ihn seinen Worten nach ein halbes Vermögen gekostet hat. Doch die große Umgestaltung seines ganzen Hauses nahm Urbanetz erst nach der WM in Katar vor 4 Jahren vor, nachdem er den Titelgewinn Argentiniens live im Stadion in Doha beim Finale erlebt hatte. Erst da wurde wirklich alles blau-weiß getüncht und an der Rückseite des Hauses entstand ein riesiges Graffiti.
2: Ich habe den besten tschechischen Sprayer engagiert, der solche Wandgemälde macht. Dabei musste ich erst einmal ein halbes Jahr warten, bis er herkommen konnte. Das Mural zeigt das gesamte Team, inklusive Trainer Scaloni, aber auch seinen Assistenten, den Torwarttrainer und alle Ersatzspieler.
5: Außerdem prangt an der vorderen Front seines Hauses die Sonne aus der argentinischen Flagge mit 3 Metern Durchmesser, die in der Nacht beleuchtet ist. Und natürlich kommen noch die üblichen Devotionalien eines Fußballfans hinzu, wie unzählige Poster von Maradona und Messi oder handsignierte Trikots vieler weiterer Spieler Argentiniens. Aber auf einen Fanartikel ist er ganz besonders stolz.
2: Ein von Maradona handsigniertes Foto aus dessen Zeit in Neapel, den mir ein Kumpel aus den Niederlanden geschickt hat, den ich über die Musik kenne. Er hatte damals nach Neapel geschrieben und um eine von Maradona unterschriebene Karte gebeten. Sie schickten ihm 2 solche Fotos. Die bewahrte er auf. Und vor 10 Jahren sagte er mir, du bist der größte Maradona-Fan, den ich kenne. Ich überlasse dir eine der Karten. Sie hängt in meinem Büro oben im Haus und ich kann sie immer anschauen.
5: Miloslav Urbanets Fußballbegeisterung reicht aber noch weit über die Dekoration seines Hauses hinaus.
2: Mein mittlerer Sohn heißt Lionel. Und als unser jüngster Sohn geboren wurde, habe ich noch im Kreißsaal meine Frau angefleht. Bitte lass ihn uns Diego Armando nennen. Sie meinte aber, das sei nicht gut. Und deswegen heißt er Quentin wie Tarantino und Nicolas wie Nicholas Winton, der im Zweiten Weltkrieg über 600 Kindern das Leben gerettet hat. Aber vielleicht wird ja eines meiner Kinder einen Sohn haben, der den Namen Lionel bekommt.
5: Im Finale am Sonntag hofft der große Argentinien-Fan wieder auf die Künste von Lionel Messi, der bei der laufenden Weltmeisterschaft die Rekorde jagt. So hat dieser sich nun mit insgesamt 21 Treffern in 6 Endrundenteilnahmen zum aktuellen WM-Rekordtorschützen aufgeschwungen. Und Miloslav Urbanec sagt:
2: Ich wünsche mir so sehr, dass wir wegen Messi gewinnen. Dann kann ich ihm hier eine Statue aufstellen und mich bis zum Ende meiner Tage an ihr freuen. Tilianze war das mit einem Bericht über den größten tschechischen Fan des argentinischen Fußballnationalteams. 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Was haben das berühmte Logo von 20th Century Fox, die Schlussszene in Planet der Affen und die opulenten Kulissen des Blockbusters Cleopatra zusammen? Den tschechischen Künstler Emil Kosa Junior. Er hat sich in Hollywood einen Namen mit Kulissenmalereien und optischen Spezialeffekten gemacht. Dennoch ist der Maler weitgehend in Vergessenheit geraten. Wir erinnern an ihn im folgenden Kultursalon von und mit Markéta Kachlíková. Sie hören eine Wiederholung vom Januar dieses Jahres.
6: The winner is Emil Kosa Jr. for Cleopatra.
3: Vier Jahre vor seinem Tod, nahm Emil Kosa Jr. einen Oscar in der Kategorie Beste visuelle Effekte für den Film Cleopatra entgegen. Der Tscheche war in Hollywood erfolgreich, aber ihm fehlte noch das nötige Selbstvertrauen. Er war extrem nervös und sagte kaum etwas außer einem etwas schiefen Witz, der sich an die junge Frau richtete, die ihm die Auszeichnung überreichte. Der Monumentalfilm erzählt das Leben der ägyptischen Pharaonin Kleopatra VII., gespielt von Elizabeth Taylor. Und es war eben Cossa, der die Vorstellung von Millionen Zuschauern mitprägte, wie das alte Ägypten einst ausgesehen haben könnte. Der Erfolg krönte eine unauffällige, aber dennoch bemerkenswerte Karriere in Hollywood. Denn Emil Cossa Junior habe einen starken Konkurrenten besiegt, betont Jaroslav Olscha, tschechischer Diplomat und bis August vergangenen Jahres Generalkonsul der Tschechischen Republik in Los Angeles. Olscha beschäftigt sich mit den Lebensgeschichten erfolgreicher Tschechen in Kalifornien.
7: On vlastně dělal celou tu koncepci, jak ten starý Egypt vypadal.
5: Tatsächlich war es Emil Cossa Junior, der die gesamte Vision für die Darstellung des alten Ägypten im Film entwarf. Interessant ist aber, welchen Film er hinter sich ließ. Und zwar schlug er Hitchcocks Die Vögel. Das ist wirklich bemerkenswert, denn Die Vögel waren für jene Zeit in Bezug auf die Spezialeffekte unglaublich innovativ. Trotzdem gewann Cleopatra. Der Film war für seine Zeit so monumental, so unglaublich, dass er siegen musste. Wichtig ist auch, dass Cossa in seinem eigenen Namen diesen Oscar erhielt. Denn er hat an unzähligen Filmen mitgewirkt, ohne aber namentlich genannt zu werden.
7: Ale vlastně na nich není často uveden jmenovitě. Nothing like this has come into Rome since Romulus and Remus.
3: Die Lebensgeschichte von Emil Cossa Junior begann in Paris. Dort kam er 1903 zur Welt. Sein Vater, Emil Cossa Senior, war selbst ein renommierter Künstler und Mitarbeiter von Alphonse Mucha Ende des 19. Jahrhunderts. Er gehörte zu dem Kreis von Künstlern, die Mucha für seine internationalen Projekte beauftragte. Aus diesem Grund ließ sich Emil Cossa Senior in Paris nieder und gründete dort eine Familie, wie Jaroslav Olscha erzählt.
5: Emil Cossa Junior wurde in Paris als Sohn der Französin Jeanne Marais geboren, was lange Zeit dazu führte, dass er fälschlicherweise für einen französisch-amerikanischen Maler gehalten wurde. Leider starb seine Mutter, als er etwa 3 Jahre alt war. Sein Vater suchte sich eine neue Frau und zudem waren die Möglichkeiten in Paris nicht mehr so vielversprechend wie früher. So kehrte er nach Böhmen zurück, heiratete eine Tschechin und der kleine Emil Cossa Junior aus Paris wuchs schließlich in Mähren auf, wie ein typisches tschechisches Kind. Das heißt, er ging auf eine tschechische Schule und wurde ein echter kleiner Tscheche.
3: Doch es war nicht Mähren und nicht Frankreich, sondern Kalifornien, das seine Karriere maßgeblich prägen sollte. Nach dem Ersten Weltkrieg wurde sein Vater durch Kontakte im Umfeld von Alphonse Mucha in die Vereinigten Staaten von Amerika eingeladen. Emil Cossa Junior, kaum 20 Jahre alt, unterbrach sein Studium in Prag und folgte seinem Vater nach Los Angeles. Der Sohn setzte dann sein Studium am California Art Institute fort. Zusammen mit seinem Vater fertigte er Wandmalereien an und betrieb ein Geschäft, das sich auf dekorative Kunst für Kirchen und Zuschauersäle spezialisierte. 1927 wurde Emil Cossa Junior amerikanischer Staatsbürger, ging aber für 1 Jahr nach Europa. Er studierte an der École des Beaux-Arts in Paris, wo er unter anderem von František Kupka unterrichtet wurde. In Kalifornien etablierte sich Emil Cossa Junior schnell als ein Meister der Aquarellmalerei. Er wurde zu einer Schlüsselfigur der sogenannten kalifornischen Schule der 1930er und 40er Jahre. Helena Musilová ist Kunsthistorikerin und Kuratorin der Galerie der Stadt Prag.
8: U Emila Cossa Juniora je velmi zajímavé, že se
9: besonders interessant an Emil Cossa Junior ist seine Begegnung mit der kalifornischen Kunstszene, vor allem aber die Tatsache, dass er zu den Begründern der kalifornischen Aquarellmalerei zählt. Man versteht erst wirklich, warum sich diese Künstler der Aquarellmalerei zuwandten, wenn man nach Kalifornien reist. Das besondere Licht, ganz anders als in Mitteleuropa oder Paris, erforderte eine völlig andere Malweise. Ich habe früher die Werke von Emil Cossa Junior nur aus Drucken gekannt und konnte sie daher nicht vollständig in seinen Kontext einordnen. Doch die Erfahrung des Ortes ist absolut grundlegend und spiegelt sich deutlich in seinem Werk wider. Im Schaffen von Emil Kossa Junior lässt sich somit eine bemerkenswerte Verbindung zwischen der Ausbildung in Mitteleuropa und Paris sowie der persönlichen Erfahrung der kalifornischen Landschaft erkennen. Seine Werke zeichnen sich durch einen sehr klaren, fast blendenden Umgang mit Licht aus, der in Mitteleuropa als unpassend angesehen würde.
3: Im Unterschied zu vielen seiner Zeitgenossen gelang es Emil Kossa Junior, seine Karriere als freischaffender Maler erfolgreich mit einer intensiven Arbeit für das Kino zu verbinden, betont Jaroslav Olscha.
10: Er hat etwas Außergewöhnliches geleistet. Er brillierte sowohl in der freien, eigenen Malerei als auch in seiner Filmarbeit. Und das stets auf höchstem Niveau.
3: Emil Kossa Junior etablierte sich in den 30er und 40er Jahren als eine der wichtigsten Persönlichkeiten der kalifornischen Schule und beeinflusste eine Reihe weiterer Künstler. Kennzeichnend für sie war die Landschaftsmalerei. Zu den bis heute begehrtesten Werken von Kossa zählen nicht seine Naturlandschaften, sondern seine Stadtansichten. Denn Emil Kossa Junior habe einen ganz besonderen Moment in der Entwicklung von Los Angeles festgehalten, wie Jaroslav Olscha beschreibt.
10: Emil Kossa Junior malte mit großer Leidenschaft die rasante Entwicklung von Los Angeles. In den 1930er und 1940er Jahren erlebte die Stadt ein spektakuläres Wachstum. Er durchstreifte die Außenbezirke und schuf eine ganze Reihe von Gemälden, die Traktoren und Bulldozer vor dem Hintergrund der entstehenden Stadt zeigen. Das Besondere an diesen Werken war, dass er ein herausragender Maler war und es verstand, diesen Wandel mit großer Präzision einzufangen. Diese Gemälde spiegeln die Veränderungen in Los Angeles perfekt wider und werden deshalb seit jeher hoch geschätzt. Tatsächlich sind es genau diese Bilder, die am häufigsten auf Buchcovern zu sehen sind, auch auf solchen, in denen es nicht um Malerei geht. Denn sie zeigen, was Los Angeles in Wirklichkeit ist und was es sein möchte.
3: Kossa habe mit großer Präzision gearbeitet und eine vergangene Ära eingefangen, ergänzt Helena Musilová.
9: Natürlich gibt es Fotografien. Die Schwarz-Weiß-Fotos wurden damals zwar oft koloriert, sie lassen aber die Farben vermissen, die dort strahlende Sonne. In Kossas Werken zeigen sich die Emotionen der Stadt. Die Hitze, der Staub, die Aufbruchstimmung. All das, so glaube ich, basiert auf seiner europäischen Ausbildung als Maler. Er wusste, wie er all das auf Ölgemälde

wie etwa dem Surrealismus, nicht berührt. Es gab dort nicht die konkrete Bedrohung durch den Zweiten Weltkrieg, die komplizierten Beziehungen, die in Europa herrschten. Bei ihm lässt sich der Weg nach vorne klar lesen. Man blickt nach vorne und baut im Rahmen des New Deal ein neues Amerika auf. Dadurch trennt sich sein Weg von der europäischen Tradition, auf der er aufbaut.

0: Parallel dazu spielte Emil Kossa Junior eine zentrale Rolle in der Entwicklung der Spezialeffekte in Hollywood. Wie viele andere tschechische Künstler arbeitete er an monumentalen Kulissen, Filmsets und Mudpaintings auf Glas. Kossas berühmtesten Einfall konnten die Zuschauer Ende der 1960er Jahre in der Schlussszene des Science-Fiction-Filmklassikers Planet der Affen sehen. Dort lagen die Trümmer der New Yorker Freiheitsstatue auf dem Sandstrand und machten den vor den Affenherrschern entflohenen Menschen klar, dass sie sich nicht auf einem fremden Planeten, sondern auf der Erde befinden.
1: Oh my God. I'm back. I'm home. All the time. We finally, really did it. You maniacs! You blew it up! Damn you! God damn you all to hell!
0: Jaroslav Olša fügt hinzu.
2: Na sklo namaloval zničenou sochu svobody a přes to sklo, přes ten obraz...
3: Kossa malte die zerstörte Freiheitsstatue auf eine Glasplatte. Durch diese Glasscheibe hindurch wurde die Schlussszene gefilmt, in der die Hauptfigur auf einem Pferd reitet und die Freiheitsstatue sieht.
0: Seine berühmteste Kreation entstand aber wesentlich früher. Es ist das Suchscheinwerfer-Logo von 20th Century Fox, das Kossa 1933 entwarf, Olša erzählt.
3: Selbst bei Fox, das heute im Besitz von Netflix ist, wusste niemand, wer dieses Logo entworfen hatte. Ich habe in Los Angeles viel darüber berichtet. Tatsächlich arbeiteten viele Tschechen in Hollywood, wie etwa Adolf Leschowski, der zusammen mit Cecil B. DeMille an Bibelverfilmungen tätig war. Ab den 1930er Jahren, mit dem Aufkommen der ersten großen Kinofilme, wurde die Bedeutung von Spezialeffekten immer wichtiger. Damals trat eine Schlüsselfigur auf den Plan. Ein weiterer Tscheche namens Fred Sersen, eigentlich Ferdinand Sirschen, der die Leitung der Spezialeffekte-Abteilung bei 20th Century Fox übernahm und mehrere talentierte Landsleute in sein Team holte. Diese Tradition setzte sich in den 1960er und 1970er Jahren fort mit Persönlichkeiten wie Jerry Gabber, der insbesondere für seine Kopie der Sixtinischen Kapelle für einen berühmten Film über Michelangelo aus den 1960er Jahren bekannt ist. Tschechen sind also schon lange in Hollywood präsent. Ich glaube, dass das erst jetzt von manchen Menschen zur Kenntnis genommen wird.
0: Trotz seines großen Einflusses auf die Spezialeffekttechnik in Hollywood und die amerikanische Malerei ist Emil Kossa Junior, wie weitere tschechische Kollegen in Kalifornien, relativ unbekannt in seiner Heimat. Die Tschechen hätten nicht die Fähigkeit besessen, ihre berühmten Persönlichkeiten anzuerkennen und zu präsentieren, bedauert Helena Musilová.
4: Und das ist wirklich schade. Vielleicht hängt dies mit einer bestimmten Charaktereigenschaft der Mitteleuropäer zusammen. Wir fühlen uns hier in unserer leicht gewählten Landschaft wohl. Wir sind zufrieden. Und sobald jemand die Grenzen auch nur ein bisschen überschreitet, nehmen wir es ihm übel. Natürlich verallgemeinere ich hier etwas, aber andererseits hatten wir eine ganze Reihe bedeutender Künstler, die nach 1948 oder nach 1968 emigrierten und die

0: bei ihrer Rückkehr nach der samtenen Revolution nicht unbedingt mit großer Begeisterung empfangen wurden.
1: Když se vraceli po revoluci, tak nepřivítávalo velké nadšení.
2: Ono vlastně v tom českém prostředí existují jenom ti, kteří se vrátí.
3: Im tschechischen Kontext würden nur diejenigen wirklich wahrgenommen, die zurückgekehrt seien, ergänzt Jaroslav Olša. Emil Kosa Junior besuchte in den 1960er Jahren nur kurz und unter ungeklärten Umständen die Tschechoslowakei. Er starb am 4. November 1968 in den Vereinigten Staaten und geriet allmählich in Vergessenheit. Heute wird sich für sein Werk sowohl in den USA als auch in Mitteleuropa wieder interessiert. 2028 soll eine große Ausstellung, kuratiert von Helena Musilová, in Prag stattfinden und Emil Kosa Junior präsentieren.

Kultursaal hat für Sie Margareta Kachlikova vorbereitet. Sie hatten eine Wiederholung vom Januar dieses Jahres. Und damit sind wir fast am Ende der heutigen Sendung angelangt. Besuchen Sie uns auch auf Facebook. Für Aufmerksamkeit bedankt sich Martina Schneibergova. 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
2: Dobrý den und herzlich willkommen zur heutigen Sendung. Am Mikrofon begrüße ich Martina Schneibergova. Heute haben für Sie die folgenden Themen vorbereitet. Der größte Fan des argentinischen Fußballs in Tschechien lebt in einem Dorf nahe Pardubice. Sein ganzes Haus und ebenso sein VW-Bus sind blau-weiß gestreift. Der tschechische Künstler Emil Kosa Junior hat sich in Hollywood-Namen mit Kulissenmalereien und Spezialeffekten gemacht. Er ist dennoch in Vergessenheit geraten. Bleiben Sie dran, so ist das Neueste aus Tschechien mit Markéta Kachlíková.
1: Die Nachricht.
3: Tschechien hat im Juni die zweitniedrigste Inflationsrate in der gesamten Europäischen Union verzeichnet, knapp nach dem Spitzenreiter Schweden. Nach Angaben des Europäischen Statistikamtes Eurostat sank die Teuerungsrate hierzulande nach der harmonisierten europäischen Methodik auf 1,1%, nachdem sie im Vormonat noch bei 1,8% gelegen hatte. Die Daten wurden am Freitag von Eurostat in Luxemburg veröffentlicht. In der gesamten Europäischen Union ging die Inflationsrate im Juni auf 2,9% zurück. Damit sank die Teuerung wieder von den Höchstwerten, die nach den amerikanisch-israelischen Angriffen auf den Iran und dem darauffolgenden Anstieg der Ölpreise erreicht worden waren. Prag muss die im Tender für den Umbau des Zentrums Nová Palmovka, das künftig als Hauptsitz der Agentur der Europäischen Union für das Weltraumprogramm OSPA dienen soll, eingereichten Angebote erneut prüfen. Dies hat der Vorsitzende des tschechischen Kartellamtes rechtskräftig entschieden und den Ausschluss des Bauunternehmens BOR aus dem Vergabeverfahren aufgehoben. Den Tender für den Weiterbau des unvollendeten Gebäudes hatte der Prager Magistrat im Oktober 2023 ausgeschrieben. Aufgrund einer Reihe von Einsprüchen und Verfahren vor dem Kartellamt ist es der Stadtverwaltung bislang nicht gelungen, einen Bauunternehmer auszuwählen. Im Kernkraftwerk Dukovany beginnt eine geplante Abschaltung des dritten Blocks. Die Energietechniker werden einen Teil des Brennstoffes im Reaktor austauschen sowie Kontrollen und Wartungsarbeiten an den Anlagen durchführen. Im August wird zudem der vierte Block für etwa einen Monat abgeschaltet, da Arbeiten an Einrichtungen anstehen, die beide Blöcke gemeinsam nutzen. Dies teilte ein Sprecher des Kraftwerks am Freitag mit. Er fügte hinzu, dass eine ähnliche Überschneidung von Abschaltungen zweier Blöcke laut dem Plan erst wieder im Jahr 2032 eintreffen soll. Die Situation an der Thaya unterhalb des Stausees Nové Mlyny bleibt weiterhin kritisch. Nach groben Schätzungen befinden sich derzeit am Auslass der alten Thaya in die Thaya rund 1,5 Tonnen tote Fische. Dies teilte der Vorsitzende des Mährischen Fischerverbandes Miroslav Lanček, der Nachrichtenagentur CTK, mit. Grund für das Massensterben ist akuter Sauerstoffmangel im Wasser. Dieser wäre durch eine extreme Blaualgenblüte verursacht. Die Algen gelangen direkt aus dem oberhalb gelegenen Stauseen in den Flusslauf. Feuerwehrsleute und Fischer begannen am Freitag mit der Bergung der toten Tiere. Beim Theaterfestival im südfranzösischen Avignon hat am Donnerstag das bislang unveröffentlichte Stück Šeřík des verstorbenen tschechischen Dramatikers und Ex-Präsidenten Václav Havel Weltpremiere gefeiert. Der unvollendete Einakter war fast 40 Jahre im Nachlass des Charta 77 Unterzeichners Zdeněk Urbánek verborgen. Regisseur Jiří Havelka vervollständigte den Text, indem er etwa 20% ergänzte. Anlässlich des bevorstehenden 90. Geburtstags Václav Havels wurde zudem erstmals der internationale Václav Havel-Preis verliehen. Die Auszeichnung ging an den ukrainischen Schauspieler und Dramatiker Viktor Kirillov für sein Theaterstück «Maintenant je n'écris plus qu'en français». Vergeben wurde der Preis gemeinsam vom Theater La Manufacture, dem Tschechischen Zentrum Paris, dem Nationaltheater Prag und der Dagmar und Václav Havel Stiftung. In Krumau beginnt an diesem Freitag das 35. internationale Musikfestival. Bis zum 8. August bietet es mehr als 40 Konzerte auf 14 Bühnen. Das Programm wird im Schlossgarten mit dem Konzert Tausend und eine Nacht Scheherazade eröffnet. Im Mittelpunkt des Abends steht die ägyptische Sopranistin Fatma Said, deren Auftritt durch die Bewegungskunst und Akrobatik der Lusas Zer Company visuell untermalt wird. Das Festival findet bereits seit 1992 statt und steht in diesem Jahr unter dem Motto Labyrinth der Geschichten. Zum Schluss das Wetter. Am Samstag ist es in Tschechien meist bewölkt, vereinzelt werden Schauer oder Gewitter erwartet, insbesondere in den Bergen. Am Abend nimmt die Bewölkung ab. Die Tageshöchsttemperaturen liegen bei 23 bis 27 Grad, im Südosten mehrens bis zu 30 Grad.
2: Danke, Marketa, für die Nachrichten. Miroslav Čurbi Urbanec ist schon aufgeregt. Seine Argentinier spielen am Sonntag um ihren vierten WM-Titel. Der 51-Jährige aus Ostböhmen ist der wohl größte Fan des argentinischen Fußballs außerhalb des Landes selbst. Radio Prag International hat ihn getroffen, Till Janser fasst zusammen.
4: In Argentina nací, tierra de Diego y Leonel, de los pibes de Malvina que jamás olvidaré.
5: Vamos Argentina steht auf dem Plakat, das über seiner Garage hängt. Sein ganzes Auto und ebenso sein VW-Bus sind blau-weiß gestreift. Für sein Auto hat er das Kennzeichen Maradona gewählt. Und hinter dem Haus hat er einen eigenen Fußballplatz anlegen lassen, den er La Bombonera nennt, wie das Stadion der Boca Juniors aus Buenos Aires. Miroslav Urbanec, genannt Čurbi, ist Tschechiens größter Argentinien-Fan. Er lebt im Dorf Bukovka in Ostböhmen. Und nun steht das große Finale an. Am Sonntag spielen seine Lieblinge gegen Spanien um den WM-Titel.
2: Ich bin immer schon vor dem Spiel nervös. Sicher werde ich wieder meine Flagge hervorholen, die ich schon seit Jahren zu den Spielen Argentiniens mitnehme. Ich lege sie dann auf den Tisch. Dort steht In Messi wie Trust. Darauf vertraue ich auch diesmal wieder, so wie all die Jahre zuvor. Und Messi hat mich nie enttäuscht. Ich war immer stolz darauf, wie er gespielt hat.
5: Dass es Urbanec ausgerechnet die Kicker aus Argentinien angetan haben, geht auf die WM 1978 zurück, als diese im eigenen Land ihren ersten Weltmeistertitel holten.
2: Ich liebe Fußball wirklich sehr. Ich spiele gerne und schaue auch gerne die Spiele. 1978, als ich 4 Jahre alt war, habe ich mir auf so einem kleinen Schwarz-Weiß-Fernseher die WM angesehen. Und da liefen dann die Jungs wie Kempes, Ardiles oder Passarella über den Bildschirm und hatten lange Haare. Sie sahen so wunderbar aus gegenüber all den anderen, auch die Brasilianer waren gestriegelt. Mein Vater hat immer Brasilien geliebt, wegen Pelé und Sokrates, dieser Generation hervorragende Spieler. Ihm gefielen ihre technischen Fähigkeiten. Ich habe aber Argentinien gewählt, weil die Spieler alle wie Winnetou aussahen, mein Held aus Kindertagen. Und als sie 1978 den Titel holten, war das absolut unglaublich.
5: Dann kam die WM 1986.
2: Damals war ich 12 Jahre alt, als das mit Maradona war. Ich habe nie einen besseren Spieler gesehen, einer, der dominanter und emotional auf dem Platz gewesen wäre. Er hätte eher den Ball aufgefressen, als ihn zu verlieren. Das waren 1000% Hingabe und nicht 90% oder 95%. Wir geben alles und entweder sterben wir oder wir gewinnen.
5: Das ist es, was Miroslav Urbanec auch am heutigen Team Argentiniens begeistert. Er selbst habe ebenfalls kein leichtes Leben gehabt, stamme aus einfachen Verhältnissen und sei ein trockener Alkoholiker, gesteht der 51-Jährige. Heute ist er der erfolgreiche Manager eines Metal-Festivals in Tschechien. In jedem Fall hat er Maradona auch in seinem Garten verewigt, mit einer lebensgroßen Statue, die ihn seinen Worten nach ein halbes Vermögen gekostet hat. Doch die große Umgestaltung seines ganzen Hauses nahm Urbanetz erst nach der WM in Katar vor 4 Jahren vor, nachdem er den Titelgewinn Argentiniens live im Stadion in Doha beim Finale erlebt hatte. Erst da wurde wirklich alles blau-weiß getüncht und an der Rückseite des Hauses entstand ein riesiges Graffiti.
2: Ich habe den besten tschechischen Sprayer engagiert, der solche Wandgemälde macht. Dabei musste ich erst einmal ein halbes Jahr warten, bis er herkommen konnte. Das Mural zeigt das gesamte Team, inklusive Trainer Scaloni, aber auch seinen Assistenten, den Torwarttrainer und alle Ersatzspieler.
5: Außerdem prangt an der vorderen Front seines Hauses die Sonne aus der argentinischen Flagge mit 3 Metern Durchmesser, die in der Nacht beleuchtet ist. Und natürlich kommen noch die üblichen Devotionalien eines Fußballfans hinzu, wie unzählige Poster von Maradona und Messi oder handsignierte Trikots vieler weiterer Spieler Argentiniens. Aber auf einen Fanartikel ist er ganz besonders stolz.
2: Ein von Maradona handsigniertes Foto aus dessen Zeit in Neapel, den mir ein Kumpel aus den Niederlanden geschickt hat, den ich über die Musik kenne. Er hatte damals nach Neapel geschrieben und um eine von Maradona unterschriebene Karte gebeten. Sie schickten ihm 2 solche Fotos. Die bewahrte er auf. Und vor 10 Jahren sagte er mir, du bist der größte Maradona-Fan, den ich kenne. Ich überlasse dir eine der Karten. Sie hängt in meinem Büro oben im Haus und ich kann sie immer anschauen.
5: Miloslav Urbanets Fußballbegeisterung reicht aber noch weit über die Dekoration seines Hauses hinaus.
2: Mein mittlerer Sohn heißt Lionel. Und als unser jüngster Sohn geboren wurde, habe ich noch im Kreißsaal meine Frau angefleht. Bitte lass ihn uns Diego Armando nennen. Sie meinte aber, das sei nicht gut. Und deswegen heißt er Quentin wie Tarantino und Nicolas wie Nicholas Winton, der im Zweiten Weltkrieg über 600 Kindern das Leben gerettet hat. Aber vielleicht wird ja eines meiner Kinder einen Sohn haben, der den Namen Lionel bekommt.
5: Im Finale am Sonntag hofft der große Argentinien-Fan wieder auf die Künste von Lionel Messi, der bei der laufenden Weltmeisterschaft die Rekorde jagt. So hat dieser sich nun mit insgesamt 21 Treffern in 6 Endrundenteilnahmen zum aktuellen WM-Rekordtorschützen aufgeschwungen. Und Miloslav Urbanec sagt:
2: Ich wünsche mir so sehr, dass wir wegen Messi gewinnen. Dann kann ich ihm hier eine Statue aufstellen und mich bis zum Ende meiner Tage an ihr freuen. Tilianza war das mit einem Bericht über den größten tschechischen Fan des argentinischen Fußballnationalteams. 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Was haben das berühmte Logo von 20th Century Fox, die Schlussszene in Planet der Affen und die opulenten Kulissen des Blockbusters Cleopatra zusammen? Den tschechischen Künstler Emil Kosa Junior. Er hat sich in Hollywood einen Namen mit Kulissenmalereien und optischen Spezialeffekten gemacht. Dennoch ist der Maler weitgehend in Vergessenheit geraten. Wir erinnern an ihn im folgenden Kultursalon von und mit Markéta Kachlíková. Sie hören eine Wiederholung vom Januar dieses Jahres.
6: The winner is Emil Kosa Jr. for Cleopatra.
3: Vier Jahre vor seinem Tod, nahm Emil Kosa Jr. einen Oscar in der Kategorie Beste visuelle Effekte für den Film Cleopatra entgegen. Der Tscheche war in Hollywood erfolgreich, aber ihm fehlte noch das nötige Selbstvertrauen. Er war extrem nervös und sagte kaum etwas außer einem etwas schiefen Witz, der sich an die junge Frau richtete, die ihm die Auszeichnung überreichte. Der Monumentalfilm erzählt das Leben der ägyptischen Pharaonin Kleopatra VII., gespielt von Elizabeth Taylor. Und es war eben Cossa, der die Vorstellung von Millionen Zuschauern mitprägte, wie das alte Ägypten einst ausgesehen haben könnte. Der Erfolg krönte eine unauffällige, aber dennoch bemerkenswerte Karriere in Hollywood. Denn Emil Cossa Junior habe einen starken Konkurrenten besiegt, betont Jaroslav Olscha, tschechischer Diplomat und bis August vergangenen Jahres Generalkonsul der Tschechischen Republik in Los Angeles. Olscha beschäftigt sich mit den Lebensgeschichten erfolgreicher Tschechen in Kalifornien.
7: Ono vlastně dělal celou tu koncepci, jak ten starý Egypt vypadal.
5: Tatsächlich war es Emil Cossa Junior, der die gesamte Vision für die Darstellung des alten Ägypten im Film entwarf. Interessant ist aber, welchen Film er hinter sich ließ. Und zwar schlug er Hitchcocks Die Vögel. Das ist wirklich bemerkenswert, denn Die Vögel waren für jene Zeit in Bezug auf die Spezialeffekte unglaublich innovativ. Trotzdem gewann Cleopatra. Der Film war für seine Zeit so monumental, so unglaublich, dass er siegen musste. Wichtig ist auch, dass Cossa in seinem eigenen Namen diesen Oscar erhielt. Denn er hat an unzähligen Filmen mitgewirkt, ohne aber namentlich genannt zu werden.
7: Ale vlastně na nich není často uveden jmenovitě.
8: Nothing like this has come into Rome since Romulus and Remus.
3: Die Lebensgeschichte von Emil Cossa Junior begann in Paris. Dort kam er 1903 zur Welt. Sein Vater, Emil Cossa Senior, war selbst ein renommierter Künstler und Mitarbeiter von Alphonse Mucha Ende des 19. Jahrhunderts. Er gehörte zu dem Kreis von Künstlern, die Mucha für seine internationalen Projekte beauftragte. Aus diesem Grund ließ sich Emil Cossa Senior in Paris nieder und gründete dort eine Familie, wie Jaroslav Olscha erzählt.
5: Emil Cossa Junior wurde in Paris als Sohn der Französin Jeanne Marais geboren, was lange Zeit dazu führte, dass er fälschlicherweise für einen französisch-amerikanischen Maler gehalten wurde. Leider starb seine Mutter, als er etwa 3 Jahre alt war. Sein Vater suchte sich eine neue Frau und zudem waren die Möglichkeiten in Paris nicht mehr so vielversprechend wie früher. So kehrte er nach Böhmen zurück, heiratete eine Tschechin und der kleine Emil Cossa Junior aus Paris wuchs schließlich in Mähren auf, wie ein typisches tschechisches Kind. Das heißt, er ging auf eine tschechische Schule und wurde ein echter kleiner Tscheche.
3: Doch es war nicht Mähren und nicht Frankreich, sondern Kalifornien, das seine Karriere maßgeblich prägen sollte. Nach dem Ersten Weltkrieg wurde sein Vater durch Kontakte im Umfeld von Alphonse Mucha in die Vereinigten Staaten von Amerika eingeladen. Emil Cossa Junior, kaum 20 Jahre alt, unterbrach sein Studium in Prag und folgte seinem Vater nach Los Angeles. Der Sohn setzte dann sein Studium am California Art Institute fort. Zusammen mit seinem Vater fertigte er Wandmalereien an und betrieb ein Geschäft, das sich auf dekorative Kunst für Kirchen und Zuschauersäle spezialisierte. 1927 wurde Emil Cossa Junior amerikanischer Staatsbürger, ging aber für 1 Jahr nach Europa. Er studierte an der École des Beaux-Arts in Paris, wo er unter anderem von František Kupka unterrichtet wurde. In Kalifornien etablierte sich Emil Cossa Junior schnell als ein Meister der Aquarellmalerei. Er wurde zu einer Schlüsselfigur der sogenannten kalifornischen Schule der 1930er und 40er Jahre. Helena Musilová ist Kunsthistorikerin und Kuratorin der Galerie der Stadt Prag.
9: U Emila Cossa Juniora je velmi zajímavé, že se
10: besonders interessant an Emil Cossa Junior ist seine Begegnung mit der kalifornischen Kunstszene, vor allem aber die Tatsache, dass er zu den Begründern der kalifornischen Aquarellmalerei zählt. Man versteht erst wirklich, warum sich diese Künstler der Aquarellmalerei zuwandten, wenn man nach Kalifornien reist. Das besondere Licht, ganz anders als in Mitteleuropa oder Paris, erforderte eine völlig andere Malweise. Ich habe früher die Werke von Emil Cossa Junior nur aus Drucken gekannt und konnte sie daher nicht vollständig in seinen Kontext einordnen. Doch die Erfahrung des Ortes ist absolut grundlegend und spiegelt sich deutlich in seinem Werk wider. Im Schaffen von Emil Kossa Junior lässt sich somit eine bemerkenswerte Verbindung zwischen der Ausbildung in Mitteleuropa und Paris sowie der persönlichen Erfahrung der kalifornischen Landschaft erkennen. Seine Werke zeichnen sich durch einen sehr klaren, fast blendenden Umgang mit Licht aus, der in Mitteleuropa als unpassend angesehen würde.
3: Im Unterschied zu vielen seiner Zeitgenossen gelang es Emil Kossa Junior, seine Karriere als freischaffender Maler erfolgreich mit einer intensiven Arbeit für das Kino zu verbinden, betont Jaroslav Olscha.
5: Er hat etwas Außergewöhnliches geleistet. Er brillierte sowohl in der freien, eigenen Malerei als auch in seiner Filmarbeit. Und das stets auf höchstem Niveau.
3: Emil Kossa Junior etablierte sich in den 30er und 40er Jahren als eine der wichtigsten Persönlichkeiten der kalifornischen Schule und beeinflusste eine Reihe weiterer Künstler. Kennzeichnend für sie war die Landschaftsmalerei. Zu den bis heute begehrtesten Werken von Kossa zählen nicht seine Naturlandschaften, sondern seine Stadtansichten. Denn Emil Kossa Junior habe einen ganz besonderen Moment in der Entwicklung von Los Angeles festgehalten, wie Jaroslav Olscha beschreibt.
5: Emil Kossa Junior malte mit großer Leidenschaft die rasante Entwicklung von Los Angeles. In den 1930er und 1940er Jahren erlebte die Stadt ein spektakuläres Wachstum. Er durchstreifte die Außenbezirke und schuf eine ganze Reihe von Gemälden, die Traktoren und Bulldozer vor dem Hintergrund der entstehenden Stadt zeigen. Das Besondere an diesen Werken war, dass er ein herausragender Maler war und es verstand, diesen Wandel mit großer Präzision einzufangen. Diese Gemälde spiegeln die Veränderungen in Los Angeles perfekt wider und werden deshalb seit jeher hoch geschätzt. Tatsächlich sind es genau diese Bilder, die am häufigsten auf Buchcovern zu sehen sind, auch auf solchen, in denen es nicht um Malerei geht. Denn sie zeigen, was Los Angeles in Wirklichkeit ist und was es sein möchte.
3: Kossa habe mit großer Präzision gearbeitet und eine vergangene Ära eingefangen, ergänzt Helena Musilová.
10: Natürlich gibt es Fotografien. Die Schwarz-Weiß-Fotos wurden damals zwar oft koloriert, sie lassen aber die Farben vermissen, die dort strahlende Sonne. In Kossas Werken zeigen sich die Emotionen der Stadt. Die Hitze, der Staub, die Aufbruchstimmung. All das, so glaube ich, basiert auf seiner europäischen Ausbildung als Maler. Er wusste, wie er all das auf Ölgemälden wiedergeben konnte. Kossa hatte dies von seinem Vater gelernt, denn das waren Techniken, die man unbedingt beherrschen musste, wenn man mit Künstlern wie Alfons Mucha zusammenarbeiten wollte. Dieses Handwerk konnte er in Kalifornien zum Einsatz bringen.
3: Die Kunsthistorikerin erwähnt noch ein weiteres wichtiges Merkmal von Kossas Schaffen.
10: Da er seit Mitte der 1920er Jahre nur noch in den USA lebte, wurde er von europäischen Strömungen und Themen wie etwa dem Surrealismus nicht berührt. Es gab dort nicht die konkrete Bedrohung durch den Zweiten Weltkrieg, die komplizierten Beziehungen, die in Europa herrschten. Bei ihm lässt sich der Weg nach vorne klar lesen. Man blickt nach vorne und baut im Rahmen des New Deal ein neues Amerika auf. Dadurch trennt sich sein Weg von der europäischen Tradition, auf der er aufbaut.

0: Das Planet der Affen sehen. Dort lagen die Trümmer der New Yorker Freiheitsstatue auf dem Sandstrand und machten den vor den Affenherrschern entflohenen Menschen klar, dass sie sich nicht auf einem fremden Planeten, sondern auf der Erde befinden.
1: Oh my God. I'm back. I'm home. All the time. We finally, really did it. You maniacs! You blew it up! Oh, damn you! God damn you all to hell!
0: Jaroslav Olša fügt hinzu.
2: Na sklo namaloval zničenou sochu svobody a přes to sklo, přes ten obraz...
3: Kossa malte die zerstörte Freiheitsstatue auf eine Glasplatte. Durch diese Glasscheibe hindurch wurde die Schlussszene gefilmt, in der die Hauptfigur auf einem Pferd reitet und die Freiheitsstatue sieht.
0: Seine berühmteste Kreation entstand aber wesentlich früher. Es ist das Suchscheinwerfer-Logo von 20th Century Fox, das Kossa 1933 entwarf, Olša erzählt.
2: A oni to sami vlastně ve Foxech nevěděli.
3: Selbst bei Fox, das heute im Besitz von Netflix ist, wusste niemand, wer dieses Logo entworfen hatte. Ich habe in Los Angeles viel darüber berichtet. Tatsächlich arbeiteten viele Tschechen in Hollywood, wie etwa Adolf Leschowski, der zusammen mit Cecil B. DeMille an Bibelverfilmungen tätig war. Ab den 1930er Jahren, mit dem Aufkommen der ersten großen Kinofilme, wurde die Bedeutung von Spezialeffekten immer wichtiger. Damals trat eine Schlüsselfigur auf den Plan. Ein weiterer Tschechen namens Fred Sersen, eigentlich Ferdinand Sirschen, der die Leitung der Spezialeffekte-Abteilung bei 20th Century Fox übernahm und mehrere talentierte Landsleute in sein Team holte. Diese Tradition setzte sich in den 1960er und 1970er Jahren fort, mit Persönlichkeiten wie Jerry Gabber, der insbesondere für seine Kopie der Sixtinischen Kapelle für einen berühmten Film über Michelangelo aus den 1960er Jahren bekannt ist. Tschechen sind also schon lange in Hollywood präsent. Ich glaube, dass das erst jetzt von manchen Menschen zur Kenntnis genommen wird.
0: Trotz seines großen Einflusses auf die Spezialeffekttechnik in Hollywood und die amerikanische Malerei ist Emil Kossa Junior, wie weitere tschechische Kollegen in Kalifornien, relativ unbekannt in seiner Heimat. Die Tschechen hätten nicht die Fähigkeit besessen, ihre berühmten Persönlichkeiten anzuerkennen und zu präsentieren, bedauert Helena Musilová.
4: Und das ist wirklich schade. Vielleicht hängt dies mit einer bestimmten Charaktereigenschaft der Mitteleuropäer zusammen. Wir fühlen uns hier in unserer leicht gewählten Landschaft wohl. Wir sind zufrieden. Und sobald jemand die Grenzen auch nur ein bisschen überschreitet, nehmen wir es ihm übel. Natürlich verallgemeinere ich hier etwas, aber andererseits hatten wir eine ganze Reihe bedeutender Künstler, die nach 1948 oder nach 1968 emigrierten und die bei ihrer Rückkehr nach der samtenen Revolution nicht unbedingt mit großer Begeisterung empfangen wurden.
5: Když se vraceli po revoluci, tak nepřivítávalo velké nadšení.
2: Ono vlastně v tom českém prostředí existují jenom ti, kteří se vrátí.
0: Im tschechischen Kontext würden nur diejenigen wirklich wahrgenommen, die zurückgekehrt seien, ergänzt Jaroslav Olša. Emil Kossa Junior besuchte in den 1960er Jahren nur kurz und unter ungeklärten Umständen die Tschechoslowakei. Er starb am 4. November 1968 in den Vereinigten Staaten und geriet allmählich in Vergessenheit. Heute wird sich für sein Werk sowohl in den USA als auch in Mitteleuropa wieder interessiert. 2028 soll eine große Ausstellung, kuratiert von Helena Musilová, in Prag stattfinden und Emil Kossa Junior präsentieren.

bereitet. Sie hatten eine Wiederholung vom Januar dieses Jahres. Und damit sind wir fast am Ende der heutigen Sendung angelangt. Besuchen Sie uns auch auf Facebook. Für Aufmerksamkeit bedankt sich Martina Schneibergová. 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
2: Dobrý den und herzlich willkommen zur heutigen Sendung. Am Mikrofon begrüße ich Martina Schneibergova. Heute haben für Sie die folgenden Themen vorbereitet. Der größte Fan des argentinischen Fußballs in Tschechien lebt in einem Dorf nahe Pardubice. Sein ganzes Haus und ebenso sein VW-Bus sind blau-weiß gestreift. Der tschechische Künstler Emil Kosa Junior hat sich in Hollywood-Namen mit Kulissenmalereien und Spezialeffekten gemacht. Er ist dennoch in Vergessenheit geraten. Bleiben Sie dran, so ist das Neueste aus Tschechien mit Markéta Kachlíková.
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3: Tschechien hat im Juni die zweitniedrigste Inflationsrate in der gesamten Europäischen Union verzeichnet, knapp nach dem Spitzenreiter Schweden. Nach Angaben des Europäischen Statistikamtes Eurostat sank die Teuerungsrate hierzulande nach der harmonisierten europäischen Methodik auf 1,1%, nachdem sie im Vormonat noch bei 1,8% gelegen hatte. Die Daten wurden am Freitag von Eurostat in Luxemburg veröffentlicht. In der gesamten Europäischen Union ging die Inflationsrate im Juni auf 2,9% zurück. Damit sank die Teuerung wieder von den Höchstwerten, die nach den amerikanisch-israelischen Angriffen auf den Iran und dem darauffolgenden Anstieg der Ölpreise erreicht worden waren. Prag muss die im Tender für den Umbau des Zentrums Nová Palmovka, das künftig als Hauptsitz der Agentur der Europäischen Union für das Weltraumprogramm OSPA dienen soll, eingereichten Angebote erneut prüfen. Dies hat der Vorsitzende des tschechischen Kartellamtes rechtskräftig entschieden und den Ausschluss des Bauunternehmens BOR aus dem Vergabeverfahren aufgehoben. Den Tender für den Weiterbau des unvollendeten Gebäudes hatte der Prager Magistrat im Oktober 2023 ausgeschrieben. Aufgrund einer Reihe von Einsprüchen und Verfahren vor dem Kartellamt ist es der Stadtverwaltung bislang nicht gelungen, einen Bauunternehmer auszuwählen. Im Kernkraftwerk Dukovany beginnt eine geplante Abschaltung des dritten Blocks. Die Energietechniker werden einen Teil des Brennstoffes im Reaktor austauschen sowie Kontrollen und Wartungsarbeiten an den Anlagen durchführen. Im August wird zudem der vierte Block für etwa einen Monat abgeschaltet, da Arbeiten an Einrichtungen anstehen, die beide Blöcke gemeinsam nutzen. Dies teilte ein Sprecher des Kraftwerks am Freitag mit. Er fügte hinzu, dass eine ähnliche Überschneidung von Abschaltungen zweier Blöcke laut dem Plan erst wieder im Jahr 2032 eintreffen soll. Die Situation an der Thaya unterhalb des Stausees Nové Mlyny bleibt weiterhin kritisch. Nach groben Schätzungen befinden sich derzeit am Auslass der alten Thaya in die Thaya rund 1,5 Tonnen tote Fische. Dies teilte der Vorsitzende des Mährischen Fischerverbandes Miroslav Lanček, der Nachrichtenagentur ČTK, mit. Grund für das Massensterben ist akuter Sauerstoffmangel im Wasser. Dieser wäre durch eine extreme Blaualgenblüte verursacht. Die Algen gelangen direkt aus dem oberhalb gelegenen Stauseen in den Flusslauf. Feuerwehrsleute und Fischer begannen am Freitag mit der Bergung der toten Tiere. Beim Theaterfestival im südfranzösischen Avignon hat am Donnerstag das bislang unveröffentlichte Stück Šeřík des verstorbenen tschechischen Dramatikers und Ex-Präsidenten Václav Havel Weltpremiere gefeiert. Der unvollendete Einakter war fast 40 Jahre im Nachlass des Charta 77 Unterzeichners Zdeněk Urbánek verborgen. Regisseur Jiří Havelka vervollständigte den Text, indem er etwa 20% ergänzte. Anlässlich des bevorstehenden 90. Geburtstags Václav Havels wurde zudem erstmals der internationale Václav Havel-Preis verliehen. Die Auszeichnung ging an den ukrainischen Schauspieler und Dramatiker Viktor Kirillov für sein Theaterstück «Maintenant je n'écris plus qu'en français». Vergeben wurde der Preis gemeinsam vom Theater La Manufacture, dem Tschechischen Zentrum Paris, dem Nationaltheater Prag und der Dagmar und Václav Havel Stiftung. In Krumau beginnt an diesem Freitag das 35. internationale Musikfestival. Bis zum 8. August bietet es mehr als 40 Konzerte auf 14 Bühnen. Das Programm wird im Schlossgarten mit dem Konzert Tausend und eine Nacht Scheherazade eröffnet. Im Mittelpunkt des Abends steht die ägyptische Sopranistin Fatma Said, deren Auftritt durch die Bewegungskunst und Akrobatik der Lusas Zer Company visuell untermalt wird. Das Festival findet bereits seit 1992 statt und steht in diesem Jahr unter dem Motto Labyrinth der Geschichten. Zum Schluss das Wetter. Am Samstag ist es in Tschechien meist bewölkt, vereinzelt werden Schauer oder Gewitter erwartet, insbesondere in den Bergen. Am Abend nimmt die Bewölkung ab. Die Tageshöchsttemperaturen liegen bei 23 bis 27 Grad, im Südosten mehrens bis zu 30 Grad.
2: Danke, Marketa, für die Nachrichten. Miroslav Čurbi Urbanec ist schon aufgeregt. Seine Argentinier spielen am Sonntag um ihren vierten WM-Titel. Der 51-Jährige aus Ostböhmen ist der wohl größte Fan des argentinischen Fußballs außerhalb des Landes selbst. Radio Prag International hat ihn getroffen, Chilianze fasst zusammen.
4: In Argentina nací, tierra de Diego y Leonel, de los pibes de Malvina que jamás olvidaré.
5: Vamos Argentina steht auf dem Plakat, das über seiner Garage hängt. Sein ganzes Auto und ebenso sein VW-Bus sind blau-weiß gestreift. Für sein Auto hat er das Kennzeichen Maradona gewählt. Und hinter dem Haus hat er einen eigenen Fußballplatz anlegen lassen, den er La Bombonera nennt, wie das Stadion der Boca Juniors aus Buenos Aires. Miroslav Urbanec, genannt Čurbi, ist Tschechiens größter Argentinien-Fan. Er lebt im Dorf Bukovka in Ostböhmen. Und nun steht das große Finale an. Am Sonntag spielen seine Lieblinge gegen Spanien um den WM-Titel.
2: Ich bin immer schon vor dem Spiel nervös. Sicher werde ich wieder meine Flagge hervorholen, die ich schon seit Jahren zu den Spielen Argentiniens mitnehme. Ich lege sie dann auf den Tisch. Dort steht In Messi wie Trust. Darauf vertraue ich auch diesmal wieder, so wie all die Jahre zuvor. Und Messi hat mich nie enttäuscht. Ich war immer stolz darauf, wie er gespielt hat.
5: Dass es Urbanec ausgerechnet die Kicker aus Argentinien angetan haben, geht auf die WM 1978 zurück, als diese im eigenen Land ihren ersten Weltmeistertitel holten.
2: Ich liebe Fußball wirklich sehr. Ich spiele gerne und schaue auch gerne die Spiele. 1978, als ich 4 Jahre alt war, habe ich mir auf so einem kleinen Schwarz-Weiß-Fernseher die WM angesehen. Und da liefen dann die Jungs wie Kempes, Ardiles oder Passarella über den Bildschirm und hatten lange Haare. Sie sahen so wunderbar aus gegenüber allen anderen, auch die Brasilianer waren gestriegelt. Mein Vater hat immer Brasilien geliebt, wegen Pelé und Sokrates, dieser Generation hervorragende Spieler. Ihm gefielen ihre technischen Fähigkeiten. Ich habe aber Argentinien gewählt, weil die Spieler alle wie Winnetou aussahen, mein Held aus Kindertagen. Und als sie 1978 den Titel holten, war das absolut unglaublich.
5: Dann kam die WM 1986.
2: Damals war ich 12 Jahre alt, als das mit Maradona war. Ich habe nie einen besseren Spieler gesehen, einer, der dominanter und emotional auf dem Platz gewesen wäre. Er hätte eher den Ball aufgefressen, als ihn zu verlieren. Das waren 1000% Hingabe und nicht 90 oder 95%. Wir geben alles und entweder sterben wir oder wir gewinnen.
5: Das ist es, was Miroslav Urbanec auch am heutigen Team Argentiniens begeistert. Er selbst habe ebenfalls kein leichtes Leben gehabt, stamme aus einfachen Verhältnissen und sei ein trockener Alkoholiker, gesteht der 51-Jährige. Heute ist er der erfolgreiche Manager eines Metal-Festivals in Tschechien. In jedem Fall hat er Maradona auch in seinem Garten verewigt, mit einer lebensgroßen Statue, die ihn seinen Worten nach ein halbes Vermögen gekostet hat. Doch die große Umgestaltung seines ganzen Hauses nahm Urbanetz erst nach der WM in Katar vor 4 Jahren vor, nachdem er den Titelgewinn Argentiniens live im Stadion in Doha beim Finale erlebt hatte. Erst da wurde wirklich alles blau-weiß getüncht und an der Rückseite des Hauses entstand ein riesiges Graffiti.
2: Ich habe den besten tschechischen Sprayer engagiert, der solche Wandgemälde macht. Dabei musste ich erst einmal ein halbes Jahr warten, bis er herkommen konnte. Das Mural zeigt das gesamte Team, inklusive Trainer Scaloni, aber auch seinen Assistenten, den Torwarttrainer und alle Ersatzspieler.
5: Außerdem prangt an der vorderen Front seines Hauses die Sonne aus der argentinischen Flagge mit 3 Metern Durchmesser, die in der Nacht beleuchtet ist. Und natürlich kommen noch die üblichen Devotionalien eines Fußballfans hinzu, wie unzählige Poster von Maradona und Messi oder handsignierte Trikots vieler weiterer Spieler Argentiniens. Aber auf einen Fanartikel ist er ganz besonders stolz.
2: Ein von Maradona handsigniertes Foto aus dessen Zeit in Neapel, den mir ein Kumpel aus den Niederlanden geschickt hat, den ich über die Musik kenne. Er hatte damals nach Neapel geschrieben und um eine von Maradona unterschriebene Karte gebeten. Sie schickten ihm 2 solche Fotos. Die bewahrte er auf. Und vor 10 Jahren sagte er mir, du bist der größte Maradona-Fan, den ich kenne. Ich überlasse dir eine der Karten. Sie hängt in meinem Büro oben im Haus und ich kann sie immer anschauen.
5: Miloslav Urbanets Fußballbegeisterung reicht aber noch weit über die Dekoration seines Hauses hinaus.
2: Mein mittlerer Sohn heißt Lionel. Und als unser jüngster Sohn geboren wurde, habe ich noch im Kreißsaal meine Frau angefleht. Bitte lass ihn uns Diego Armando nennen. Sie meinte aber, das sei nicht gut. Und deswegen heißt er Quentin wie Tarantino und Nicolas wie Nicholas Winton, der im Zweiten Weltkrieg über 600 Kindern das Leben gerettet hat. Aber vielleicht wird ja eines meiner Kinder einen Sohn haben, der den Namen Lionel bekommt.
5: Im Finale am Sonntag hofft der große Argentinien-Fan wieder auf die Künste von Lionel Messi, der bei der laufenden Weltmeisterschaft die Rekorde jagt. So hat dieser sich nun mit insgesamt 21 Treffern in 6 Endrundenteilnahmen zum aktuellen WM-Rekordtorschützen aufgeschwungen. Und Miloslav Urbanec sagt:
2: Ich wünsche mir so sehr, dass wir wegen Messi gewinnen. Dann kann ich ihm hier eine Statue aufstellen und mich bis zum Ende meiner Tage an ihr freuen. Tilianza war das mit einem Bericht über den größten tschechischen Fan des argentinischen Fußballnationalteams. 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Was haben das berühmte Logo von 20th Century Fox, die Schlussszene in Planet der Affen und die opulenten Kulissen des Blockbusters Cleopatra zusammen? Den tschechischen Künstler Emil Kosa Junior. Er hat sich in Hollywood einen Namen mit Kulissenmalereien und optischen Spezialeffekten gemacht. Dennoch ist der Maler weitgehend in Vergessenheit geraten. Wir erinnern an ihn im folgenden Kultursalon von und mit Markéta Kachlíková. Sie hören eine Wiederholung vom Januar dieses Jahres.
6: The winner is Emil Kosa Jr. for Cleopatra.
3: Vier Jahre vor seinem Tod, nahm Emil Kosa Jr. einen Oscar in der Kategorie Beste visuelle Effekte für den Film Cleopatra entgegen. Der Tscheche war in Hollywood erfolgreich, aber ihm fehlte noch das nötige Selbstvertrauen. Er war extrem nervös und sagte kaum etwas außer einem etwas schiefen Witz, der sich an die junge Frau richtete, die ihm die Auszeichnung überreichte. Der Monumentalfilm erzählt das Leben der ägyptischen Pharaonin Kleopatra VII., gespielt von Elizabeth Taylor. Und es war eben Cossa, der die Vorstellung von Millionen Zuschauern mitprägte, wie das alte Ägypten einst ausgesehen haben könnte. Der Erfolg krönte eine unauffällige, aber dennoch bemerkenswerte Karriere in Hollywood. Denn Emil Cossa Junior habe einen starken Konkurrenten besiegt, betont Jaroslav Olscha, tschechischer Diplomat und bis August vergangenen Jahres Generalkonsul der Tschechischen Republik in Los Angeles. Olscha beschäftigt sich mit den Lebensgeschichten erfolgreicher Tschechen in Kalifornien.
7: Ono vlastně dělal celou tu koncepci, jak ten starý Egypt vypadal.
5: Tatsächlich war es Emil Cossa Junior, der die gesamte Vision für die Darstellung des alten Ägypten im Film entwarf. Interessant ist aber, welchen Film er hinter sich ließ. Und zwar schlug er Hitchcocks Die Vögel. Das ist wirklich bemerkenswert, denn Die Vögel waren für jene Zeit in Bezug auf die Spezialeffekte unglaublich innovativ. Trotzdem gewann Kleopatra. Der Film war für seine Zeit so monumental, so unglaublich, dass er siegen musste. Wichtig ist auch, dass Cossa in seinem eigenen Namen diesen Oscar erhielt. Denn er hat an unzähligen Filmen mitgewirkt, ohne aber namentlich genannt zu werden.
7: Ale vlastně na nich není často uveden jmenovitě.
8: Nothing like this has come into Rome since Romulus and Remus.
3: Die Lebensgeschichte von Emil Cossa Junior begann in Paris. Dort kam er 1903 zur Welt. Sein Vater, Emil Cossa Senior, war selbst ein renommierter Künstler und Mitarbeiter von Alfons Mucha Ende des 19. Jahrhunderts. Er gehörte zu dem Kreis von Künstlern, die Mucha für seine internationalen Projekte beauftragte. Aus diesem Grund ließ sich Emil Cossa Senior in Paris nieder und gründete dort eine Familie, wie Jaroslav Olscha erzählt.
5: Emil Cossa Junior wurde in Paris als Sohn der Französin Jeanne Marais geboren, was lange Zeit dazu führte, dass er fälschlicherweise für einen französisch-amerikanischen Maler gehalten wurde. Leider starb seine Mutter, als er etwa 3 Jahre alt war. Sein Vater suchte sich eine neue Frau und zudem waren die Möglichkeiten in Paris nicht mehr so vielversprechend wie früher. So kehrte er nach Böhmen zurück, heiratete eine Tschechin und der kleine Emil Cossa Junior aus Paris wuchs schließlich in Mähren auf, wie ein typisches tschechisches Kind. Das heißt, er ging auf eine tschechische Schule und wurde ein echter kleiner Tscheche.
3: Doch es war nicht Mähren und nicht Frankreich, sondern Kalifornien, das seine Karriere maßgeblich prägen sollte. Nach dem Ersten Weltkrieg wurde sein Vater durch Kontakte im Umfeld von Alfons Mucha in die Vereinigten Staaten von Amerika eingeladen. Emil Cossa Junior, kaum 20 Jahre alt, unterbrach sein Studium in Prag und folgte seinem Vater nach Los Angeles. Der Sohn setzte dann sein Studium am California Art Institute fort. Zusammen mit seinem Vater fertigte er Wandmalereien an und betrieb ein Geschäft, das sich auf dekorative Kunst für Kirchen und Zuschauersäle spezialisierte. 1927 wurde Emil Cossa Junior amerikanischer Staatsbürger, ging aber für 1 Jahr nach Europa. Er studierte an der École des Beaux-Arts in Paris, wo er unter anderem von František Kupka unterrichtet wurde. In Kalifornien etablierte sich Emil Cossa Junior schnell als ein Meister der Aquarellmalerei. Er wurde zu einer Schlüsselfigur der sogenannten kalifornischen Schule der 1930er und 40er Jahre. Helena Musilová ist Kunsthistorikerin und Kuratorin der Galerie der Stadt Prag.
9: U Emila Cossa Juniora je velmi zajímavé, že se
10: besonders interessant an Emil Cossa Junior ist seine Begegnung mit der kalifornischen Kunstszene, vor allem aber die Tatsache, dass er zu den Begründern der kalifornischen Aquarellmalerei zählt. Man versteht erst wirklich, warum sich diese Künstler der Aquarellmalerei zuwandten, wenn man nach Kalifornien reist. Das besondere Licht, ganz anders als in Mitteleuropa oder Paris, erforderte eine völlig andere Malweise. Ich habe früher die Werke von Emil Cossa Junior nur aus Drucken gekannt und konnte sie daher nicht vollständig in seinen Kontext einordnen. Doch die Erfahrung des Ortes ist absolut grundlegend und spiegelt sich deutlich in seinem Werk wider. Im Schaffen von Emil Kossa Junior lässt sich somit eine bemerkenswerte Verbindung zwischen der Ausbildung in Mitteleuropa und Paris sowie der persönlichen Erfahrung der kalifornischen Landschaft erkennen. Seine Werke zeichnen sich durch einen sehr klaren, fast blendenden Umgang mit Licht aus, der in Mitteleuropa als unpassend angesehen würde.
3: Im Unterschied zu vielen seiner Zeitgenossen gelang es Emil Kossa Junior, seine Karriere als freischaffender Maler erfolgreich mit einer intensiven Arbeit für das Kino zu verbinden, betont Jaroslav Olscha.
11: Er hat etwas Außergewöhnliches geleistet. Er brillierte sowohl in der freien, eigenen Malerei als auch in seiner Filmarbeit. Und das stets auf höchstem Niveau.
3: Emil Kossa Junior etablierte sich in den 30er und 40er Jahren als eine der wichtigsten Persönlichkeiten der kalifornischen Schule und beeinflusste eine Reihe weiterer Künstler. Kennzeichnend für sie war die Landschaftsmalerei. Zu den bis heute begehrtesten Werken von Kossa zählen nicht seine Naturlandschaften, sondern seine Stadtansichten. Denn Emil Kossa Junior habe einen ganz besonderen Moment in der Entwicklung von Los Angeles festgehalten, wie Jaroslav Olscha beschreibt.
11: Emil Kossa Junior malte mit großer Leidenschaft die rasante Entwicklung von Los Angeles. In den 1930er und 1940er Jahren erlebte die Stadt ein spektakuläres Wachstum. Er durchstreifte die Außenbezirke und schuf eine ganze Reihe von Gemälden, die Traktoren und Bulldozer vor dem Hintergrund der entstehenden Stadt zeigen. Das Besondere an diesen Werken war, dass er ein herausragender Maler war und es verstand, diesen Wandel mit großer Präzision einzufangen. Diese Gemälde spiegeln die Veränderungen in Los Angeles perfekt wider und werden deshalb seit jeher hoch geschätzt. Tatsächlich sind es genau diese Bilder, die am häufigsten auf Buchcovern zu sehen sind, auch auf solchen, in denen es nicht um Malerei geht. Denn sie zeigen, was Los Angeles in Wirklichkeit ist und was es sein möchte.
3: Kossa habe mit großer Präzision gearbeitet und eine vergangene Ära eingefangen, ergänzt Helena Musilová.
10: Natürlich gibt es Fotografien. Die Schwarz-Weiß-Fotos wurden damals zwar oft koloriert, sie lassen aber die Farben vermissen, die dort strahlende Sonne. In Kossas Werken zeigen sich die Emotionen der Stadt. Die Hitze, der Staub, die Aufbruchstimmung. All das, so glaube ich, basiert auf seiner europäischen Ausbildung als Maler. Er wusste, wie er all das auf Ölgemälden wiedergeben konnte. Kossa hatte dies von seinem Vater gelernt, denn das waren Techniken, die man unbedingt beherrschen musste, wenn man mit Künstlern wie Alfons Mucha zusammenarbeiten wollte. Dieses Handwerk konnte er in Kalifornien zum Einsatz bringen.
3: Die Kunsthistorikerin erwähnt noch ein weiteres wichtiges Merkmal von Kossas Schaffen.
10: Da er seit Mitte der 1920er Jahre nur noch in den USA lebte, wurde er von europäischen Strömungen und Themen wie etwa dem Surrealismus nicht berührt. Es gab dort nicht die konkrete Bedrohung durch den Zweiten Weltkrieg, die komplizierten Beziehungen, die in Europa herrschten. Bei ihm lässt sich der Weg nach vorne klar lesen. Man blickt nach vorne und baut im Rahmen des New Deal ein neues Amerika auf. Dadurch trennt sich sein Weg von der europäischen Tradition, auf der er aufbaut.

0: Parallel dazu spielte Emil Kosa Junior eine zentrale Rolle in der Entwicklung der Spezialeffekte in Hollywood. Wie viele andere tschechische Künstler arbeitete er an monumentalen Kulissen, Filmsets und Mudpaintings auf Glas. Kosas berühmtesten Einfall konnten die Zuschauer Ende der 1960er Jahre in der Schlussszene des Science-Fiction-Filmklassikers Planet der Affen sehen. Dort lagen die Trümmer der New Yorker Freiheitsstatue auf dem Sandstrand und machten den vor den Affenherrschern entflohenen Menschen klar, dass sie sich nicht auf einem fremden Planeten, sondern auf der Erde befinden.
1: Oh my God. I'm back. I'm home. All the time. We finally, really did it.

0: Szene gefilmt, in der die Hauptfigur auf einem Pferd reitet und die Freiheitsstatue sieht.
1: Seine berühmteste Kreation entstand aber wesentlich früher. Es ist das Suchscheinwerfer-Logo von 20th Century Fox, das Kossa 1933 entwarf, Olša erzählt.
0: Selbst bei Fox, das heute im Besitz von Netflix ist, wusste niemand, wer dieses Logo entworfen hatte. Ich habe in Los Angeles viel darüber berichtet. Tatsächlich arbeiteten viele Tschechen in Hollywood, wie etwa Adolf Leschowski, der zusammen mit Cecil B. DeMille an Bibelverfilmungen tätig war. Ab den 1930er Jahren, mit dem Aufkommen der ersten großen Kinofilme, wurde die Bedeutung von Spezialeffekten immer wichtiger. Damals trat eine Schlüsselfigur auf den Plan. Ein weiterer Tscheche namens Fred Sersan, eigentlich Ferdinand Sirschen, der die Leitung der Spezialeffekte-Abteilung bei 20th Century Fox übernahm und mehrere talentierte Landsleute in sein Team holte. Diese Tradition setzte sich in den 1960er und 1970er Jahren fort mit Persönlichkeiten wie Jerry Gabber, der insbesondere für seine Kopie der Sixtinischen Kapelle für einen berühmten Film über Michelangelo aus den 1960er Jahren bekannt ist. Tschechen sind also schon lange in Hollywood präsent. Ich glaube, dass das erst jetzt von manchen Menschen zur Kenntnis genommen wird.
1: Trotz seines großen Einflusses auf die Spezialeffekttechnik in Hollywood und die amerikanische Malerei ist Emil Kossa Junior, wie weitere tschechische Kollegen in Kalifornien, relativ unbekannt in seiner Heimat. Die Tschechen hätten nicht die Fähigkeit besessen, ihre berühmten Persönlichkeiten anzuerkennen und zu präsentieren, bedauert Helena Musilová.
2: Und das ist wirklich schade. Vielleicht hängt dies mit einer bestimmten Charaktereigenschaft der Mitteleuropäer zusammen. Wir fühlen uns hier in unserer leicht gewählten Landschaft wohl. Wir sind zufrieden. Und sobald jemand die Grenzen auch nur ein bisschen überschreitet, nehmen wir es ihm übel. Natürlich verallgemeinere ich hier etwas, aber andererseits hatten wir eine ganze Reihe bedeutender Künstler, die nach 1948 oder nach 1968 emigrierten und die bei ihrer Rückkehr nach der samtenen Revolution nicht unbedingt mit großer Begeisterung empfangen wurden.
1: Im tschechischen Kontext würden nur diejenigen wirklich wahrgenommen, die zurückgekehrt seien, ergänzt Jaroslav Olša. Emil Kossa Junior besuchte in den 1960er Jahren nur kurz und unter ungeklärten Umständen die Tschechoslowakei. Er starb am 4. November 1968 in den Vereinigten Staaten und geriet allmählich in Vergessenheit. Heute wird sich für sein Werk sowohl in den USA als auch in Mitteleuropa wieder interessiert. 2028 soll eine große Ausstellung, kuratiert von Helena Musilová, in Prag stattfinden und Emil Kossa Junior präsentieren.

Hauptrolle hat für sie Margareta Kachlikova vorbereitet. Sie hat eine Wiederholung vom Januar dieses Jahres. Und damit sind wir fast am Ende der heutigen Sendung angelangt. Besuchen Sie uns auch auf Facebook. Für Aufmerksamkeit bedankt sich Martina Schneibergova. 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
2: Dobrý den und herzlich willkommen zur heutigen Sendung. Am Mikrofon begrüße ich Martina Schneibergova. Heute haben für Sie die folgenden Themen vorbereitet. Der größte Fan des argentinischen Fußballs in Tschechien lebt in einem Dorf nahe Pardubice. Sein ganzes Haus und ebenso sein VW-Bus sind blau-weiß gestreift. Der tschechische Künstler Emil Kosa Junior hat sich in Hollywood-Namen mit Kulissenmalereien und Spezialeffekten gemacht. Er ist dennoch in Vergessenheit geraten. Bleiben Sie dran, so ist das Neueste aus Tschechien mit Markéta Kachlíková.
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3: Tschechien hat im Juni die zweitniedrigste Inflationsrate in der gesamten Europäischen Union verzeichnet, knapp nach dem Spitzenreiter Schweden. Nach Angaben des Europäischen Statistikamtes Eurostat sank die Teuerungsrate hierzulande nach der harmonisierten europäischen Methodik auf 1,1%, nachdem sie im Vormonat noch bei 1,8% gelegen hatte. Die Daten wurden am Freitag von Eurostat in Luxemburg veröffentlicht. In der gesamten Europäischen Union ging die Inflationsrate im Juni auf 2,9% zurück. Damit sank die Teuerung wieder von den Höchstwerten, die nach den amerikanisch-israelischen Angriffen auf den Iran und dem darauffolgenden Anstieg der Ölpreise erreicht worden waren. Prag muss die im Tender für den Umbau des Zentrums Nová Palmovka, das künftig als Hauptsitz der Agentur der Europäischen Union für das Weltraumprogramm OSPA dienen soll, eingereichten Angebote erneut prüfen. Dies hat der Vorsitzende des tschechischen Kartellamtes rechtskräftig entschieden und den Ausschluss des Bauunternehmens BOR aus dem Vergabeverfahren aufgehoben. Den Tender für den Weiterbau des unvollendeten Gebäudes hatte der Prager Magistrat im Oktober 2023 ausgeschrieben. Aufgrund einer Reihe von Einsprüchen und Verfahren vor dem Kartellamt ist es der Stadtverwaltung bislang nicht gelungen, einen Bauunternehmer auszuwählen. Im Kernkraftwerk Dukovany beginnt eine geplante Abschaltung des dritten Blocks. Die Energietechniker werden einen Teil des Brennstoffes im Reaktor austauschen sowie Kontrollen und Wartungsarbeiten an den Anlagen durchführen. Im August wird zudem der vierte Block für etwa einen Monat abgeschaltet, da Arbeiten an Einrichtungen anstehen, die beide Blöcke gemeinsam nutzen. Dies teilte ein Sprecher des Kraftwerks am Freitag mit. Er fügte hinzu, dass eine ähnliche Überschneidung von Abschaltungen zweier Blöcke laut dem Plan erst wieder im Jahr 2032 eintreffen soll. Die Situation an der Thaya unterhalb des Stausees Nové Mlyny bleibt weiterhin kritisch. Nach groben Schätzungen befinden sich derzeit am Auslass der alten Thaya in die Thaya rund 1,5 Tonnen tote Fische. Dies teilte der Vorsitzende des Mährischen Fischerverbandes Miroslav Lanček, der Nachrichtenagentur ČTK, mit. Grund für das Massensterben ist akuter Sauerstoffmangel im Wasser. Dieser wäre durch eine extreme Blaualgenblüte verursacht. Die Algen gelangen direkt aus dem oberhalb gelegenen Stauseen in den Flusslauf. Feuerwehrsleute und Fischer begannen am Freitag mit der Bergung der toten Tiere. Beim Theaterfestival im südfranzösischen Avignon hat am Donnerstag das bislang unveröffentlichte Stück Šeřík des verstorbenen tschechischen Dramatikers und Ex-Präsidenten Václav Havel Weltpremiere gefeiert. Der unvollendete Einakter war fast 40 Jahre im Nachlass des Charta 77 Unterzeichners Zdeněk Urbánek verborgen. Regisseur Jiří Havelka vervollständigte den Text, indem er etwa 20% ergänzte. Anlässlich des bevorstehenden 90. Geburtstags Václav Havels wurde zudem erstmals der internationale Václav Havel-Preis verliehen. Die Auszeichnung ging an den ukrainischen Schauspieler und Dramatiker Viktor Kirillov für sein Theaterstück «Maintenant je n'écris plus qu'en français». Vergeben wurde der Preis gemeinsam vom Theater La Manufacture, dem Tschechischen Zentrum Paris, dem Nationaltheater Prag und der Dagmar und Václav Havel Stiftung. In Krumau beginnt an diesem Freitag das 35. internationale Musikfestival. Bis zum 8. August bietet es mehr als 40 Konzerte auf 14 Bühnen. Das Programm wird im Schlossgarten mit dem Konzert Tausend und eine Nacht Scheherazade eröffnet. Im Mittelpunkt des Abends steht die ägyptische Sopranistin Fatma Said, deren Auftritt durch die Bewegungskunst und Akrobatik der Lusas Zer Company visuell untermalt wird. Das Festival findet bereits seit 1992 statt und steht in diesem Jahr unter dem Motto Labyrinth der Geschichten. Zum Schluss das Wetter. Am Samstag ist es in Tschechien meist bewölkt, vereinzelt werden Schauer oder Gewitter erwartet, insbesondere in den Bergen. Am Abend nimmt die Bewölkung ab. Die Tageshöchsttemperaturen liegen bei 23 bis 27 Grad, im Südosten mehrens bis zu 30 Grad.
2: Danke, Marketa, für die Nachrichten. Miroslav Čurbi Urbanec ist schon aufgeregt. Seine Argentinier spielen am Sonntag um ihren vierten WM-Titel. Der 51-Jährige aus Ostböhmen ist der wohl größte Fan des argentinischen Fußballs außerhalb des Landes selbst. Radio Prag International hat ihn getroffen, Chilianze fasst zusammen.
4: In Argentina nací, tierra de Diego y Leonel, de los pibes de Malvina que jamás olvidaré.
5: Vamos Argentina steht auf dem Plakat, das über seiner Garage hängt. Sein ganzes Auto und ebenso sein VW-Bus sind blau-weiß gestreift. Für sein Auto hat er das Kennzeichen Maradona gewählt. Und hinter dem Haus hat er einen eigenen Fußballplatz anlegen lassen, den er La Bombonera nennt, wie das Stadion der Boca Juniors aus Buenos Aires. Miroslav Urbanec, genannt Čurbi, ist Tschechiens größter Argentinien-Fan. Er lebt im Dorf Bukovka in Ostböhmen. Und nun steht das große Finale an. Am Sonntag spielen seine Lieblinge gegen Spanien um den WM-Titel.
2: Ich bin immer schon vor dem Spiel nervös. Sicher werde ich wieder meine Flagge hervorholen, die ich schon seit Jahren zu den Spielen Argentiniens mitnehme. Ich lege sie dann auf den Tisch. Dort steht In Messi wie Charst. Darauf vertraue ich auch diesmal wieder, so wie all die Jahre zuvor. Und Messi hat mich nie enttäuscht. Ich war immer stolz darauf, wie er gespielt hat.
5: Dass es Urbanec ausgerechnet die Kicker aus Argentinien angetan haben, geht auf die WM 1978 zurück, als diese im eigenen Land ihren ersten Weltmeistertitel holten.
2: Ich liebe Fußball wirklich sehr. Ich spiele gerne und schaue auch gerne die Spiele. 1978, als ich 4 Jahre alt war, habe ich mir auf so einem kleinen Schwarz-Weiß-Fernseher die WM angesehen. Und da liefen dann die Jungs wie Kempes, Ardiles oder Passarella über den Bildschirm und hatten lange Haare. Sie sahen so wunderbar aus gegenüber all den anderen. Auch die Brasilianer waren gestriegelt. Mein Vater hat immer Brasilien geliebt, wegen Pelé und Sokrates, dieser Generation hervorragende Spieler. Ihm gefielen ihre technischen Fähigkeiten. Ich habe aber Argentinien gewählt, weil die Spieler alle wie Winnetou aussahen, mein Held aus Kindertagen. Und als sie 1978 den Titel holten, war das absolut unglaublich.
5: Dann kam die WM 1986.
2: Damals war ich 12 Jahre alt, als das mit Maradona war. Ich habe nie einen besseren Spieler gesehen, einer der dominanter und emotional auf dem Platz gewesen wäre. Er hätte eher den Ball aufgefressen, als ihn zu verlieren. Das waren 1000% Hingabe und nicht 90% oder 95%. Wir geben alles und entweder sterben wir oder wir gewinnen.
5: Das ist es, was Miroslav Urbanec auch am heutigen Team Argentiniens begeistert. Er selbst habe ebenfalls kein leichtes Leben gehabt, stamme aus einfachen Verhältnissen und sei ein trockener Alkoholiker, gesteht der 51-Jährige. Heute ist er der erfolgreiche Manager eines Metal-Festivals in Tschechien. In jedem Fall hat er Maradona auch in seinem Garten verewigt, mit einer lebensgroßen Statue, die ihn seinen Worten nach ein halbes Vermögen gekostet hat. Doch die große Umgestaltung seines ganzen Hauses nahm Urbanetz erst nach der WM in Katar vor 4 Jahren vor, nachdem er den Titelgewinn Argentiniens live im Stadion in Doha beim Finale erlebt hatte. Erst da wurde wirklich alles blau-weiß getüncht und an der Rückseite des Hauses entstand ein riesiges Graffiti.
2: Ich habe den besten tschechischen Sprayer engagiert, der solche Wandgemälde macht. Dabei musste ich erst einmal ein halbes Jahr warten, bis er herkommen konnte. Das Mural zeigt das gesamte Team, inklusive Trainer Scaloni, aber auch seinen Assistenten, den Torwarttrainer und alle Ersatzspieler.
5: Außerdem prangt an der vorderen Front seines Hauses die Sonne aus der argentinischen Flagge mit 3 Metern Durchmesser, die in der Nacht beleuchtet ist. Und natürlich kommen noch die üblichen Devotionalien eines Fußballfans hinzu, wie unzählige Poster von Maradona und Messi oder handsignierte Trikots vieler weiterer Spieler Argentiniens. Aber auf einen Fanartikel ist er ganz besonders stolz.
2: Ein von Maradona handsigniertes Foto aus dessen Zeit in Neapel, den mir ein Kumpel aus den Niederlanden geschickt hat, den ich über die Musik kenne. Er hatte damals nach Neapel geschrieben und um eine von Maradona unterschriebene Karte gebeten. Sie schickten ihm 2 solche Fotos. Die bewahrte er auf. Und vor 10 Jahren sagte er mir, du bist der größte Maradona-Fan, den ich kenne. Ich überlasse dir eine der Karten. Sie hängt in meinem Büro oben im Haus und ich kann sie immer anschauen.
5: Miloslav Urbanets Fußballbegeisterung reicht aber noch weit über die Dekoration seines Hauses hinaus.
2: Mein mittlerer Sohn heißt Lionel. Und als unser jüngster Sohn geboren wurde, habe ich noch im Kreißsaal meine Frau angefleht. Bitte lass ihn uns Diego Armando nennen. Sie meinte aber, das sei nicht gut. Und deswegen heißt er Kentin wie Tarantino und Nicolas wie Nicholas Winton, der im Zweiten Weltkrieg über 600 Kindern das Leben gerettet hat. Aber vielleicht wird ja eines meiner Kinder einen Sohn haben, der den Namen Lionel bekommt.
5: Im Finale am Sonntag hofft der große Argentinien-Fan wieder auf die Künste von Lionel Messi, der bei der laufenden Weltmeisterschaft die Rekorde jagt. So hat dieser sich nun mit insgesamt 21 Treffern in 6 Endrundenteilnahmen zum aktuellen WM-Rekordtorschützen aufgeschwungen. Und Miloslav Urbanec sagt:
2: Ich wünsche mir so sehr, dass wir wegen Messi gewinnen. Dann kann ich ihm hier eine Statue aufstellen und mich bis zum Ende meiner Tage an ihr freuen. Tiljance war das mit einem Bericht über den größten tschechischen Fan des argentinischen Fußballnationalteams. 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Was haben das berühmte Logo von 20th Century Fox, die Schlussszene im Planet der Affen und die opulenten Kulissen des Blockbusters Cleopatra zusammen? Den tschechischen Künstler Emil Kosa Junior. Er hat sich in Hollywood einen Namen mit Kulissenmalereien und optischen Spezialeffekten gemacht. Dennoch ist der Maler weitgehend in Vergessenheit geraten. Wir erinnern an ihn im folgenden Kultursalon von und mit Markéta Kachlíková. Sie hören eine Wiederholung vom Januar dieses Jahres.
6: The winner is Emil Kosa Jr. for Cleopatra.
3: Vier Jahre vor seinem Tod, nahm Emil Kosa Jr. einen Oscar in der Kategorie Beste visuelle Effekte für den Film Cleopatra entgegen. Der Tscheche war in Hollywood erfolgreich, aber ihm fehlte noch das nötige Selbstvertrauen. Er war extrem nervös und sagte kaum etwas außer einem etwas schiefen Witz, der sich an die junge Frau richtete, die ihm die Auszeichnung überreichte. Der Monumentalfilm erzählt das Leben der ägyptischen Pharaonin Kleopatra VII., gespielt von Elizabeth Taylor. Und es war eben Cossa, der die Vorstellung von Millionen Zuschauern mitprägte, wie das alte Ägypten einst ausgesehen haben könnte. Der Erfolg krönte eine unauffällige, aber dennoch bemerkenswerte Karriere in Hollywood. Denn Emil Cossa Junior habe einen starken Konkurrenten besiegt, betont Jaroslav Olscha, tschechischer Diplomat und bis August vergangenen Jahres Generalkonsul der Tschechischen Republik in Los Angeles. Olscha beschäftigt sich mit den Lebensgeschichten erfolgreicher Tschechen in Kalifornien.
7: Ono vlastně dělal celou tu koncepci, jak ten starý Egypt vypadal.
5: Tatsächlich war es Emil Cossa Junior, der die gesamte Vision für die Darstellung des alten Ägypten im Film entwarf. Interessant ist aber, welchen Film er hinter sich ließ. Und zwar schlug er Hitchcocks Die Vögel. Das ist wirklich bemerkenswert, denn Die Vögel waren für jene Zeit in Bezug auf die Spezialeffekte unglaublich innovativ. Trotzdem gewann Cleopatra. Der Film war für seine Zeit so monumental, so unglaublich, dass er siegen musste. Wichtig ist auch, dass Cossa in seinem eigenen Namen diesen Oscar erhielt. Denn er hat an unzähligen Filmen mitgewirkt, ohne aber namentlich genannt zu werden.
7: Ale vlastně na nich není často uveden jmenovitě. Nothing like this has come into Rome since Romulus and Remus.
3: Die Lebensgeschichte von Emil Cossa Junior begann in Paris. Dort kam er 1903 zur Welt. Sein Vater, Emil Cossa Senior, war selbst ein renommierter Künstler und Mitarbeiter von Alfons Mucha Ende des 19. Jahrhunderts. Er gehörte zu dem Kreis von Künstlern, die Mucha für seine internationalen Projekte beauftragte. Aus diesem Grund ließ sich Emil Cossa Senior in Paris nieder und gründete dort eine Familie, wie Jaroslav Olscha erzählt.
5: Emil Cossa Junior wurde in Paris als Sohn der Französin Jeanne Marais geboren, was lange Zeit dazu führte, dass er fälschlicherweise für einen französisch-amerikanischen Maler gehalten wurde. Leider starb seine Mutter, als er etwa 3 Jahre alt war. Sein Vater suchte sich eine neue Frau und zudem waren die Möglichkeiten in Paris nicht mehr so vielversprechend wie früher. So kehrte er nach Böhmen zurück, heiratete eine Tschechin und der kleine Emil Cossa Junior aus Paris wuchs schließlich in Mähren auf, wie ein typisches tschechisches Kind. Das heißt, er ging auf eine tschechische Schule und wurde ein echter kleiner Tscheche.
3: Doch es war nicht Mähren und nicht Frankreich, sondern Kalifornien, das seine Karriere maßgeblich prägen sollte. Nach dem Ersten Weltkrieg wurde sein Vater durch Kontakte im Umfeld von Alfons Mucha in die Vereinigten Staaten von Amerika eingeladen. Emil Cossa Junior, kaum 20 Jahre alt, unterbrach sein Studium in Prag und folgte seinem Vater nach Los Angeles. Der Sohn setzte dann sein Studium am California Art Institute fort. Zusammen mit seinem Vater fertigte er Wandmalereien an und betrieb ein Geschäft, das sich auf dekorative Kunst für Kirchen und Zuschauersäle spezialisierte. 1927 wurde Emil Cossa Junior amerikanischer Staatsbürger, ging aber für 1 Jahr nach Europa. Er studierte an der École des Beaux-Arts in Paris, wo er unter anderem von František Kupka unterrichtet wurde. In Kalifornien etablierte sich Emil Cossa Junior schnell als ein Meister der Aquarellmalerei. Er wurde zu einer Schlüsselfigur der sogenannten kalifornischen Schule der 1930er und 40er Jahre. Helena Musilova ist Kunsthistorikerin und Kuratorin der Galerie der Stadt Prag.
8: U Emila Cossa Juniora je velmi zajímavé, že se
9: besonders interessant an Emil Cossa Junior ist seine Begegnung mit der kalifornischen Kunstszene, vor allem aber die Tatsache, dass er zu den Begründern der kalifornischen Aquarellmalerei zählt. Man versteht erst wirklich, warum sich diese Künstler der Aquarellmalerei zuwandten, wenn man nach Kalifornien reist. Das besondere Licht, ganz anders als in Mitteleuropa oder Paris, erforderte eine völlig andere Malweise. Ich habe früher die Werke von Emil Cossa Junior nur aus Drucken gekannt und konnte sie daher nicht vollständig in seinen Kontext einordnen. Doch die Erfahrung des Ortes ist absolut grundlegend und spiegelt sich deutlich in seinem Werk wider. Im Schaffen von Emil Kossa Junior lässt sich somit eine bemerkenswerte Verbindung zwischen der Ausbildung in Mitteleuropa und Paris sowie der persönlichen Erfahrung der kalifornischen Landschaft erkennen. Seine Werke zeichnen sich durch einen sehr klaren, fast blendenden Umgang mit Licht aus, der in Mitteleuropa als unpassend angesehen würde.
3: Im Unterschied zu vielen seiner Zeitgenossen gelang es Emil Kossa Junior, seine Karriere als freischaffender Maler erfolgreich mit einer intensiven Arbeit für das Kino zu verbinden, betont Jaroslav Olscha.
5: Er hat etwas Außergewöhnliches geleistet. Er brillierte sowohl in der freien, eigenen Malerei als auch in seiner Filmarbeit. Und das stets auf höchstem Niveau.
3: Emil Kossa Junior etablierte sich in den 30er und 40er Jahren als eine der wichtigsten Persönlichkeiten der kalifornischen Schule und beeinflusste eine Reihe weiterer Künstler. Kennzeichnend für sie war die Landschaftsmalerei. Zu den bis heute begehrtesten Werken von Kossa zählen nicht seine Naturlandschaften, sondern seine Stadtansichten. Denn Emil Kossa Junior habe einen ganz besonderen Moment in der Entwicklung von Los Angeles festgehalten, wie Jaroslav Olscha beschreibt.
5: Emil Kossa Junior malte mit großer Leidenschaft die rasante Entwicklung von Los Angeles. In den 1930er und 1940er Jahren erlebte die Stadt ein spektakuläres Wachstum. Er durchstreifte die Außenbezirke und schuf eine ganze Reihe von Gemälden, die Traktoren und Bulldozer vor dem Hintergrund der entstehenden Stadt zeigen. Das Besondere an diesen Werken war, dass er ein herausragender Maler war und es verstand, diesen Wandel mit großer Präzision einzufangen. Diese Gemälde spiegeln die Veränderungen in Los Angeles perfekt wider und werden deshalb seit jeher hoch geschätzt. Tatsächlich sind es genau diese Bilder, die am häufigsten auf Buchcovern zu sehen sind, auch auf solchen, in denen es nicht um Malerei geht. Denn sie zeigen, was Los Angeles in Wirklichkeit ist und was es sein möchte.
3: Kossa habe mit großer Präzision gearbeitet und eine vergangene Ära eingefangen, ergänzt Helena Musilová.
9: Natürlich gibt es Fotografien. Die Schwarz-Weiß-Fotos wurden damals zwar oft koloriert, sie lassen aber die Farben vermissen, die dort strahlende Sonne. In Kossas Werken zeigen sich die Emotionen der Stadt. Die Hitze, der Staub, die Aufbruchstimmung. All das, so glaube ich, basiert auf seiner europäischen Ausbildung als Maler. Er wusste, wie er all das auf Ölgemälden wiedergeben konnte. Kossa hatte dies von seinem Vater gelernt, denn das waren Techniken, die man unbedingt beherrschen musste, wenn man mit Künstlern wie Alfons Mucha zusammenarbeiten wollte. Dieses Handwerk konnte er in Kalifornien zum Einsatz bringen.
3: Die Kunsthistorikerin erwähnt noch ein weiteres wichtiges Merkmal von Kossas Schaffen.
9: Da er seit Mitte der 1920er Jahre nur noch in den USA lebte, wurde er von europäischen Strömungen und Themen, wie etwa dem Surrealismus, nicht berührt. Es gab dort nicht die konkrete Bedrohung durch den Zweiten Weltkrieg, die komplizierten Beziehungen, die in Europa herrschten. Bei ihm lässt sich der Weg nach vorne klar lesen. Man blickt nach vorne und baut im Rahmen des New Deal ein neues Amerika auf. Dadurch trennt sich sein Weg von der europäischen Tradition, auf der er aufbaut.

0: Parallel dazu spielte Emil Kossa Junior eine zentrale Rolle in der Entwicklung der Spezialeffekte in Hollywood. Wie viele andere tschechische Künstler arbeitete er an monumentalen Kulissen, Filmsets und Mudpaintings auf Glas. Kossas berühmtesten Einfall konnten die Zuschauer Ende der 1960er Jahre in der Schlussszene des Science-Fiction-Filmklassikers Planet der Affen sehen. Dort lagen die Trümmer der New Yorker Freiheitsstatue auf dem Sandstrand und machten den vor den Affenherrschern entflohenen Menschen klar, dass sie sich nicht auf einem fremden Planeten, sondern auf der Erde befinden.
1: Oh mein Gott. I'm back. I'm home. All the time. We finally, really did it. You maniacs! You blew it up! Damn you! God damn you all to hell!
0: Jaroslav Olša fügt hinzu.
2: Na sklo namaloval zničenou sochu svobody a přes to sklo, přes ten obraz...
3: Kossa malte die zerstörte Freiheitsstatue auf eine Glasplatte. Durch diese Glasscheibe hindurch wurde die Schlussszene gefilmt, in der die Hauptfigur auf einem Pferd reitet und die Freiheitsstatue sieht.
0: Seine berühmteste Kreation entstand aber wesentlich früher. Es ist das Suchscheinwerfer-Logo von 20th Century Fox, das Kossa 1933 entwarf, Olša erzählt.
3: Selbst bei Fox, das heute im Besitz von Netflix ist, wusste niemand, wer dieses Logo entworfen hatte. Ich habe in Los Angeles viel darüber berichtet. Tatsächlich

0: Diese Tradition setzte sich in den 1960er und 1970er Jahren fort mit Persönlichkeiten wie Jerry Gabber, der insbesondere für seine Kopie der Sixtinischen Kapelle für einen berühmten Film über Michelangelo aus den 1960er Jahren bekannt ist. Tschechen sind also schon lange in Hollywood präsent. Ich glaube, dass das erst jetzt von manchen Menschen zur Kenntnis genommen wird.
1: Trotz seines großen Einflusses auf die Spezialeffekttechnik in Hollywood und die amerikanische Malerei ist Emil Kosa Junior, wie weitere tschechische Kollegen in Kalifornien, relativ unbekannt in seiner Heimat. Die Tschechen hätten nicht die Fähigkeit besessen, ihre berühmten Persönlichkeiten anzuerkennen und zu präsentieren, bedauert Helena Musilová.
2: Und das ist wirklich schade. Vielleicht hängt dies mit einer bestimmten Charaktereigenschaft der Mitteleuropäer zusammen. Wir fühlen uns hier in unserer leicht gewählten Landschaft wohl. Wir sind zufrieden. Und sobald jemand die Grenzen auch nur ein bisschen überschreitet, nehmen wir es ihm übel. Natürlich verallgemeinere ich hier etwas, aber andererseits hatten wir eine ganze Reihe bedeutender Künstler, die nach 1948 oder nach 1968 emigrierten und die bei ihrer Rückkehr nach der samtenen Revolution nicht unbedingt mit großer Begeisterung empfangen wurden.
1: Im tschechischen Kontext würden nur diejenigen wirklich wahrgenommen, die zurückgekehrt seien, ergänzt Jaroslav Olscha. Emil Kosa Junior besuchte in den 1960er Jahren nur kurz und unter ungeklärten Umständen die Tschechoslowakei. Er starb am 4. November 1968 in den Vereinigten Staaten und geriet allmählich in Vergessenheit. Heute wird sich für sein Werk sowohl in den USA als auch in Mitteleuropa wieder interessiert. 2028 soll eine große Ausstellung, kuratiert von Helena Musilová, in Prag stattfinden und Emil Kosa Junior präsentieren.

Aufdröseln hat für sie Margareta Kachlikova vorbereitet. Sie hatten eine Wiederholung vom Januar dieses Jahres. Und damit sind wir fast am Ende der heutigen Sendung angelangt. Besuchen Sie uns auch auf Facebook. Für Aufmerksamkeit bedankt sich Martina Schneibergová. 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
2: Dobrý den und herzlich willkommen zur heutigen Sendung. Am Mikrofon begrüße Martina Schneibergova. Heute haben für Sie die folgenden Themen vorbereitet. Der größte Fan des argentinischen Fußballs in Tschechien lebt in einem Dorf nahe Pardubice. Sein ganzes Haus und ebenso sein VW-Bus sind blau-weiß gestreift. Der tschechische Künstler Emil Kosa Junior hat sich in Hollywood-Namen mit Kulissenmalereien und Spezialeffekten gemacht. Er ist dennoch in Vergessenheit geraten. Bleiben Sie dran, so ist das Neueste aus Tschechien mit Markéta Kachlíková.
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3: Tschechien hat im Juni die zweitniedrigste Inflationsrate in der gesamten Europäischen Union verzeichnet, knapp nach dem Spitzenreiter Schweden. Nach Angaben des Europäischen Statistikamtes Eurostat sank die Teuerungsrate hierzulande nach der harmonisierten europäischen Methodik auf 1,1%, nachdem sie im Vormonat noch bei 1,8% gelegen hatte. Die Daten wurden am Freitag von Eurostat in Luxemburg veröffentlicht. In der gesamten Europäischen Union ging die Inflationsrate im Juni auf 2,9% zurück. Damit sank die Teuerung wieder von den Höchstwerten, die nach den amerikanisch-israelischen Angriffen auf den Iran und dem darauffolgenden Anstieg der Ölpreise erreicht worden waren. Prag muss die im Tender für den Umbau des Zentrums Nová Palmovka, das künftig als Hauptsitz der Agentur der Europäischen Union für das Weltraumprogramm OSPA dienen soll, eingereichten Angebote erneut prüfen. Dies hat der Vorsitzende des tschechischen Kartellamtes rechtskräftig entschieden und den Ausschluss des Bauunternehmens BOR aus dem Vergabeverfahren aufgehoben. Den Tender für den Weiterbau des unvollendeten Gebäudes hatte der Prager Magistrat im Oktober 2023 ausgeschrieben. Aufgrund einer Reihe von Einsprüchen und Verfahren vor dem Kartellamt ist es der Stadtverwaltung bislang nicht gelungen, einen Bauunternehmer auszuwählen. Im Kernkraftwerk Dukovany beginnt eine geplante Abschaltung des dritten Blocks. Die Energietechniker werden einen Teil des Brennstoffes im Reaktor austauschen sowie Kontrollen und Wartungsarbeiten an den Anlagen durchführen. Im August wird zudem der vierte Block für etwa einen Monat abgeschaltet, da Arbeiten an Einrichtungen anstehen, die beide Blöcke gemeinsam nutzen. Dies teilte ein Sprecher des Kraftwerks am Freitag mit. Er fügte hinzu, dass eine ähnliche Überschneidung von Abschaltungen zweier Blöcke laut dem Plan erst wieder im Jahr 2032 eintreffen soll. Die Situation an der Thaya unterhalb des Stausees Nové Mlyny bleibt weiterhin kritisch. Nach groben Schätzungen befinden sich derzeit am Auslass der alten Thaya in die Thaya rund 1,5 Tonnen tote Fische. Dies teilte der Vorsitzende des Mährischen Fischerverbandes Miroslav Lanček, der Nachrichtenagentur ČTK mit. Grund für das Massensterben ist akuter Sauerstoffmangel im Wasser. Dieser wäre durch eine extreme Blaualgenblüte verursacht. Die Algen gelangen direkt aus dem oberhalb gelegenen Stauseen in den Flusslauf. Feuerwehrsleute und Fischer begannen am Freitag mit der Bergung der toten Tiere. Beim Theaterfestival im südfranzösischen Avignon hat am Donnerstag das bislang unveröffentlichte Stück Šeřík des verstorbenen tschechischen Dramatikers und Ex-Präsidenten Václav Havel Weltpremiere gefeiert. Der unvollendete Einakter war fast 40 Jahre im Nachlass des Charta 77 Unterzeichners Zdeněk Urbánek verborgen. Regisseur Jiří Havelka vervollständigte den Text, indem er etwa 20% ergänzte. Anlässlich des bevorstehenden 90. Geburtstags Václav Havels wurde zudem erstmals der internationale Václav Havel-Preis verliehen. Die Auszeichnung ging an den ukrainischen Schauspieler und Dramatiker Viktor Kirillov für sein Theaterstück «Maintenant je n'écris plus qu'en français». Vergeben wurde der Preis gemeinsam vom Theater La Manufacture, dem Tschechischen Zentrum Paris, dem Nationaltheater Prag und der Dagmar und Václav Havel Stiftung. In Krumau beginnt an diesem Freitag das 35. Internationale Musikfestival. Bis zum 8. August bietet es mehr als 40 Konzerte auf 14 Bühnen. Das Programm wird im Schlossgarten mit dem Konzert Tausend und eine Nacht Scheherazade eröffnet. Im Mittelpunkt des Abends steht die ägyptische Sopranistin Fatma Said, deren Auftritt durch die Bewegungskunst und Akrobatik der Lusas Zer Company visuell untermalt wird. Das Festival findet bereits seit 1992 statt und steht in diesem Jahr unter dem Motto Labyrinth der Geschichten. Zum Schluss das Wetter. Am Samstag ist es in Tschechien meist bewölkt, vereinzelt werden Schauer oder Gewitter erwartet, insbesondere in den Bergen. Am Abend nimmt die Bewölkung ab. Die Tageshöchsttemperaturen liegen bei 23 bis 27 Grad, im Südosten mehrens bis zu 30 Grad.
2: Danke, Marketa, für die Nachrichten. Miroslav Čurbi Urbanec ist schon aufgeregt. Seine Argentinier spielen am Sonntag um ihren vierten WM-Titel. Der 51-Jährige aus Ostböhmen ist der wohl größte Fan des argentinischen Fußballs außerhalb des Landes selbst. Radio Prag International hat ihn getroffen, Chilianze fasst zusammen.
4: In Argentina nací, tierra de Diego y Leonel, de los pibes de Malvina que jamás olvidaré.
5: Vamos Argentina steht auf dem Plakat, das über seiner Garage hängt. Sein ganzes Auto und ebenso sein VW-Bus sind blau-weiß gestreift. Für sein Auto hat er das Kennzeichen Maradona gewählt. Und hinter dem Haus hat er einen eigenen Fußballplatz anlegen lassen, den er La Bombonera nennt, wie das Stadion der Boca Juniors aus Buenos Aires. Miroslav Urbanec, genannt Čurbi, ist Tschechiens größter Argentinien-Fan. Er lebt im Dorf Bukovka in Ostböhmen. Und nun steht das große Finale an. Am Sonntag spielen seine Lieblinge gegen Spanien um den WM-Titel.
2: Ich bin immer schon vor dem Spiel nervös. Sicher werde ich wieder meine Flagge hervorholen, die ich schon seit Jahren zu den Spielen Argentiniens mitnehme. Ich lege sie dann auf den Tisch. Dort steht in Messi wie Charst. Darauf vertraue ich auch diesmal wieder, so wie all die Jahre zuvor. Und Messi hat mich nie enttäuscht. Ich war immer stolz darauf, wie er gespielt hat.
5: Dass es Urbanec ausgerechnet die Kicker aus Argentinien angetan haben, geht auf die WM 1978 zurück, als diese im eigenen Land ihren ersten Weltmeistertitel holten.
2: Ich liebe Fußball wirklich sehr. Ich spiele gerne und schaue auch gerne die Spiele. 1978, als ich 4 Jahre alt war, habe ich mir auf so einem kleinen Schwarz-Weiß-Fernseher die WM angesehen. Und da liefen dann die Jungs wie Kempes, Ardiles oder Passarella über den Bildschirm und hatten lange Haare. Sie sahen so wunderbar aus gegenüber all den anderen, auch die Brasilianer waren gestriegelt. Mein Vater hat immer Brasilien geliebt, wegen Pelé und Sokrates, dieser Generation hervorragende Spieler. Ihm gefielen ihre technischen Fähigkeiten. Ich habe aber Argentinien gewählt, weil die Spieler alle wie Winnetou aussahen, mein Held aus Kindertagen. Und als sie 1978 den Titel holten, war das absolut unglaublich.
5: Dann kam die WM 1986.
2: Damals war ich 12 Jahre alt, als das mit Maradona war. Ich habe nie einen besseren Spieler gesehen, einer, der dominanter und emotional auf dem Platz gewesen wäre. Er hätte eher den Ball aufgefressen, als ihn zu verlieren. Das waren 1000% Hingabe und nicht 90% oder 95%. Wir geben alles und entweder sterben wir oder wir gewinnen.
5: Das ist es, was Miroslav Urbanec auch am heutigen Team Argentiniens begeistert. Er selbst habe ebenfalls kein leichtes Leben gehabt, stamme aus einfachen Verhältnissen und sei ein trockener Alkoholiker, gesteht der 51-Jährige. Heute ist er der erfolgreiche Manager eines Metal-Festivals in Tschechien. In jedem Fall hat er Maradona auch in seinem Garten verewigt, mit einer lebensgroßen Statue, die ihn seinen Worten nach ein halbes Vermögen gekostet hat. Doch die große Umgestaltung seines ganzen Hauses nahm Urbanetz erst nach der WM in Katar vor 4 Jahren vor, nachdem er den Titelgewinn Argentiniens live im Stadion in Doha beim Finale erlebt hatte. Erst da wurde wirklich alles blau-weiß getüncht und an der Rückseite des Hauses entstand ein riesiges Graffiti.
2: Ich habe den besten tschechischen Sprayer engagiert, der solche Wandgemälde macht. Dabei musste ich erst einmal ein halbes Jahr warten, bis er herkommen konnte. Das Mural zeigt das gesamte Team, inklusive Trainer Scaloni, aber auch seinen Assistenten, den Torwarttrainer und alle Ersatzspieler.
5: Außerdem prangt an der vorderen Front seines Hauses die Sonne aus der argentinischen Flagge mit 3 Metern Durchmesser, die in der Nacht beleuchtet ist. Und natürlich kommen noch die üblichen Devotionalien eines Fußballfans hinzu, wie unzählige Poster von Maradona und Messi oder handsignierte Trikots vieler weiterer Spieler Argentiniens. Aber auf einen Fanartikel ist er ganz besonders stolz.
2: Ein von Maradona handsigniertes Foto aus dessen Zeit in Neapel, den mir ein Kumpel aus den Niederlanden geschickt hat, den ich über die Musik kenne. Er hatte damals nach Neapel geschrieben und um eine von Maradona unterschriebene Karte gebeten. Sie schickten ihm 2 solche Fotos. Die bewahrte er auf. Und vor 10 Jahren sagte er mir, du bist der größte Maradona-Fan, den ich kenne. Ich überlasse dir eine der Karten. Sie hängt in meinem Büro oben im Haus und ich kann sie immer anschauen.
5: Miloslav Urbanets Fußballbegeisterung reicht aber noch weit über die Dekoration seines Hauses hinaus.
2: Mein mittlerer Sohn heißt Lionel. Und als unser jüngster Sohn geboren wurde, habe ich noch im Kreißsaal meine Frau angefleht. Bitte lass ihn uns Diego Armando nennen. Sie meinte aber, das sei nicht gut. Und deswegen heißt er Kentin wie Tarantino und Nicolas wie Nicholas Winton, der im Zweiten Weltkrieg über 600 Kindern das Leben gerettet hat. Aber vielleicht wird ja eines meiner Kinder einen Sohn haben, der den Namen Lionel bekommt.
5: Im Finale am Sonntag hofft der große Argentinien-Fan wieder auf die Künste von Lionel Messi, der bei der laufenden Weltmeisterschaft die Rekorde jagt. So hat dieser sich nun mit insgesamt 21 Treffern in 6 Endrundenteilnahmen zum aktuellen WM-Rekordtorschützen aufgeschwungen. Und Miloslav Urbanec sagt:
2: Ich wünsche mir so sehr, dass wir wegen Messi gewinnen. Dann kann ich ihm hier eine Statue aufstellen und mich bis zum Ende meiner Tage an ihr freuen. Tilianza war das mit einem Bericht über den größten tschechischen Fan des argentinischen Fußballnationalteams. 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Was haben das berühmte Logo von 20th Century Fox, die Schlussszene im Planet der Affen und die opulenten Kulissen des Blockbusters Cleopatra zusammen? Den tschechischen Künstler Emil Kosa Junior. Er hat sich in Hollywood einen Namen mit Kulissenmalereien und optischen Spezialeffekten gemacht. Dennoch ist der Maler weitgehend in Vergessenheit geraten. Wir erinnern an ihn im folgenden Kultursalon von und mit Markéta Kachlíková. Sie hören eine Wiederholung vom Januar dieses Jahres.
6: The winner is Emil Kosa Jr. for Cleopatra.
3: Vier Jahre vor seinem Tod, nahm Emil Kosa Jr. einen Oscar in der Kategorie Beste visuelle Effekte für den Film Cleopatra entgegen. Der Tscheche war in Hollywood erfolgreich, aber ihm fehlte noch das nötige Selbstvertrauen. Er war extrem nervös und sagte kaum etwas außer einem etwas schiefen Witz, der sich an die junge Frau richtete, die ihm die Auszeichnung überreichte. Der Monumentalfilm erzählt das Leben der ägyptischen Pharaonin Kleopatra VII., gespielt von Elizabeth Taylor. Und es war eben Cossa, der die Vorstellung von Millionen Zuschauern mitprägte, wie das alte Ägypten einst ausgesehen haben könnte. Der Erfolg krönte eine unauffällige, aber dennoch bemerkenswerte Karriere in Hollywood. Denn Emil Cossa Junior habe einen starken Konkurrenten besiegt, betont Jaroslav Olscha, tschechischer Diplomat und bis August vergangenen Jahres Generalkonsul der Tschechischen Republik in Los Angeles. Olscha beschäftigt sich mit den Lebensgeschichten erfolgreicher Tschechen in Kalifornien.
7: Ono vlastně dělal celou tu koncepci, jak ten starý Egypt vypadal.
5: Tatsächlich war es Emil Cossa Junior, der die gesamte Vision für die Darstellung des alten Ägypten im Film entwarf. Interessant ist aber, welchen Film er hinter sich ließ. Und zwar schlug er Hitchcocks Die Vögel. Das ist wirklich bemerkenswert, denn Die Vögel waren für jene Zeit in Bezug auf die Spezialeffekte unglaublich innovativ. Trotzdem gewann Kleopatra. Der Film war für seine Zeit so monumental, so unglaublich, dass er siegen musste. Wichtig ist auch, dass Cossa in seinem eigenen Namen diesen Oscar erhielt. Denn er hat an unzähligen Filmen mitgewirkt, ohne aber namentlich genannt zu werden.
7: Ale vlastně na nich není často uveden jmenovitě.
8: Nothing like this has come into Rome since Romulus and Remus.
3: Die Lebensgeschichte von Emil Cossa Junior begann in Paris. Dort kam er 1903 zur Welt. Sein Vater, Emil Cossa Senior, war selbst ein renommierter Künstler und Mitarbeiter von Alphonse Mucha Ende des 19. Jahrhunderts. Er gehörte zu dem Kreis von Künstlern, die Mucha für seine internationalen Projekte beauftragte. Aus diesem Grund ließ sich Emil Cossa Senior in Paris nieder und gründete dort eine Familie, wie Jaroslav Olscha erzählt.
5: Emil Cossa Junior wurde in Paris als Sohn der Französin Jeanne Marais geboren, was lange Zeit dazu führte, dass er fälschlicherweise für einen französisch-amerikanischen Maler gehalten wurde. Leider starb seine Mutter, als er etwa 3 Jahre alt war. Sein Vater suchte sich eine neue Frau und zudem waren die Möglichkeiten in Paris nicht mehr so vielversprechend wie früher. So kehrte er nach Böhmen zurück, heiratete eine Tschechin und der kleine Emil Cossa Junior aus Paris wuchs schließlich in Mähren auf, wie ein typisches tschechisches Kind. Das heißt, er ging auf eine tschechische Schule und wurde ein echter kleiner Tscheche.
3: Doch es war nicht Mähren und nicht Frankreich, sondern Kalifornien, das seine Karriere maßgeblich prägen sollte. Nach dem Ersten Weltkrieg wurde sein Vater durch Kontakte im Umfeld von Alphonse Mucha in die Vereinigten Staaten von Amerika eingeladen. Emil Cossa Junior, kaum 20 Jahre alt, unterbrach sein Studium in Prag und folgte seinem Vater nach Los Angeles. Der Sohn setzte dann sein Studium am California Art Institute fort. Zusammen mit seinem Vater fertigte er Wandmalereien an und betrieb ein Geschäft, das sich auf dekorative Kunst für Kirchen und Zuschauersäle spezialisierte. 1927 wurde Emil Cossa Junior amerikanischer Staatsbürger, ging aber für 1 Jahr nach Europa. Er studierte an der École des Beaux-Arts in Paris, wo er unter anderem von František Kupka unterrichtet wurde. In Kalifornien etablierte sich Emil Cossa Junior schnell als ein Meister der Aquarellmalerei. Er wurde zu einer Schlüsselfigur der sogenannten kalifornischen Schule der 1930er und 40er Jahre. Helena Musilova ist Kunsthistorikerin und Kuratorin der Galerie der Stadt Prag.
9: U Emila Cossa Juniora je velmi zajímavé, že se
10: besonders interessant an Emil Cossa Junior ist seine Begegnung mit der kalifornischen Kunstszene, vor allem aber die Tatsache, dass er zu den Begründern der kalifornischen Aquarellmalerei zählt. Man versteht erst wirklich, warum sich diese Künstler der Aquarellmalerei zuwandten, wenn man nach Kalifornien reist. Das besondere Licht, ganz anders als in Mitteleuropa oder Paris, erforderte eine völlig andere Malweise. Ich habe früher die Werke von Emil Cossa Junior nur aus Drucken gekannt und konnte sie daher nicht vollständig in seinen Kontext einordnen. Doch die Erfahrung des Ortes ist absolut grundlegend und spiegelt sich deutlich in seinem Werk wider. Im Schaffen von Emil Kossa Junior lässt sich somit eine bemerkenswerte Verbindung zwischen der Ausbildung in Mitteleuropa und Paris sowie der persönlichen Erfahrung der kalifornischen Landschaft erkennen. Seine Werke zeichnen sich durch einen sehr klaren, fast blendenden Umgang mit Licht aus, der in Mitteleuropa als unpassend angesehen würde.
3: Im Unterschied zu vielen seiner Zeitgenossen gelang es Emil Kossa Junior, seine Karriere als freischaffender Maler erfolgreich mit einer intensiven Arbeit für das Kino zu verbinden, betont Jaroslav Olscha.
5: Er hat etwas Außergewöhnliches geleistet. Er brillierte sowohl in der freien, eigenen Malerei als auch in seiner Filmarbeit. Und das stets auf höchstem Niveau.
3: Emil Kossa Junior etablierte sich in den 30er und 40er Jahren als eine der wichtigsten Persönlichkeiten der kalifornischen Schule und beeinflusste eine Reihe weiterer Künstler. Kennzeichnend für sie war die Landschaftsmalerei. Zu den bis heute begehrtesten Werken von Kossa zählen nicht seine Naturlandschaften, sondern seine Stadtansichten. Denn Emil Kossa Junior habe einen ganz besonderen Moment in der Entwicklung von Los Angeles festgehalten, wie Jaroslav Olscha beschreibt.
5: Emil Kossa Junior malte mit großer Leidenschaft die rasante Entwicklung von Los Angeles. In den 1930er und 1940er Jahren erlebte die Stadt ein spektakuläres Wachstum. Er durchstreifte die Außenbezirke und schuf eine ganze Reihe von Gemälden, die Traktoren und Bulldozer vor dem Hintergrund der entstehenden Stadt zeigen. Das Besondere an diesen Werken war, dass er ein herausragender Maler war und es verstand, diesen Wandel mit großer Präzision einzufangen. Diese Gemälde spiegeln die Veränderungen in Los Angeles perfekt wider und werden deshalb seit jeher hoch geschätzt. Tatsächlich sind es genau diese Bilder, die am häufigsten auf Buchcovern zu sehen sind, auch auf solchen, in denen es nicht um Malerei geht. Denn sie zeigen, was Los Angeles in Wirklichkeit ist und was es sein möchte.
3: Kossa habe mit großer Präzision gearbeitet und eine vergangene Ära eingefangen, ergänzt Helena Musilova.
10: Natürlich gibt es Fotografien. Die Schwarz-Weiß-Fotos wurden damals zwar oft koloriert, sie lassen aber die Farben vermissen, die dort strahlende Sonne. In Kossas Werken zeigen sich die Emotionen der Stadt. Die Hitze, der Staub, die Aufbruchstimmung. All das, so glaube ich, basiert auf seiner europäischen Ausbildung als Maler. Er wusste, wie er all das auf Ölgemälden wiedergeben konnte. Kossa hatte dies von seinem Vater gelernt, denn das waren Techniken, die man unbedingt beherrschen musste, wenn man mit Künstlern wie Alfons Mucha zusammenarbeiten wollte. Dieses Handwerk konnte er in Kalifornien zum Einsatz bringen.
3: Die Kunsthistorikerin erwähnt noch ein weiteres wichtiges Merkmal von Kossas Schaffen.
10: Da er seit Mitte der 1920er Jahre nur noch in den USA lebte, wurde er von europäischen Strömungen und Themen wie etwa dem Surrealismus nicht berührt. Es gab dort nicht die konkrete Bedrohung durch den Zweiten Weltkrieg, die komplizierten Beziehungen, die in Europa herrschten. Bei ihm lässt sich der Weg nach vorne klar lesen. Man blickt nach vorne und baut im Rahmen des New Deal ein neues Amerika auf. Dadurch trennt sich sein Weg von der europäischen Tradition, auf der er aufbaut.

0: Parallel dazu spielte Emil Kosa Junior eine zentrale Rolle in der Entwicklung der Spezialeffekte in Hollywood. Wie viele andere tschechische Künstler arbeitete er an monumentalen Kulissen, Filmsets und Mudpaintings auf Glas. Kosas berühmtesten Einfall konnten die Zuschauer Ende der 1960er Jahre in der Schlussszene des Science-Fiction-Filmklassikers Planet der Affen sehen. Dort lagen die Trümmer der New Yorker Freiheitsstatue auf dem Sandstrand und machten den vor den Affenherrschern entflohenen Menschen klar, dass sie sich nicht auf einem fremden Planeten, sondern auf der Erde befinden.
1: Oh my God. I'm back. I'm home. All the time. We finally, really did it. You maniacs! You blew it up! Damn you! God damn you all to hell!
0: Jaroslav Olša fügt hinzu.
2: Na sklo namaloval zničenou sochu svobody a přes to sklo, přes ten obraz...
3: Kosa malte die zerstörte Freiheitsstatue auf eine Glasplatte. Durch diese Glasscheibe hindurch wurde die Schlussszene gefilmt, in der die Hauptfigur auf einem Pferd reitet und die Freiheitsstatue sieht.
0: Seine berühmteste Kreation entstand aber wesentlich früher. Es ist das Suchscheinwerfer-Logo von 20th Century Fox, das Kosa 1933 entwarf, Olša erzählt.
3: Selbst bei Fox, das heute im Besitz von Netflix ist, wusste niemand, wer dieses Logo entworfen hatte. Ich habe in Los Angeles viel darüber berichtet. Tatsächlich arbeiteten viele Tschechen in Hollywood, wie etwa Adolf Leschowski, der zusammen mit Cecil B. DeMille an Bibelverfilmungen tätig war. Ab den 1930er Jahren, mit dem Aufkommen der ersten großen Kinofilme, wurde die Bedeutung von Spezialeffekten immer wichtiger. Damals trat eine Schlüsselfigur auf den Plan. Ein weiterer Tscheche namens Fred Sersen, eigentlich Ferdinand Sirschen, der die Leitung der Spezialeffekte-Abteilung bei 20th Century Fox übernahm und mehrere talentierte Landsleute in sein Team holte. Diese Tradition setzte sich in den 1960er und 1970er Jahren fort, mit Persönlichkeiten wie Jerry Gabber, der insbesondere für seine Kopie der Sixtinischen Kapelle für einen berühmten Film über Michelangelo aus den 1960er Jahren bekannt ist. Tschechen sind also schon lange in Hollywood präsent. Ich glaube, dass das erst jetzt von manchen Menschen zur Kenntnis genommen wird.
0: Trotz seines großen Einflusses auf die Spezialeffekttechnik in Hollywood und die amerikanische

0: Wenn die Grenzen auch nur ein bisschen überschreitet, nehmen wir es ihm übel. Natürlich verallgemeinere ich hier etwas, aber andererseits hatten wir eine ganze Reihe bedeutender Künstler, die nach 1948 oder nach 1968 emigrierten und die bei ihrer Rückkehr nach der samtenen Revolution nicht unbedingt mit großer Begeisterung empfangen wurden.
1: Když se vraceli po revoluci, tak nepřivítávalo velké nadšení.
2: Ono vlastně v tom českém prostředí existují jenom ti, kteří se vrátí.
3: Im tschechischen Kontext würden nur diejenigen wirklich wahrgenommen, die zurückgekehrt seien, ergänzt Jaroslav Olscha. Emil Gosser Junior besuchte in den 1960er Jahren nur kurz und unter ungeklärten Umständen die Tschechoslowakei. Er starb am 4. November 1968 in den Vereinigten Staaten und geriet allmählich in Vergessenheit. Heute wird sich für sein Werk sowohl in den USA als auch in Mitteleuropa wieder interessiert. 2028 soll eine große Ausstellung, kuratiert von Helena Musilová, in Prag stattfinden und Emil Gosser Junior präsentieren. Musik.

Kultursalat für Sie, Margareta Kachlikova, vorbereitet. Sie hatten eine Wiederholung vom Januar dieses Jahres. Und damit sind wir fast am Ende der heutigen Sendung angelangt. Besuchen Sie uns auch auf Facebook. Für Aufmerksamkeit bedankt sich Martina Schneibergová. 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
1: Hallo auf den Wellen von Radio Prag International. Mein Name ist Markéta Kachlíková und ich begrüße Sie zu unserem Wochenendprogramm. Bis Ende August, jeden Samstag, senden wir eine Serie zur Geschichte von Radio Prag International. Anlass ist der 90. Geburtstag des Auslandssenders, der am 31. August dieses Jahres begangen wird. Es sind 8 Folgen. Heute machen wir mit der 2. weiter. Gefangen in der Ideologie. Radio Prag als kommunistisches Propagandainstrument. Die Folge vorbereitet hat Till Janzer. Autor der ganzen Serie ist Jaromír Marek.
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3: 90 Jahre im Äther. Gleich nach Kriegsende nahm der Auslandssender seinen Betrieb wieder auf. Zunächst in den wichtigsten Weltsprachen und auf Tschechisch für die Landsleute im Ausland. Für kurze Zeit ließ wieder die freie Tschechoslowakei von sich hören. Anfang 1947 geschah dies in 18 Sprachen. Während vor dem Krieg die Musik dominierte, lag nun der Fokus auf dem gesprochenen Wort. Nach der kommunistischen Machtübernahme entwickelte sich der Auslandssender zu einem Instrument der Propaganda und behielt diesen Charakter bis zur samtenen Revolution bei.
4: Der Auslandsrundfunk ist in vielen Ländern der Welt das einzige Mittel, durch das sich die Menschen praktisch ohne Risiko über den Sozialismus in den sozialistischen Staaten und über die Tschechoslowakei informieren können. Sie erfahren, welche Haltung die sozialistischen Länder zu wichtigen internationalen Fragen einnehmen. Über unsere Unterstützung im Kampf gegen soziale Ungerechtigkeit. Über die Unterstützung aller Befreiungs- und Unabhängigkeitsbewegungen. Und die Wahrheit über die sozialistische Gemeinschaft dort, wo sie Gegenstand von Angriffen und antikommunistischer Propaganda ist.
3: So fasste dies Wladimír Bibler zusammen, der ehemalige Leiter des Auslandssenders. Seine Worte erklangen in den 1970er Jahren in der Sendung »Und die Jahre vergehen«, aber sie galten für die gesamte Zeit zwischen 1948 und 1989.
4: Der Auslandsrundfunk entstand aus dem Bedürfnis nach menschlicher Brüderlichkeit, das nach dem Zweiten Weltkrieg besonders wichtig war. Ich selbst begann 1956 als junger Journalist bei dem Sender. Ich habe es immer sehr geschätzt, nicht nur für die Tschechoslowakei selbst, sondern auch für fernste Zuhörer über die Tschechoslowakei berichten zu können.
3: So erinnerte sich der Schriftsteller Arnošt Lustig, der seine Karriere eben gerade beim Auslandsrundfunk begann.

0: Kurz nach dem Krieg bemühte sich die Tschechoslowakei noch, ihre Diplomatie in alle Richtungen zu betreiben. Im September 1946 besuchten zahlreiche ausländische Delegationen die erste Nachkriegsmesse in Prag. Sie kamen auch aus dem Westen. Gegenüber Radio Prag sprach etwa der britische Ökonom und Labour-Politiker Hilary Ada Markent.
1: I was much impressed.
2: Besonders beeindruckt hat mich die Menschenmenge, die die Messe besucht hat. Das zeigt das große Interesse, das der einfache Mensch heute für wirtschaftliche Fragen hat. Der Krieg ist vorbei und die Industrie muss nun die Menschen mit Nahrung, Kleidung, Wohnraum und Unterhaltung versorgen. Es hat mich gefreut, dass ihre Textilindustrie wieder in der Lage ist, Kleidung herzustellen. Wir können ihnen so viel Baumwolle und Wolle liefern, wie sie benötigen. Ich hoffe, dass wir, wenn unsere Produktion steigt, später an sie auch unsere Kleidung und andere Waren exportieren können. Besonders beeindruckt hat mich die Möbelausstellung. Vor kurzem haben wir bei ihnen Möbel gekauft und sind sehr zufrieden damit. Ich hoffe auch, dass im nächsten Sommer viele Besucher von ihnen nach Großbritannien kommen werden. Niemand wird herzlicher willkommen sein als die Tschechoslowaken.
1: Learn to know one another better and better as the years go by.
0: Die Kommunisten hatten im tschechoslowakischen Rundfunk bereits seit Kriegsende eine starke Position inne. Und beim Auslandssender war das nicht anders. Nach dem Februar 1948 diente dieser vollständig den Zielen der herrschenden KPÇ.
2: Ich habe zu Ihnen in den Jahren gesprochen, als nicht nur der Atlantische Ozean, der unsere Kontinente trennt, aufgewühlt war, sondern die ganze Welt. Das war nach dem Februar 1948, als wir uns in unserem alten Land für den Sozialismus entschieden, nicht für die Tschechoslowakische Republik, sondern für die Tschechoslowakische Sozialistische Republik. Das war in den Jahren, als wir unseren russischen Brüdern auf ewige Zeiten Freundschaft schworen und nie anders.
0: So erinnerte sich 1966 Anton Kormann, ehemaliger Redakteur des Auslandsrundfunks. Radio Prag begann, für zwei verschiedene Welten zu senden. Und zu jeder sprach es anders. Der Rundfunkhistoriker Tomasz Panik führt aus.
2: Ein Teil des Programms war für die Länder im sowjetischen Einflussbereich bestimmt, mit dem Ziel, die Freundschaft auf der Grundlage sozialistischer und kommunistischer Werte zu festigen. Es wurden die sogenannten fortschrittlichen Traditionen, wie zum Beispiel die gemeinsamen Arbeiterkontakte, populär gemacht. Das Programm für Westeuropa und Amerika sollte ein Gegengewicht sein zur dortigen antisozialistischen Propaganda und gleichzeitig versuchen, die Hörer in diesen Ländern für die Ideen des Kommunismus zu gewinnen.
0: Wie das in der Praxis funktionierte, hat Bedřich Utic für das Zeitzeugenprojekt Paměť národa, auf Deutsch Gedächtnis der Nation, beschrieben. Utic war einst Chefredakteur der deutschsprachigen Redaktion und später Leiter der Zentralredaktion des Auslandsrundfunks.
2: Es ging darum, Westdeutschland von den Vorteilen des kommunistischen Systems zu überzeugen und über die Situation in der Tschechoslowakei so zu berichten, dass sie sehen, was bei uns besser ist.
0: Nach dem Februar 1948 wurden im Auslandsrundfunk zahlreiche Redakteure untergebracht, die aus dem einen oder anderen Grund als unzuverlässig galten. Sei es, weil sie Ausländer waren, am Widerstand gegen Hitler im Westen teilgenommen hatten oder jüdischer Herkunft waren. Zur ersten Gruppe gehörte zum Beispiel Lisa Londonova, die Ehefrau von Arthur London, dem ehemaligen stellvertretenden Außenminister und späteren Autor des Buchs »Das Geständnis«. Zur zweiten Gruppe zählten Bedřich Utic, Arnošt Lustig und vor allem Bedřich Geminder, ehemaliger Leiter der internationalen Abteilung der KPÇ und für kurze Zeit auch Direktor von Radio Prag. Er wurde in einem inszenierten Prozess zusammen mit dem Generalsekretär der KPÇ Rudolf Slansky hingerichtet. Das gleiche Schicksal erreichte Radio Prag-Redakteur Andres Simon.
3: Takové zahraniční vysílání,
2: Der Auslandssender vermittelt in mehreren Dutzend Ländern ein Bild vom realen Leben bei uns, also in einem Land, das wie viele andere mit dem Sozialismus eine neue Möglichkeit der Lebensorganisation erprobt und damit einen unbekannten Weg eingeschlagen hat. Solche Dinge interessieren die Menschen auch am anderen Ende der Welt sehr. Der Auslandssender hat dabei große Arbeit geleistet.
0: In den 1950er Jahren durchdrang die kommunistische Propaganda das gesamte Programm von Radio Prag. Als die Tschechoslowakei 1958 den 10. Jahrestag der kommunistischen Machtübernahme beging, sprach Josef Lukl Hromadka im Auslandsrundfunk, ein evangelischer Theologe im Dienst des kommunistischen Regimes.
2: Ich betrachte meine Entscheidung vom Februar vor 10 Jahren als eine der wichtigsten und richtigsten Entscheidungen meines Lebens. Ich war dankbar und bin es noch heute, dass mir die Gelegenheit gegeben wurde, an der Arbeit, insbesondere in der Friedensbewegung, teilzunehmen und, sei es im öffentlichen Leben oder in meinen Kirchen, das wahre Verständnis für das zu verbreiten, was geschah. Auf meinen Auslandsreisen bin ich auf viele Vorurteile getroffen und ich habe es immer als meine größte Aufgabe gesehen, den Sinn der Februarereignisse zu erklären und die Notwendigkeit, Richtigkeit und Unvermeidlichkeit dessen zu erklären, was wir im Februar 1948 begonnen haben.

0: Als der tschechoslowakische Rundfunk 1960 direkt dem Zentralkomitee der KPČ unterstellt wurde, verstärkte sich der Einfluss der kommunistischen Ideologie noch. Was sendete also Radio Prag?
1: Radio Prag spricht für Österreich über Kunst und Kultur. Wie würde die Welt aussehen, wenn Hitler gesiegt hätte? Das war die Preisfrage unserer Enquete, die wir heute mit einer Auswahl der besten Antworten unserer Hörer abschließen wollen. 5 Auszüge aus vielen Briefen zeigen, wie sehr sich auch die Menschen in Österreich der Gefahr bewusst sind, die ein Sieg Hitlers über die Welt gebracht hätte.
0: Neben diesen erwähnten Auszügen aus Hörerbriefen enthält die Sendung auch eine Dramatisierung der Erzählung »Der letzte Deutsche« von Ladislav Mjatschko.
2: Mathematik. Nichts als Mathematik. In 5 Jahren schicken die Maschinen 9/10 aller Deutschen ins Gas. Und was dann? Ach ja, zur Zeit der Judentransporte.
0: Diese beschreibt eine alternative Realität, in der die Nazis den Krieg gewonnen haben und die neuen Rassengesetze so streng sind, dass selbst Göring und Goebbels ihnen nicht entsprechen.
3: Hitler Adolf, Stiefsohn eines jüdischen Flickschusters aus Rumänien, im Sinne der absoluten Rassengesetze, Jude.
0: Ein kybernetisches Gerät stellt fest, dass auch Adolf Hitler jüdische Vorfahren hat. Wie waren aber die Arbeitsprozesse in den Sprachredaktionen?
4: Meist haben wir das Material in Tschechisch bekommen und mussten es ins Spanische übersetzen. Das wurde so verlangt. Und unsere eigenen Sachen mussten durch die Kontrolle, damit es genehmigt wurde und korrekt war. Wir konnten irgendwie nicht komplett unsere Meinung senden. Das war die Linie der Partei, an die sich alle Redaktionen gehalten haben, ob es die Engländer, Portugiesen, Lateinamerikaner oder andere waren. Man konnte kaum abweichen. Und wer es trotzdem tat, da war klar, was kam.
0: So erinnerte sich Antonio Casado, der ab Ende der 1960er Jahre in der spanischsprachigen Redaktion arbeitete.
5: Aquí Radio Praga, Tschechoslowakia.
6: Zastavme se právě zde. V prvním patře budovy Československé.
7: Wir machen hier im ersten Stock des Rundfunkgebäudes Halt, wo die Sendungen ins Ausland ihren Sitz haben. Wenn in der Welt über den Austausch von Informationen gesprochen wird, dann ist es vorrangig der Auslandssender des tschechoslowakischen Rundfunks, der bei uns als eines der wenigen Mittel zu diesem Ziel beiträgt. 365 Tage im Jahr, 35,5 Stunden täglich, in 11 Sprachen, erklingt das Signal von Radio Prag, Tschechoslowakei, dem Auslandssender des tschechoslowakischen Rundfunks, und meldet sich zu den Ereignissen hierzulande und im Ausland. Der Sender spricht direkt zu den Hörern in entfernten Ländern mit einer anderen Gesellschaftsordnung. Er popularisiert die Prinzipien des Sozialismus, des Zusammenlebens, Friedens und der Gerechtigkeit auf der Erde.
0: So informierte die Wochenschau 1961. Radio Prag sendete nicht nur in den Hauptweltsprachen wie Englisch oder Spanisch, sondern auch auf Sorbisch, Schwedisch, Esperanto und Arabisch. Als dann der erste Mensch ins All flog, der sowjetische Kosmonaut Juri Gagarin, widmeten alle Sprachredaktionen diesem Thema viel Platz. Im Archiv des tschechischen Rundfunks ist auch eine Sendung auf Arabisch erhalten. Im Programm erklangen etwa Kompositionen, die, wie der Ansager bekannt gab, sowjetische Künstler zur Feier des Starts des Raumschiffs komponiert hatten, das zum ersten Mal einen sowjetischen Menschen ins All brachte.

0: عندما أعلنت دار الإذاعة التشيكوسلوفاكية اليوم قبل الساعة التاسعة.
1: Als heute vor der neunten Stunde der tschechoslowakische Rundfunk bekannt gab, dass sowjetische Wissenschaftler ein Raumschiff gestartet haben, das mit einem Menschen an Bord die Erde umkreist, durchzuckte eine Welle unbeschreiblicher Freude und Begeisterung die gesamte Republik. Der tschechoslowakische Rundfunk unterbrach sein reguläres Programm, um sich diesem großartigen Ereignis zu widmen. Stunde für Stunde war in den Nachrichten die Stimme des ersten Kosmonauten Juri Gagarin zu hören. Auch das tschechoslowakische Fernsehen unterbrach sein reguläres Programm und zeigte Aufnahmen des ersten Kosmonauten, nachdem er sicher auf der Erde gelandet war. Die Menschen in den Fabriken hörten auf zu arbeiten und versammelten sich um die Radiogeräte. Vor der sowjetischen Botschaft in Prag versammelten sich große Menschenmengen, um ihre Glückwünsche auszudrücken. Aus Prag wurden tausende Glückwunschtelegramme nach Moskau geschickt und zehntausende Bürger in der Tschechoslowakei hoben ihre Gläser an und stießen an: Auf deine Gesundheit, Juri Alexejewitsch Gagarin, auf deine Gesundheit.
2: Die Art und Weise, wie sich Radio Prag an die Zuhörer im Ausland wandte, war sehr durchdacht. Die Expats in den USA sprach ein katholischer Priester an. In den politischen Kommentaren für Lateinamerika traten ausschließlich Männer auf. Den Frauen waren leichtere Themen vorbehalten. So erinnerte sich Eva Manetova, die über 30 Jahre lang in der portugiesischen Redaktion arbeitete.
3: Té latinskoamerické redakci, to bylo právě velice zajímavé, tam to bylo jako...
4: In der Lateinamerika-Redaktion war das sehr interessant. Dort gab es eine Aufteilung in männliche und weibliche Rollen. Das ist mir erst jetzt klar geworden. In den 1980er Jahren wurden von hier aus Kampagnen lanciert, dass im Osten die Menschenrechte perfekt respektiert würden, im Westen aber nicht. Und in der Lateinamerika-Redaktion kümmerten sich darum Männer, tschechische Redakteure. Das waren sozusagen die Denker und die Frauen machten die Unterhaltungsprogramme. Ich habe mir darüber Gedanken gemacht. Es hatte schon seine Logik. Denn wenn eine Frau in Lateinamerika solche aggressiven Ideen verkündet hätte, hätte man ihr wahrscheinlich keine Beachtung geschenkt.
5: Co od nich žádáme? Především poměrně vysokou politickou úroveň.
1: Was wir von ihnen verlangen, ist vor allem ein relativ hohes politisches Niveau, die Fähigkeit, sich in den internationalen Beziehungen zurechtzufinden und auch unsere innenpolitischen Verhältnisse zu verstehen. Wir verlangen von ihnen, dass sie die Zielgegend kennen, auf die sie einwirken sollen. Wir müssen uns bewusst sein, dass nicht überall auf der Welt die gleiche Mentalität herrscht, dass nicht überall das gleiche Bildungsniveau vorhanden ist. Es gibt eine ganze Reihe von Dingen, die ein Redakteur des Auslandsrundfunks zusätzlich zu dem wissen muss, was jeder Redakteur wissen muss.
2: So erläuterte 1975 Wladimir Wippler, der damalige Leiter des Auslandsrundfunks, welche Voraussetzungen ein Redakteur von Radio Prag mitbringen musste. Die Propaganda war manchmal direkt, manchmal aber auch sehr subtil, versteckt in Reportagen aus dem Alltag. Pavla Jaisirova, die in den 1960er Jahren in der französischen Redaktion für Afrika begann, erinnerte sich.
4: Ich bekam relativ schnell eine eigene Sendung. Sie hieß Begegnung junger Menschen. Ich sprach mit den Menschen, machte Aufnahmen davon. Natürlich war das Propaganda für die Tschechoslowakei als sozialistisches Land. Das war mir irgendwie aber nicht so bewusst. Ich habe einfach gemacht, was ich wollte. Natürlich gab es Zensur. Immer musste jemand die Sachen gegenlesen. Lustig war, wir hatten einen Senegalesen, der eine Sendung über Weihnachten machte. Ich erinnere mich, wie er sagte, dass in der sozialistischen Tschechoslowakei in den schönsten Palästen und in den ärmlichen Hütten das Christkind begrüßt wird. Das war schon lustig. Die Zensur hat das erstaunlicherweise durchgehen lassen, die Sache mit den Hütten.
2: In In der Regel war die Zensur jedoch vorsichtig und streng. Der überwiegende Teil der Texte entstand in der sogenannten Zentralredaktion und die Mitarbeiter des Auslandsrundfunks übersetzten sie nur in die jeweiligen Sprachen. Alles wurde vom Tonband gesendet.
4: Ein Teil kam aus der Zentrale, den anderen Teil haben wir nach Interesse oder Bedarf ausgewählt. Manche Meldungen erhielten wir mit dem Befehl, sie einzubauen. Es ist auch wahr, dass nach der Ausstrahlung der gesamten Sendung die Nachrichtenredakteure, die bis spät in die Nacht da waren, die sogenannten Hemden abgeben mussten. Das waren alle Beiträge, die in die tägliche Sendung gingen, ordentlich sortiert. Sie wurden eine Art Kontrolle übergeben. Bei den Studios gab es ein Büro, in dem zwei Damen saßen, die kontrollierten, was wir in die Sendung aufgenommen hatten.
2: So erinnert sich Ivana Vonderkova, die seit 1980 bei Radio Prag arbeitet. Vor ihr war Karel Wix im Auslandsrundfunk tätig.
1: Wenn man eine Meldung geschrieben hatte, wurde sie anschließend in die Sprachen übersetzt. Wichtig war also der Text auf Tschechisch. Das Blatt mit der Meldung kam in ein Fenster, wurde gestempelt, dann wurde geklingelt, das Fenster öffnete sich. Der Zensor oder Inspektor, wie man sagte, las die Meldung, stempelte sie und erst dann durfte ich sie an die einzelnen Redaktionen verteilen.
2: So Karel Wix, ehemaliger Redakteur des Auslandsrundfunks.
1: Hier funktionierte die Zensur und die Selbstzensur. Wenn sich diese beiden Dinge miteinander verbinden, entsteht ein Sprachrohr der Propaganda. Und genau so war das damals.
2: Das war die Bewertung von Václav Richter, einem langjährigen Redakteur der französischsprachigen Redaktion.
1: Die Zensur wollte auch damit prahlen, wie wachsam und aufmerksam sie war. Irgendwann im Jahr 1957 organisierte sie eine Ausstellung, um zu zeigen, was sie alles zurückgehalten hatte. Artikel, ganze Zeitungsseiten, Fotos. Zu meinem Entsetzen war auch ich dort ausgestellt. Sie hatten einen Kommentar von mir zum ungarischen Aufstand zurückbehalten.
2: So erinnerte sich Richard Seemann. Wer von der Zensur erfasst wurde, hatte ein großes Problem.
6: To bylo tehdy sezení u generálního ředitele Hoffmana, kde seděli zástupci.
1: Damals gab es immer eine Sitzung beim Intendanten Hoffmann. Da saßen dann die Vertreter aller Hauptredaktionen und hörten gemeinsam die sogenannten bedenklichen Sendungen an. Natürlich waren auch Vertreter des Zentralkomitees der Kommunistischen Partei der Tschechoslowakei dabei. Einmal spielte man einen Kommentar über Willy Brandt, den Oberbürgermeister von Berlin, der damals eine große Rolle in der aktiven Politik der Annäherung zwischen Ost und West spielte. Ich hatte einen sehr positiven Kommentar über ihn geschrieben. Das Ergebnis dieser Woche war, dass 6 Chefredakteure oder Stellvertreter mit sofortiger Wirkung den Rundfunk verließen.
2: Bedřich Utic hat sich hier für Pamjet Národa an eine konkrete Situation erinnert.

0: Es wurde zwar ausschließlich vom Tonband gesendet, aber die Bänder wurden immer wieder gelöscht und überspielt. Daher sind viele Aufnahmen des Auslandsrundfunks nicht erhalten. Eine der Ausnahmen ist jedoch der Kommentar des Redakteurs Karel Šimon aus der Sendung Lebendige Worte von 1979, der sich mit einem damals aktuellen Thema beschäftigte, der Formung des sozialistischen Menschen.
1: Charakter a morálka nového člověka se nevytváří samočinně.
2: Der Charakter und die Moral des neuen Menschen entstehen nicht von selbst. Das sozialistische Bewusstsein und die sozialistische Moral des Menschen entstehen im täglichen Kampf um die Erfüllung der konkreten Aufgaben des Aufbaus der neuen Gesellschaft und im Kampf gegen die Einflüsse der feindlichen Ideologie und der alten bürgerlichen Moral. Es erfordert natürlich eine zielbewusste Lenkung im Bereich der Wirtschaft, des Staatsaufbaus, der Kultur und der Bildung, damit es nicht zurückfällt in die Übelstände und Überreste der alten, sterbenden Gesellschaft kommt.
0: So Karel Šimon in den Sendungen für die Tschechoslowaken im Ausland. Zum Glück sendete der Auslandsrundfunk nicht nur Propaganda in die Welt. Von Zeit zu Zeit waren auch einfache menschliche Worte zu hören. Wie der Gruß eines gewissen Joško Rybár aus Djetva an seinen Freund Martin Adamec in den USA zu Weihnachten 1964.
3: Keď prídeš, potom si porozprávame.
4: Wenn du kommst, dann werden wir uns unterhalten, denn wir haben uns bereits ein bisschen vergessen. Ich bin schon älter, du bist auch schon älter geworden, aber wenn du kommst, habe ich dir eine sehr schöne Fujara vorbereitet, so wie ich sie im Radio gehört habe. Ich werde sie dir mit einer ähnlichen Stimme vorspielen. Wir werden auch spielen und singen, so wie wir es immer getan haben, wenn wir zusammen durch Djetva gegangen sind. Also wünsche ich dir und deiner Familie von ganzem Herzen frohe, glückliche Feiertage und deinen Besuch in Djetva, bei dem wir uns dann wiedersehen.

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1: Hallo auf den Wellen von Radio Prag International. Mein Name ist Markéta Kachlíková und ich begrüße Sie zu unserem Wochenendprogramm. Bis Ende August, jeden Samstag, senden wir eine Serie zur Geschichte von Radio Prag International. Anlass ist der 90. Geburtstag des Auslandssenders, der am 31. August dieses Jahres begangen wird. Es sind 8 Folgen. Heute machen wir mit der 2. weiter. Gefangen in der Ideologie. Radio Prag als kommunistisches Propagandainstrument. Die Folge vorbereitet hat Till Janzer. Autor der ganzen Serie ist Jaromír Marek.
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3: 90 Jahre im Äther. Gleich nach Kriegsende nahm der Auslandssender seinen Betrieb wieder auf. Zunächst in den wichtigsten Weltsprachen und auf Tschechisch für die Landsleute im Ausland. Für kurze Zeit ließ wieder die freie Tschechoslowakei von sich hören. Anfang 1947 geschah dies in 18 Sprachen. Während vor dem Krieg die Musik dominierte, lag nun der Fokus auf dem gesprochenen Wort. Nach der kommunistischen Machtübernahme entwickelte sich der Auslandssender zu einem Instrument der Propaganda und behielt diesen Charakter bis zur samtenen Revolution bei.
4: Der Auslandsrundfunk ist in vielen Ländern der Welt das einzige Mittel, durch das sich die Menschen praktisch ohne Risiko über den Sozialismus in den sozialistischen Staaten und über die Tschechoslowakei informieren können. Sie erfahren, welche Haltung die sozialistischen Länder zu wichtigen internationalen Fragen einnehmen. Über unsere Unterstützung im Kampf gegen soziale Ungerechtigkeit. Über die Unterstützung aller Befreiungs- und Unabhängigkeitsbewegungen. Und die Wahrheit über die sozialistische Gemeinschaft dort, wo sie Gegenstand von Angriffen und antikommunistischer Propaganda ist.
3: So fasste dies Wladimír Bibler zusammen, der ehemalige Leiter des Auslandssenders. Seine Worte erklangen in den 1970er Jahren in der Sendung »Und die Jahre vergehen«, aber sie galten für die gesamte Zeit zwischen 1948 und 1989.
4: Der Auslandsrundfunk entstand aus dem Bedürfnis nach menschlicher Brüderlichkeit, das nach dem Zweiten Weltkrieg besonders wichtig war. Ich selbst begann 1956 als junger Journalist bei dem Sender. Ich habe es immer sehr geschätzt, nicht nur für die Tschechoslowakei selbst, sondern auch für fernste Zuhörer über die Tschechoslowakei berichten zu können.
3: So erinnerte sich der Schriftsteller Arnošt Lustig, der seine Karriere eben gerade beim Auslandsrundfunk begann.

0: Kurz nach dem Krieg bemühte sich die Tschechoslowakei noch, ihre Diplomatie in alle Richtungen zu betreiben. Im September 1946 besuchten zahlreiche ausländische Delegationen die erste Nachkriegsmesse in Prag. Sie kamen auch aus dem Westen. Gegenüber Radio Prag sprach etwa der britische Ökonom und Labour-Politiker Hilary Ada Markent.
1: I was much impressed.
2: Besonders beeindruckt hat mich die Menschenmenge, die die Messe besucht hat. Das zeigt das große Interesse, das der einfache Mensch heute für wirtschaftliche Fragen hat. Der Krieg ist vorbei und die Industrie muss nun die Menschen mit Nahrung, Kleidung, Wohnraum und Unterhaltung versorgen. Es hat mich gefreut, dass ihre Textilindustrie wieder in der Lage ist, Kleidung herzustellen. Wir können ihnen so viel Baumwolle und Wolle liefern, wie sie benötigen. Ich hoffe, dass wir, wenn unsere Produktion steigt, später an sie auch unsere Kleidung und andere Waren exportieren können. Besonders beeindruckt hat mich die Möbelausstellung. Vor kurzem haben wir bei ihnen Möbel gekauft und sind sehr zufrieden damit. Ich hoffe auch, dass im nächsten Sommer viele Besucher von ihnen nach Großbritannien kommen werden. Niemand wird herzlicher willkommen sein als die Tschechoslowaken.
1: Learn to know one another better and better as the years go by.
0: Die Kommunisten hatten im tschechoslowakischen Rundfunk bereits seit Kriegsende eine starke Position inne. Und beim Auslandssender war das nicht anders. Nach dem Februar 1948 diente dieser vollständig den Zielen der herrschenden KPÇ.
2: Ich habe zu Ihnen in den Jahren gesprochen, als nicht nur der Atlantische Ozean, der unsere Kontinente trennt, aufgewühlt war, sondern die ganze Welt. Das war nach dem Februar 1948, als wir uns in unserem alten Land für den Sozialismus entschieden, nicht für die Tschechoslowakische Republik, sondern für die Tschechoslowakische Sozialistische Republik. Das war in den Jahren, als wir unseren russischen Brüdern auf ewige Zeiten Freundschaft schworen und nie anders.
0: So erinnerte sich 1966 Anton Kormann, ehemaliger Redakteur des Auslandsrundfunks. Radio Prag begann, für zwei verschiedene Welten zu senden. Und zu jeder sprach es anders. Der Rundfunkhistoriker Tomáš Pánek führt aus.
2: Ein Teil des Programms war für die Länder im sowjetischen Einflussbereich bestimmt, mit dem Ziel, die Freundschaft auf der Grundlage sozialistischer und kommunistischer Werte zu festigen. Es wurden die sogenannten fortschrittlichen Traditionen, wie zum Beispiel die gemeinsamen Arbeiterkontakte, populär gemacht. Das Programm für Westeuropa und Amerika sollte ein Gegengewicht sein zur dortigen antisozialistischen Propaganda und gleichzeitig versuchen, die Hörer in diesen Ländern für die Ideen des Kommunismus zu gewinnen.
0: Wie das in der Praxis funktionierte, hat Bedřich Utic für das Zeitzeugenprojekt Paměť národa, auf Deutsch Gedächtnis der Nation, beschrieben. Utic war einst Chefredakteur der deutschsprachigen Redaktion und später Leiter der Zentralredaktion des Auslandsrundfunks.
2: Es ging darum, Westdeutschland von den Vorteilen des kommunistischen Systems zu überzeugen und über die Situation in der Tschechoslowakei so zu berichten, dass sie sehen, was bei uns besser ist.
0: Nach dem Februar 1948 wurden im Auslandsrundfunk zahlreiche Redakteure untergebracht, die aus dem einen oder anderen Grund als unzuverlässig galten. Sei es, weil sie Ausländer waren, am Widerstand gegen Hitler im Westen teilgenommen hatten oder jüdischer Herkunft waren. Zur ersten Gruppe gehörte zum Beispiel Lisa Londonova, die Ehefrau von Arthur London, dem ehemaligen stellvertretenden Außenminister und späteren Autor des Buchs »Das Geständnis«. Zur zweiten Gruppe zählten Bedřich Utic, Arnošt Lustig und vor allem Bedřich Geminder, ehemaliger Leiter der internationalen Abteilung der KPÇ und für kurze Zeit auch Direktor von Radio Prag. Er wurde in einem inszenierten Prozess zusammen mit dem Generalsekretär der KPÇ Rudolf Slánský hingerichtet. Das gleiche Schicksal erreichte Radio Prag-Redakteur Andres Simon.
3: Takové zahraniční vysílání, které vysílá do...
2: Der Auslandssender vermittelt in mehreren Dutzend Ländern ein Bild vom realen Leben bei uns, also in einem Land, das wie viele andere mit dem Sozialismus eine neue Möglichkeit der Lebensorganisation erprobt und damit einen unbekannten Weg eingeschlagen hat. Solche Dinge interessieren die Menschen auch am anderen Ende der Welt sehr. Der Auslandssender hat dabei große Arbeit geleistet.
0: In den 1950er Jahren durchdrang die kommunistische Propaganda das gesamte Programm von Radio Prag. Als die Tschechoslowakei 1958 den 10. Jahrestag der kommunistischen Machtübernahme beging, sprach Josef Lukl Hromadka im Auslandsrundfunk, ein evangelischer Theologe im Dienst des kommunistischen Regimes.
2: Ich betrachte meine Entscheidung vom Februar vor 10 Jahren als eine der wichtigsten und richtigsten Entscheidungen meines Lebens. Ich war dankbar und bin es noch heute, dass mir die Gelegenheit gegeben wurde, an der Arbeit, insbesondere in der Friedensbewegung, teilzunehmen und, sei es im öffentlichen Leben oder in meinen Kirchen, das wahre Verständnis für das zu verbreiten, was geschah. Auf meinen Auslandsreisen bin ich auf viele Vorurteile getroffen und ich habe es immer als meine größte Aufgabe gesehen, den Sinn der Februarereignisse zu erklären und die Notwendigkeit, Richtigkeit und Unvermeidlichkeit dessen zu erklären, was wir im Februar 1948 begonnen haben.
4: Toho, co jsme v únoru 1948 začali.

0: Als der tschechoslowakische Rundfunk 1960 direkt dem Zentralkomitee der KPČ unterstellt wurde, verstärkte sich der Einfluss der kommunistischen Ideologie noch. Was sendete also Radio Prag?
1: Radio Prag spricht für Österreich über Kunst und Kultur. Wie würde die Welt aussehen, wenn Hitler gesiegt hätte? Das war die Preisfrage unserer Enquete, die wir heute mit einer Auswahl der besten Antworten unserer Hörer abschließen wollen. 5 Auszüge aus vielen Briefen zeigen, wie sehr sich auch die Menschen in Österreich der Gefahr bewusst sind, die ein Sieg Hitlers über die Welt gebracht hätte.
0: Neben diesen erwähnten Auszügen aus Hörerbriefen enthält die Sendung auch eine Dramatisierung der Erzählung »Der letzte Deutsche« von Ladislav Mjatschko.
2: Mathematik. Nichts als Mathematik. In 5 Jahren schicken die Maschinen 9/10 aller Deutschen ins Gas. Und was dann? Ach ja, zur Zeit der Judentransporte.
0: Diese beschreibt eine alternative Realität, in der die Nazis den Krieg gewonnen haben und die neuen Rassengesetze so streng sind, dass selbst Göring und Goebbels ihnen nicht entsprechen.

0: Edition Flix Justus aus Rumänien im Sinne der absoluten Rassengesetze Jude.
1: Ein kybernetisches Gerät stellt fest, dass auch Adolf Hitler jüdische Vorfahren hat. Wie waren aber die Arbeitsprozesse in den Sprachredaktionen?
2: Meist haben wir das Material in Tschechisch bekommen und mussten es ins Spanische übersetzen. Das wurde so verlangt. Und unsere eigenen Sachen mussten durch die Kontrolle, damit es genehmigt wurde und korrekt war. Wir konnten irgendwie nicht komplett unsere Meinung senden. Das war die Linie der Partei, an die sich alle Redaktionen gehalten haben, ob es die Engländer, Portugiesen, Lateinamerikaner oder andere waren. Man konnte kaum abweichen. Und wer es trotzdem tat, da war klar, was kam.
1: So erinnerte sich Antonio Casado, der ab Ende der 1960er Jahre in der spanischsprachigen Redaktion arbeitete.
3: Aquí Radio Praga, Tschechoslowakia.
4: Zastavme se právě zde. V prvním patře budovy Československé.
5: Wir machen hier im ersten Stock des Rundfunkgebäudes Halt, wo die Sendungen ins Ausland ihren Sitz haben. Wenn in der Welt über den Austausch von Informationen gesprochen wird, dann ist es vorrangig der Auslandssender des tschechoslowakischen Rundfunks, der bei uns als eines der wenigen Mittel zu diesem Ziel beiträgt. 365 Tage im Jahr, 35,5 Stunden täglich, in 11 Sprachen, erklingt das Signal von Radio Prag, Tschechoslowakei, dem Auslandssender des tschechoslowakischen Rundfunks, und meldet sich zu den Ereignissen hierzulande und im Ausland. Der Sender spricht direkt zu den Hörern in entfernten Ländern mit einer anderen Gesellschaftsordnung. Er popularisiert die Prinzipien des Sozialismus, des Zusammenlebens, Friedens und der Gerechtigkeit auf der Erde. So informierte die Wochenschau 1961. Radio Prag sendete nicht nur in den Hauptweltsprachen wie Englisch oder Spanisch, sondern auch auf Sorbisch, Schwedisch, Esperanto und Arabisch. Als dann der erste Mensch ins All flog, der sowjetische Kosmonaut Juri Gagarin, widmeten alle Sprachredaktionen diesem Thema viel Platz. Im Archiv des tschechischen Rundfunks ist auch eine Sendung auf Arabisch erhalten. Im Programm erklangen etwa Kompositionen, die, wie der Ansager bekannt gab, sowjetische Künstler zur Feier des Starts des Raumschiffs komponiert hatten, das zum ersten Mal einen sowjetischen Menschen ins All brachte.

0: عندما أعلنت دار الإذاعة التشيكوسلوفاكية اليوم قبل الساعة التاسعة.
1: Als heute vor der neunten Stunde der tschechoslowakische Rundfunk bekannt gab, dass sowjetische Wissenschaftler ein Raumschiff gestartet haben, das mit einem Menschen an Bord die Erde umkreist, durchzuckte eine Welle unbeschreiblicher Freude und Begeisterung die gesamte Republik. Der tschechoslowakische Rundfunk unterbrach sein reguläres Programm, um sich diesem großartigen Ereignis zu widmen. Stunde für Stunde war in den Nachrichten die Stimme des ersten Kosmonauten Juri Gagarin zu hören. Auch das tschechoslowakische Fernsehen unterbrach sein reguläres Programm und zeigte Aufnahmen des ersten Kosmonauten, nachdem er sicher auf der Erde gelandet war. Die Menschen in den Fabriken hörten auf zu arbeiten und versammelten sich um die Radiogeräte. Vor der sowjetischen Botschaft in Prag versammelten sich große Menschenmengen, um ihre Glückwünsche auszudrücken. Aus Prag wurden tausende Glückwunschtelegramme nach Moskau geschickt und zehntausende Bürger in der Tschechoslowakei hoben ihre Gläser an und stießen an: Auf deine Gesundheit, Juri Alexejewitsch Gagarin, auf deine Gesundheit.
2: Die Art und Weise, wie sich Radio Prag an die Zuhörer im Ausland wandte, war sehr durchdacht. Die Expats in den USA sprach ein katholischer Priester an. In den politischen Kommentaren für Lateinamerika traten ausschließlich Männer auf. Den Frauen waren leichtere Themen vorbehalten. So erinnerte sich Eva Manetova, die über 30 Jahre lang in der portugiesischen Redaktion arbeitete.
3: Té latinskoamerické redakci, to bylo právě velice zajímavé, tam to bylo jako...
4: In der Lateinamerika-Redaktion war das sehr interessant. Dort gab es eine Aufteilung in männliche und weibliche Rollen. Das ist mir erst jetzt klar geworden. In den 1980er Jahren wurden von hier aus Kampagnen lanciert, dass im Osten die Menschenrechte perfekt respektiert würden, im Westen aber nicht. Und in der Lateinamerika-Redaktion kümmerten sich darum Männer, tschechische Redakteure. Das waren sozusagen die Denker und die Frauen machten die Unterhaltungsprogramme. Ich habe mir darüber Gedanken gemacht. Es hatte schon seine Logik. Denn wenn eine Frau in Lateinamerika solche aggressiven Ideen verkündet hätte, hätte man ihr wahrscheinlich keine Beachtung geschenkt.
5: Co od nich žádáme? Především poměrně vysokou politickou úroveň.
1: Was wir von ihnen verlangen, ist vor allem ein relativ hohes politisches Niveau, die Fähigkeit, sich in den internationalen Beziehungen zurechtzufinden und auch unsere innenpolitischen Verhältnisse zu verstehen. Wir verlangen von ihnen, dass sie die Zielgegend kennen, auf die sie einwirken sollen. Wir müssen uns bewusst sein, dass nicht überall auf der Welt die gleiche Mentalität herrscht, dass nicht überall das gleiche Bildungsniveau vorhanden ist. Es gibt eine ganze Reihe von Dingen, die ein Redakteur des Auslandsrundfunks zusätzlich zu dem wissen muss, was jeder Redakteur wissen muss.
2: So erläuterte 1975 Wladimir Wippler, der damalige Leiter des Auslandsrundfunks, welche Voraussetzungen ein Redakteur von Radio Prag mitbringen musste. Die Propaganda war manchmal direkt, manchmal aber auch sehr subtil, versteckt in Reportagen aus dem Alltag. Pavla Jaisirova, die in den 1960er Jahren in der französischen Redaktion für Afrika begann, erinnerte sich.
4: Ich bekam relativ schnell eine eigene Sendung. Sie hieß Begegnung junger Menschen. Ich sprach mit den Menschen, machte Aufnahmen davon. Natürlich war das Propaganda für die Tschechoslowakei als sozialistisches Land. Das war mir irgendwie aber nicht so bewusst. Ich habe einfach gemacht, was ich wollte. Natürlich gab es Zensur. Immer musste jemand die Sachen gegenlesen. Lustig war, wir hatten einen Senegalesen, der eine Sendung über Weihnachten machte. Ich erinnere mich, wie er sagte, dass in der sozialistischen Tschechoslowakei in den schönsten Palästen und in den ärmlichen Hütten das Christkind begrüßt wird. Das war schon lustig. Die Zensur hat das erstaunlicherweise durchgehen lassen, die Sache mit den Hütten.
2: Ja. In der Regel war die Zensur jedoch vorsichtig und streng. Der überwiegende Teil der Texte entstand in der sogenannten Zentralredaktion und die Mitarbeiter des Auslandsrundfunks übersetzten sie nur in die jeweiligen Sprachen. Alles wurde vom Tonband gesendet.
4: Ein Teil kam aus der Zentrale, den anderen Teil haben wir nach Interesse oder Bedarf ausgewählt. Manche Meldungen erhielten wir mit dem Befehl, sie einzubauen. Es ist auch wahr, dass nach der Ausstrahlung der gesamten Sendung die Nachrichtenredakteure, die bis spät in die Nacht da waren, die sogenannten Hemden abgeben mussten. Das waren alle Beiträge, die in die tägliche Sendung gingen, ordentlich sortiert. Sie wurden eine Art Kontrolle übergeben. Bei den Studios gab es ein Büro, in dem zwei Damen saßen, die kontrollierten, was wir in die Sendung aufgenommen hatten.
2: So erinnert sich Ivana Vonderkova, die seit 1980 bei Radio Prag arbeitet. Vor ihr war Karel Vix im Auslandsrundfunk tätig.
1: Wenn man eine Meldung geschrieben hatte, wurde sie anschließend in die Sprachen übersetzt. Wichtig war also der Text auf Tschechisch. Das Blatt mit der Meldung kam in ein Fenster, wurde gestempelt, dann wurde geklingelt, das Fenster öffnete sich. Der Zensor oder Inspektor, wie man sagte, las die Meldung, stempelte sie und erst dann durfte ich sie an die einzelnen Redaktionen verteilen.
2: So Karel Vix, ehemaliger Redakteur des Auslandsrundfunks.
1: Hier funktionierte die Zensur und die Selbstzensur. Wenn sich diese beiden Dinge miteinander verbinden, entsteht ein Sprachrohr der Propaganda. Und genau so war das damals.
2: Das war die Bewertung von Václav Richter, einem langjährigen Redakteur der französischsprachigen Redaktion.
1: Die Zensur wollte auch damit prahlen, wie wachsam und aufmerksam sie war. Irgendwann im Jahr 1957 organisierte sie eine Ausstellung, um zu zeigen, was sie alles zurückgehalten hatte. Artikel, ganze Zeitungsseiten, Fotos. Zu meinem Entsetzen war auch ich dort ausgestellt. Sie hatten einen Kommentar von mir zum ungarischen Aufstand zurückbehalten.
2: So erinnerte sich Richard Seemann. Wer von der Zensur erfasst wurde, hatte ein großes Problem.
1: Damals gab es immer eine Sitzung beim Intendanten Hoffmann. Da saßen dann die Vertreter aller Hauptredaktionen und hörten gemeinsam die sogenannten bedenklichen Sendungen an. Natürlich waren auch Vertreter des Zentralkomitees der Kommunistischen Partei der Tschechoslowakei dabei. Einmal spielte man einen Kommentar über Willy Brandt, den Oberbürgermeister von Berlin, der damals eine große Rolle in der aktiven Politik der Annäherung zwischen Ost und West spielte. Ich hatte einen sehr positiven Kommentar über ihn geschrieben. Das Ergebnis dieser Woche war, dass 6 Chefredakteure oder Stellvertreter mit sofortiger Wirkung den Rundfunk verließen.
2: Petřich Utic hat sich hier für Pamjet Národa an eine konkrete Situation erinnert.

0: Es wurde zwar ausschließlich vom Tonband gesendet, aber die Bänder wurden immer wieder gelöscht und überspielt. Daher sind viele Aufnahmen des Auslandsrundfunks nicht erhalten. Eine der Ausnahmen ist jedoch der Kommentar des Redakteurs Karel Šimon aus der Sendung Lebendige Worte von 1979, der sich mit einem damals aktuellen Thema beschäftigte, der Formung des sozialistischen Menschen.
1: Charakter a morálka nového člověka se nevytváří samočinně.
2: Der Charakter und die Moral des neuen Menschen entstehen nicht von selbst. Das sozialistische Bewusstsein und die sozialistische Moral des Menschen entstehen im täglichen Kampf um die Erfüllung der konkreten Aufgaben des Aufbaus der neuen Gesellschaft und im Kampf gegen die Einflüsse der feindlichen Ideologie und der alten bürgerlichen Moral. Es erfordert natürlich eine zielbewusste Lenkung im Bereich der Wirtschaft, des Staatsaufbaus, der Kultur und der Bildung, damit es nicht zurückfällt in die Übel Stände und Überreste der alten sterbenden Gesellschaft kommt.
0: So Karel Šimon in den Sendungen für die Tschechoslowaken im Ausland. Zum Glück sendete der Auslandsrundfunk nicht nur Propaganda in die Welt. Von Zeit zu Zeit waren auch einfache menschliche Worte zu hören. Wie der Gruß eines gewissen Joško Rybár aus Dětva an seinen Freund Martin Adamec in den USA zu Weihnachten 1964.
3: Keď prídeš, potom si porozprávame.
2: Wenn du kommst, dann werden wir uns unterhalten, denn wir haben uns bereits ein bisschen vergessen. Ich bin schon älter, du bist auch schon älter geworden, aber wenn du kommst, habe ich dir eine sehr schöne Fojara vorbereitet, so wie ich sie im Radio gehört habe. Ich werde sie dir mit einer ähnlichen Stimme vorspielen. Wir werden auch spielen und singen, so wie wir es immer getan haben, wenn wir zusammen durch Dětva gegangen sind. Also wünsche ich dir und deiner Familie von ganzem Herzen frohe, glückliche Feiertage und deinen Besuch in Dětva, bei dem wir uns dann wiedersehen.

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1: Hallo auf den Wellen von Radio Prag International. Mein Name ist Markéta Kachlíková und ich begrüße Sie zu unserem Wochenendprogramm. Bis Ende August, jeden Samstag, senden wir eine Serie zur Geschichte von Radio Prag International. Anlass ist der 90. Geburtstag des Auslandssenders, der am 31. August dieses Jahres begangen wird. Es sind 8 Folgen. Heute machen wir mit der 2. weiter. Gefangen in der Ideologie. Radio Prag als kommunistisches Propagandainstrument. Die Folge vorbereitet hat Till Janzer. Autor der ganzen Serie ist Jaromír Marek.
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3: Attention.
1: Radio Prag International.
4: 90 Jahre im Äther. Gleich nach Kriegsende nahm der Auslandssender seinen Betrieb wieder auf. Zunächst in den wichtigsten Weltsprachen und auf Tschechisch für die Landsleute im Ausland. Für kurze Zeit ließ wieder die freie Tschechoslowakei von sich hören. Anfang 1947 geschah dies in 18 Sprachen. Während vor dem Krieg die Musik dominierte, lag nun der Fokus auf dem gesprochenen Wort. Nach der kommunistischen Machtübernahme entwickelte sich der Auslandssender zu einem Instrument der Propaganda und behielt diesen Charakter bis zur samtenen Revolution bei.
5: Der Auslandsrundfunk ist in vielen Ländern der Welt das einzige Mittel, durch das sich die Menschen praktisch ohne Risiko über den Sozialismus in den sozialistischen Staaten und über die Tschechoslowakei informieren können. Sie erfahren, welche Haltung die sozialistischen Länder zu wichtigen internationalen Fragen einnehmen. Über unsere Unterstützung im Kampf gegen soziale Ungerechtigkeit. Über die Unterstützung aller Befreiungs- und Unabhängigkeitsbewegungen. Und die Wahrheit über die sozialistische Gemeinschaft dort, wo sie Gegenstand von Angriffen und antikommunistischer Propaganda ist.
4: So fasste dies Wladimír Wippler zusammen, der ehemalige Leiter des Auslandssenders. Seine Worte erklangen in den 1970er Jahren in der Sendung »Und die Jahre vergehen«, aber sie galten für die gesamte Zeit zwischen 1948 und 1989.
5: Der Auslandsrundfunk entstand aus dem Bedürfnis nach menschlicher Brüderlichkeit, das nach dem Zweiten Weltkrieg besonders wichtig war. Ich selbst begann 1956 als junger Journalist bei dem Sender. Ich habe es immer sehr geschätzt, nicht nur für die Tschechoslowakei selbst, sondern auch für fernste Zuhörer über die Tschechoslowakei berichten zu können.
4: So erinnerte sich der Schriftsteller Arnošt Lustig, der seine Karriere eben gerade beim Auslandsrundfunk begann.

0: Kurz nach dem Krieg bemühte sich die Tschechoslowakei noch, ihre Diplomatie in alle Richtungen zu betreiben. Im September 1946 besuchten zahlreiche ausländische Delegationen die erste Nachkriegsmesse in Prag. Sie kamen auch aus dem Westen. Gegenüber Radio Prag sprach etwa der britische Ökonom und Labour-Politiker Hilary Ada Markent.
1: I was much impressed.
2: Besonders beeindruckt hat mich die Menschenmenge, die die Messe besucht hat. Das zeigt das große Interesse, das der einfache Mensch heute für wirtschaftliche Fragen hat. Der Krieg ist vorbei und die Industrie muss nun die Menschen mit Nahrung, Kleidung, Wohnraum und Unterhaltung versorgen. Es hat mich gefreut, dass Ihre Textilindustrie wieder in der Lage ist, Kleidung herzustellen. Wir können Ihnen so viel Baumwolle und Wolle liefern, wie Sie benötigen. Ich hoffe, dass wir, wenn unsere Produktion steigt, später an Sie auch unsere Kleidung und andere Waren exportieren können. Besonders beeindruckt hat mich die Möbelausstellung. Vor kurzem haben wir bei Ihnen Möbel gekauft und sind sehr zufrieden damit. Ich hoffe auch, dass im nächsten Sommer viele Besucher von Ihnen nach Großbritannien kommen werden. Niemand wird herzlicher willkommen sein als die Tschechoslowaken.
1: Learn to know one another better and better as the years go by.
0: Die Kommunisten hatten im tschechoslowakischen Rundfunk bereits seit Kriegsende eine starke Position inne. Und beim Auslandssender war das nicht anders. Nach dem Februar 1948 diente dieser vollständig den Zielen der herrschenden KPÇ.
2: Ich habe zu Ihnen in den Jahren gesprochen, als nicht nur der Atlantische Ozean, der unsere Kontinente trennt, aufgewühlt war, sondern die ganze Welt. Das war nach dem Februar 1948, als wir uns in unserem alten Land für den Sozialismus entschieden, nicht für die Tschechoslowakische Republik, sondern für die Tschechoslowakische Sozialistische Republik. Das war in den Jahren, als wir unseren russischen Brüdern auf ewige Zeiten Freundschaft schworen und nie anders.
0: So erinnerte sich 1966 Anton Kormann, ehemaliger Redakteur des Auslandsrundfunks. Radio Prag begann, für zwei verschiedene Welten zu senden. Und zu jeder sprach es anders. Der Rundfunkhistoriker Tomáš Pánek führt aus.
2: Ein Teil des Programms war für die Länder im sowjetischen Einflussbereich bestimmt, mit dem Ziel, die Freundschaft auf der Grundlage sozialistischer und kommunistischer Werte zu festigen. Es wurden die sogenannten fortschrittlichen Traditionen, wie zum Beispiel die gemeinsamen Arbeiterkontakte, populär gemacht. Das Programm für Westeuropa und Amerika sollte ein Gegengewicht sein zur dortigen antisozialistischen Propaganda und gleichzeitig versuchen, die Hörer in diesen Ländern für die Ideen des Kommunismus zu gewinnen.
0: Wie das in der Praxis funktionierte, hat Bedřich Utic für das Zeitzeugenprojekt Paměť národa, auf Deutsch Gedächtnis der Nation, beschrieben. Utic war einst Chefredakteur der deutschsprachigen Redaktion und später Leiter der Zentralredaktion des Auslandsrundfunks.
2: Es ging darum, Westdeutschland von den Vorteilen des kommunistischen Systems zu überzeugen und über die Situation in der Tschechoslowakei so zu berichten, dass sie sehen, was bei uns besser ist.
0: Nach dem Februar 1948 wurden im Auslandsrundfunk zahlreiche Redakteure untergebracht, die aus dem einen oder anderen Grund als unzuverlässig galten. Sei es, weil sie Ausländer waren, am Widerstand gegen Hitler im Westen teilgenommen hatten oder jüdischer Herkunft waren. Zur ersten Gruppe gehörte zum Beispiel Lisa Londonova, die Ehefrau von Arthur London, dem ehemaligen stellvertretenden Außenminister und späteren Autor des Buchs »Das Geständnis«. Zur zweiten Gruppe zählten Bedřich Utic, Arnošt Lustig und vor allem Bedřich Geminder, ehemaliger Leiter der internationalen Abteilung der KPÇ und für kurze Zeit auch Direktor von Radio Prag. Er wurde in einem inszenierten Prozess zusammen mit dem Generalsekretär der KPÇ Rudolf Slánský hingerichtet. Das gleiche Schicksal erreichte Radio Prag-Redakteur Andres Simon.
3: Takové zahraniční vysílání, které vysílá do...
2: Der Auslandssender vermittelt in mehreren Dutzend Ländern ein Bild vom realen Leben bei uns, also in einem Land, das wie viele andere mit dem Sozialismus eine neue Möglichkeit der Lebensorganisation erprobt und damit einen unbekannten Weg eingeschlagen hat. Solche Dinge interessieren die Menschen auch am anderen Ende der Welt sehr. Der Auslandssender hat dabei große Arbeit geleistet.
0: In den 1950er Jahren durchdrang die kommunistische Propaganda das gesamte Programm von Radio Prag. Als die Tschechoslowakei 1958 den 10. Jahrestag der kommunistischen Machtübernahme beging, sprach Josef Lukl Hromadka im Auslandsrundfunk, ein evangelischer Theologe im Dienst des kommunistischen Regimes.
2: Ich betrachte meine Entscheidung vom Februar vor 10 Jahren als eine der wichtigsten und richtigsten Entscheidungen meines Lebens. Ich war dankbar und bin es noch heute, dass mir die Gelegenheit gegeben wurde, an der Arbeit, insbesondere in der Friedensbewegung, teilzunehmen und, sei es im öffentlichen Leben oder in meinen Kirchen, das wahre Verständnis für das zu verbreiten, was geschah. Auf meinen Auslandsreisen bin ich auf viele Vorurteile getroffen und ich habe es immer als meine größte Aufgabe gesehen, den Sinn der Februarereignisse zu erklären und die Notwendigkeit, Richtigkeit und Unvermeidlichkeit dessen zu erklären, was wir im Februar 1948 begonnen haben.

0: Als der tschechoslowakische Rundfunk 1960 direkt dem Zentralkomitee der KPČ unterstellt wurde, verstärkte sich der Einfluss der kommunistischen Ideologie noch. Was sendete also Radio Prag?
1: Radio Prag spricht für Österreich über Kunst und Kultur. Wie würde die Welt aussehen, wenn Hitler gesiegt hätte? Das war die Preisfrage unserer Enquete, die wir heute mit einer Auswahl der besten Antworten unserer Hörer abschließen wollen. 5 Auszüge aus vielen Briefen zeigen, wie sehr sich auch die Menschen in Österreich der Gefahr bewusst sind, die ein Sieg Hitlers über die Welt gebracht hätte.
0: Neben diesen erwähnten Auszügen aus Hörerbriefen enthält die Sendung auch eine Dramatisierung der Erzählung »Der letzte Deutsche« von Ladislav Mjatschko.
2: Mathematik. Nichts als Mathematik. In 5 Jahren schicken die Maschinen 9/10 aller Deutschen ins Gas. Und was dann? Ach ja, zur Zeit der Judentransporte.
0: Diese beschreibt eine alternative Realität, in der die Nazis den Krieg gewonnen haben und die neuen Rassengesetze so streng sind, dass selbst Göring und Goebbels ihnen nicht entsprechen.
3: Hitler Adolf, Stiefsohn eines jüdischen Flickschusters aus Rumänien, im Sinne der absoluten Rassengesetze, Jude.
0: Ein kybernetisches Gerät stellt fest, dass auch Adolf Hitler jüdische Vorfahren hat. Wie waren aber die Arbeitsprozesse in den Sprachredaktionen?
4: Meist haben wir das Material in Tschechisch bekommen und mussten es ins Spanische übersetzen. Das wurde so verlangt. Und unsere eigenen Sachen mussten durch die Kontrolle, damit es genehmigt wurde und korrekt war. Wir konnten irgendwie nicht komplett unsere Meinung senden. Das war die Linie der Partei, an die sich alle Redaktionen gehalten haben, ob es die Engländer, Portugiesen, Lateinamerikaner oder andere waren. Man konnte kaum abweichen. Und wer es trotzdem tat, da war klar, was kam.
0: So erinnerte sich Antonio Casado, der ab Ende der 1960er Jahre in der spanischsprachigen Redaktion arbeitete.
5: Aquí Radio Praga, Tschechoslowakia.
6: Zastavme se právě zde. V prvním patře budovy Československé.
7: Wir machen hier im ersten Stock des Rundfunkgebäudes Halt, wo die Sendungen ins Ausland ihren Sitz haben. Wenn in der Welt über den Austausch von Informationen gesprochen wird, dann ist es vorrangig der Auslandssender des tschechoslowakischen Rundfunks, der bei uns als eines der wenigen Mittel zu diesem Ziel beiträgt. 365 Tage im Jahr, 35,5 Stunden täglich, in 11 Sprachen, erklingt das Signal von Radio Prag, Tschechoslowakei, dem Auslandssender des tschechoslowakischen Rundfunks, und meldet sich zu den Ereignissen hierzulande und im Ausland. Der Sender spricht direkt zu den Hörern in entfernten Ländern mit einer anderen Gesellschaftsordnung. Er popularisiert die Prinzipien des Sozialismus, des Zusammenlebens, Friedens und der Gerechtigkeit auf der Erde.
0: So informierte die Wochenschau 1961. Radio Prag sendete nicht nur in den Hauptweltsprachen wie Englisch oder Spanisch, sondern auch auf Sorbisch, Schwedisch, Esperanto und Arabisch. Als dann der erste Mensch ins All flog, der sowjetische Kosmonaut Juri Gagarin, widmeten alle Sprachredaktionen diesem Thema viel Platz. Im Archiv des tschechischen Rundfunks ist auch eine Sendung auf Arabisch erhalten. Im Programm erklangen etwa Kompositionen, die, wie der Ansager bekannt gab, sowjetische Künstler zur Feier des Starts des Raumschiffs komponiert hatten, das zum ersten Mal einen sowjetischen Menschen ins All brachte.

0: عندما أعلنت دار الإذاعة التشيكوسلوفاكية اليوم قبل الساعة التاسعة.
1: Als heute vor der neunten Stunde der tschechoslowakische Rundfunk bekannt gab, dass sowjetische Wissenschaftler ein Raumschiff gestartet haben, das mit einem Menschen an Bord die Erde umkreist, durchzuckte eine Welle unbeschreiblicher Freude und Begeisterung die gesamte Republik. Der tschechoslowakische Rundfunk unterbrach sein reguläres Programm, um sich diesem großartigen Ereignis zu widmen. Stunde für Stunde war in den Nachrichten die Stimme des ersten Kosmonauten Juri Gagarin zu hören. Auch das tschechoslowakische Fernsehen unterbrach sein reguläres Programm und zeigte Aufnahmen des ersten Kosmonauten, nachdem er sicher auf der Erde gelandet war. Die Menschen in den Fabriken hörten auf zu arbeiten und versammelten sich um die Radiogeräte. Vor der sowjetischen Botschaft in Prag versammelten sich große Menschenmengen, um ihre Glückwünsche auszudrücken. Aus Prag wurden tausende Glückwunschtelegramme nach Moskau geschickt und zehntausende Bürger in der Tschechoslowakei hoben ihre Gläser an und stießen an: Auf deine Gesundheit, Juri Alexejewitsch Gagarin, auf deine Gesundheit.
2: Die Art und Weise, wie sich Radio Prag an die Zuhörer im Ausland wandte, war sehr durchdacht. Die Expats in den USA sprach ein katholischer Priester an. In den politischen Kommentaren für Lateinamerika traten ausschließlich Männer auf. Den Frauen waren leichtere Themen vorbehalten. So erinnerte sich Eva Manetova, die über 30 Jahre lang in der portugiesischen Redaktion arbeitete.
3: Der latinskoamerikanischen Redaktion, das war gerade sehr interessant. Da war es so.
4: In der Lateinamerika-Redaktion war das sehr interessant. Dort gab es eine Aufteilung in männliche und weibliche Rollen. Das ist mir erst jetzt klar geworden. In den 1980er Jahren wurden von hier aus Kampagnen lanciert, dass im Osten die Menschenrechte perfekt respektiert würden, im Westen aber nicht. Und in der Lateinamerika-Redaktion kümmerten sich darum Männer, tschechische Redakteure. Das waren sozusagen die Denker und die Frauen machten die Unterhaltungsprogramme. Ich habe mir darüber Gedanken gemacht. Es hatte schon seine Logik. Denn wenn eine Frau in Lateinamerika solche aggressiven Ideen verkündet hätte, hätte man ihr wahrscheinlich keine Beachtung geschenkt.
5: Co od nich žádáme? Především poměrně vysokou politickou úroveň.
1: Was wir von ihnen verlangen, ist vor allem ein relativ hohes politisches Niveau, die Fähigkeit, sich in den internationalen Beziehungen zurechtzufinden und auch unsere innenpolitischen Verhältnisse zu verstehen. Wir verlangen von ihnen, dass sie die Zielgegend kennen, auf die sie einwirken sollen. Wir müssen uns bewusst sein, dass nicht überall auf der Welt die gleiche Mentalität herrscht, dass nicht überall das gleiche Bildungsniveau vorhanden ist. Es gibt eine ganze Reihe von Dingen, die ein Redakteur des Auslandsrundfunks zusätzlich zu dem wissen muss, was jeder Redakteur wissen muss.
2: So erläuterte 1975 Wladimir Wippler, der damalige Leiter des Auslandsrundfunks, welche Voraussetzungen ein Redakteur von Radio Prag mitbringen musste. Die Propaganda war manchmal direkt, manchmal aber auch sehr subtil, versteckt in Reportagen aus dem Alltag. Pavla Jaisirova, die in den 1960er Jahren in der französischen Redaktion für Afrika begann, erinnerte sich.
4: Ich bekam relativ schnell eine eigene Sendung. Sie hieß Begegnung junger Menschen. Ich sprach mit den Menschen, machte Aufnahmen davon. Natürlich war das Propaganda für die Tschechoslowakei als sozialistisches Land. Das war mir irgendwie aber nicht so bewusst. Ich habe einfach gemacht, was ich wollte. Natürlich gab es Zensur. Immer musste jemand die Sachen gegenlesen. Lustig war, wir hatten einen Senegalesen, der eine Sendung über Weihnachten machte. Ich erinnere mich, wie er sagte, dass in der sozialistischen Tschechoslowakei in den schönsten Palästen und in den ärmlichen Hütten das Christkind begrüßt wird. Das war schon lustig. Die Zensur hat das erstaunlicherweise durchgehen lassen, die Sache mit den Hütten.
6: Ja,
2: In der Regel war die Zensur jedoch vorsichtig und streng. Der überwiegende Teil der Texte entstand in der sogenannten Zentralredaktion und die Mitarbeiter des Auslandsrundfunks übersetzten sie nur in die jeweiligen Sprachen. Alles wurde vom Tonband gesendet.
4: Ein Teil kam aus der Zentrale, den anderen Teil haben wir nach Interesse oder Bedarf ausgewählt. Manche Meldungen erhielten wir mit dem Befehl, sie einzubauen. Es ist auch wahr, dass nach der Ausstrahlung der gesamten Sendung die Nachrichtenredakteure, die bis spät in die Nacht da waren, die sogenannten Hemden abgeben mussten. Das waren alle Beiträge, die in die tägliche Sendung gingen, ordentlich sortiert. Sie wurden eine Art Kontrolle übergeben. Bei den Studios gab es ein Büro, in dem zwei Damen saßen, die kontrollierten, was wir in die Sendung aufgenommen hatten.
2: So erinnert sich Ivana Vonderkova, die seit 1980 bei Radio Prag arbeitet. Vor ihr war Karel Vix im Auslandsrundfunk tätig.
1: Wenn man eine Meldung geschrieben hatte, wurde sie anschließend in die Sprachen übersetzt. Wichtig war also der Text auf Tschechisch. Das Blatt mit der Meldung kam in ein Fenster, wurde gestempelt, dann wurde geklingelt, das Fenster öffnete sich. Der Zensor oder Inspektor, wie man sagte, las die Meldung, stempelte sie und erst dann durfte ich sie an die einzelnen Redaktionen verteilen.
2: So Karel Vix, ehemaliger Redakteur des Auslandsrundfunks.
1: Hier funktionierte die Zensur und die Selbstzensur. Wenn sich diese beiden Dinge miteinander verbinden, entsteht ein Sprachrohr der Propaganda. Und genau so war das damals.
2: Das war die Bewertung von Václav Richter, einem langjährigen Redakteur der französischsprachigen Redaktion.
1: Die Zensur wollte auch damit prahlen, wie wachsam und aufmerksam sie war. Irgendwann im Jahr 1957 organisierte sie eine Ausstellung, um zu zeigen, was sie alles zurückgehalten hatte. Artikel, ganze Zeitungsseiten, Fotos. Zu meinem Entsetzen war auch ich dort ausgestellt. Sie hatten einen Kommentar von mir zum ungarischen Aufstand zurückbehalten.
2: So erinnerte sich Richard Seemann. Wer von der Zensur erfasst wurde, hatte ein großes Problem.
1: Damals gab es immer eine Sitzung beim Intendanten Hoffmann. Da saßen dann die Vertreter aller Hauptredaktionen und hörten gemeinsam die sogenannten bedenklichen Sendungen an. Natürlich waren auch Vertreter des Zentralkomitees der Kommunistischen Partei der Tschechoslowakei dabei. Einmal spielte man einen Kommentar über Willy Brandt, den Oberbürgermeister von Berlin, der damals eine große Rolle in der aktiven Politik der Annäherung zwischen Ost und West spielte. Ich hatte einen sehr positiven Kommentar über ihn geschrieben. Das Ergebnis dieser Woche war, dass 6 Chefredakteure oder Stellvertreter mit sofortiger Wirkung den Rundfunk verließen.
2: Bedřich Utic hat sich hier für Pamjet Národa an eine konkrete Situation erinnert.

0: Es wurde zwar ausschließlich vom Tonband gesendet, aber die Bänder wurden immer wieder gelöscht und überspielt. Daher sind viele Aufnahmen des Auslandsrundfunks nicht erhalten. Eine der Ausnahmen ist jedoch der Kommentar des Redakteurs Karel Šimon aus der Sendung Lebendige Worte von 1979, der sich mit einem damals aktuellen Thema beschäftigte, der Formung des sozialistischen Menschen.
1: Charakter a morálka nového člověka se nevytváří samočinně.
2: Der Charakter und die Moral des neuen Menschen entstehen nicht von selbst. Das sozialistische Bewusstsein und die sozialistische Moral des Menschen entstehen im täglichen Kampf um die Erfüllung der konkreten Aufgaben des Aufbaus der neuen Gesellschaft und im Kampf gegen die Einflüsse der feindlichen Ideologie und der alten bürgerlichen Moral. Es erfordert natürlich eine zielbewusste Lenkung im Bereich der Wirtschaft, des Staatsaufbaus, der Kultur und der Bildung, damit es nicht zurückfällt in die Übel Stände und Überreste der alten sterbenden Gesellschaft kommt.
0: So Karel Šimon in den Sendungen für die Tschechoslowaken im Ausland. Zum Glück sendete der Auslandsrundfunk nicht nur Propaganda in die Welt. Von Zeit zu Zeit waren auch einfache menschliche Worte zu hören. Wie der Gruß eines gewissen Joško Rybár aus Dětva an seinen Freund Martin Adamec in den USA zu Weihnachten 1964.
3: Keď prídeš, potom si porozprávame.
2: Wenn du kommst, dann werden wir uns unterhalten, denn wir haben uns bereits ein bisschen vergessen. Ich bin schon älter, du bist auch schon älter geworden, aber wenn du kommst, habe ich dir eine sehr schöne Fojara vorbereitet, so wie ich sie im Radio gehört habe. Ich werde sie dir mit einer ähnlichen Stimme vorspielen. Wir werden auch spielen und singen, so wie wir es immer getan haben, wenn wir zusammen durch Dětva gegangen sind. Also wünsche ich dir und deiner Familie von ganzem Herzen frohe, glückliche Feiertage und deinen Besuch in Dětva, bei dem wir uns dann wiedersehen.

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1: Hallo auf den Wellen von Radio Prag International. Mein Name ist Markéta Gachlíková und ich begrüße Sie zu unserem Wochenendprogramm. Bis Ende August, jeden Samstag, senden wir eine Serie zur Geschichte von Radio Prag International. Anlass ist der 90. Geburtstag des Auslandssenders, der am 31. August dieses Jahres begangen wird. Es sind 8 Folgen. Heute machen wir mit der 2. weiter. Gefangen in der Ideologie. Radio Prag als kommunistisches Propagandainstrument. Die Folge vorbereitet hat Till Janzer. Autor der ganzen Serie ist Jaromír Marek.
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3: 90 Jahre im Äther. Gleich nach Kriegsende nahm der Auslandssender seinen Betrieb wieder auf. Zunächst in den wichtigsten Weltsprachen und auf Tschechisch für die Landsleute im Ausland. Für kurze Zeit ließ wieder die freie Tschechoslowakei von sich hören. Anfang 1947 geschah dies in 18 Sprachen. Während vor dem Krieg die Musik dominierte, lag nun der Fokus auf dem gesprochenen Wort. Nach der kommunistischen Machtübernahme entwickelte sich der Auslandssender zu einem Instrument der Propaganda und behielt diesen Charakter bis zur samtenen Revolution bei.
4: Der Auslandsrundfunk ist in vielen Ländern der Welt das einzige Mittel, durch das sich die Menschen praktisch ohne Risiko über den Sozialismus in den sozialistischen Staaten und über die Tschechoslowakei informieren können. Sie erfahren, welche Haltung die sozialistischen Länder zu wichtigen internationalen Fragen einnehmen. Über unsere Unterstützung im Kampf gegen soziale Ungerechtigkeit. Über die Unterstützung aller Befreiungs- und Unabhängigkeitsbewegungen. Und die Wahrheit über die sozialistische Gemeinschaft dort, wo sie Gegenstand von Angriffen und antikommunistischer Propaganda ist.
3: So fasste dies Wladimír Bibler zusammen, der ehemalige Leiter des Auslandssenders. Seine Worte erklangen in den 1970er Jahren in der Sendung »Und die Jahre vergehen«, aber sie galten für die gesamte Zeit zwischen 1948 und 1989.
4: Der Auslandsrundfunk entstand aus dem Bedürfnis nach menschlicher Brüderlichkeit, das nach dem Zweiten Weltkrieg besonders wichtig war. Ich selbst begann 1956 als junger Journalist bei dem Sender. Ich habe es immer sehr geschätzt, nicht nur für die Tschechoslowakei selbst, sondern auch für fernste Zuhörer über die Tschechoslowakei berichten zu können.
3: So erinnerte sich der Schriftsteller Arnošt Lustig, der seine Karriere eben gerade beim Auslandsrundfunk begann.

0: Kurz nach dem Krieg bemühte sich die Tschechoslowakei noch, ihre Diplomatie in alle Richtungen zu betreiben. Im September 1946 besuchten zahlreiche ausländische Delegationen die erste Nachkriegsmesse in Prag. Sie kamen auch aus dem Westen. Gegenüber Radio Prag sprach etwa der britische Ökonom und Labour-Politiker Hilary Adder Markent.
1: I was much impressed.
2: Besonders beeindruckt hat mich die Menschenmenge, die die Messe besucht hat. Das zeigt das große Interesse, das der einfache Mensch heute für wirtschaftliche Fragen hat. Der Krieg ist vorbei und die Industrie muss nun die Menschen mit Nahrung, Kleidung, Wohnraum und Unterhaltung versorgen. Es hat mich gefreut, dass Ihre Textilindustrie wieder in der Lage ist, Kleidung herzustellen. Wir können Ihnen so viel Baumwolle und Wolle liefern, wie Sie benötigen. Ich hoffe, dass wir, wenn unsere Produktion steigt, später an Sie auch unsere Kleidung und andere Waren exportieren können. Besonders beeindruckt hat mich die Möbelausstellung. Vor kurzem haben wir bei Ihnen Möbel gekauft und sind sehr zufrieden damit. Ich hoffe auch, dass im nächsten Sommer viele Besucher von Ihnen nach Großbritannien kommen werden. Niemand wird herzlicher willkommen sein als die Tschechoslowaken.
1: Learn to know one another better and better as the years go by.
0: Die Kommunisten hatten im tschechoslowakischen Rundfunk bereits seit Kriegsende eine starke Position inne. Und beim Auslandssender war das nicht anders. Nach dem Februar 1948 diente dieser vollständig den Zielen der herrschenden KPÇ.
2: Ich habe zu Ihnen in den Jahren gesprochen, als nicht nur der Atlantische Ozean, der unsere Kontinente trennt, aufgewühlt war, sondern die ganze Welt. Das war nach dem Februar 1948, als wir uns in unserem alten Land für den Sozialismus entschieden, nicht für die Tschechoslowakische Republik, sondern für die Tschechoslowakische Sozialistische Republik. Das war in den Jahren, als wir unseren russischen Brüdern auf ewige Zeiten Freundschaft schworen und nie anders.
0: So erinnerte sich 1966 Anton Kormann, ehemaliger Redakteur des Auslandsrundfunks. Radio Prag begann, für zwei verschiedene Welten zu senden. Und zu jeder sprach es anders. Der Rundfunkhistoriker Tomáš Pánek führt aus.
3: Vysílání bylo intensifikováno hned po druhé světové válce.
2: Ein Teil des Programms war für die Länder im sowjetischen Einflussbereich bestimmt, mit dem Ziel, die Freundschaft auf der Grundlage sozialistischer und kommunistischer Werte zu festigen. Es wurden die sogenannten fortschrittlichen Traditionen, wie zum Beispiel die gemeinsamen Arbeiterkontakte, populär gemacht. Das Programm für Westeuropa und Amerika sollte ein Gegengewicht sein zur dortigen antisozialistischen Propaganda und gleichzeitig versuchen, die Hörer in diesen Ländern für die Ideen des Kommunismus zu gewinnen.
0: Wie das in der Praxis funktionierte, hat Bedřich Utic für das Zeitzeugenprojekt Paměť národa, auf Deutsch Gedächtnis der Nation, beschrieben. Utic war einst Chefredakteur der deutschsprachigen Redaktion und später Leiter der Zentralredaktion des Auslandsrundfunks.
2: Es ging darum, Westdeutschland von den Vorteilen des kommunistischen Systems zu überzeugen und über die Situation in der Tschechoslowakei so zu berichten, dass sie sehen, was bei uns besser ist.
0: Nach dem Februar 1948 wurden im Auslandsrundfunk zahlreiche Redakteure untergebracht, die aus dem einen oder anderen Grund als unzuverlässig galten. Sei es, weil sie Ausländer waren, am Widerstand gegen Hitler im Westen teilgenommen hatten oder jüdischer Herkunft waren. Zur ersten Gruppe gehörte zum Beispiel Lisa Londonova, die Ehefrau von Arthur London, dem ehemaligen stellvertretenden Außenminister und späteren Autor des Buchs »Das Geständnis«. Zur zweiten Gruppe zählten Bedřich Utic, Arnoš Lustig und vor allem Bedřich Geminder, ehemaliger Leiter der internationalen Abteilung der KPÇ und für kurze Zeit auch Direktor von Radio Prag. Er wurde in einem inszenierten Prozess zusammen mit dem Generalsekretär der KPÇ Rudolf Slánský hingerichtet. Das gleiche Schicksal erreichte Radio Prag-Redakteur Andres Simon.
4: Takové zahraniční vysílání, které vysílá do...
2: Der Auslandssender vermittelt in mehreren Dutzend Ländern ein Bild vom realen Leben bei uns, also in einem Land, das wie viele andere mit dem Sozialismus eine neue Möglichkeit der Lebensorganisation erprobt und damit einen unbekannten Weg eingeschlagen hat. Solche Dinge interessieren die Menschen auch am anderen Ende der Welt sehr. Der Auslandssender hat dabei große Arbeit geleistet.
0: In den 1950er Jahren durchdrang die kommunistische Propaganda das gesamte Programm von Radio Prag. Als die Tschechoslowakei 1958 den 10. Jahrestag der kommunistischen Machtübernahme beging, sprach Josef Lukl Hromadka im Auslandsrundfunk, ein evangelischer Theologe im Dienst des kommunistischen Regimes.
2: Ich betrachte meine Entscheidung vom Februar vor 10 Jahren als eine der wichtigsten und richtigsten Entscheidungen meines Lebens. Ich war dankbar und bin es noch heute, dass mir die Gelegenheit gegeben wurde, an der Arbeit, insbesondere in der Friedensbewegung, teilzunehmen und, sei es im öffentlichen Leben oder in meinen Kirchen, das wahre Verständnis für das zu verbreiten, was geschah. Auf meinen Auslandsreisen bin ich auf viele Vorurteile getroffen und ich habe es immer als meine größte Aufgabe gesehen, den Sinn der Februarereignisse zu erklären und die Notwendigkeit, Richtigkeit und Unvermeidlichkeit dessen zu erklären, was wir im Februar 1948 begonnen haben.
5: Toho, co jsme v únoru 1948 začali.

0: Als der tschechoslowakische Rundfunk 1960 direkt dem Zentralkomitee der KPČ unterstellt wurde, verstärkte sich der Einfluss der kommunistischen Ideologie noch. Was sendete also Radio Prag?
1: Radio Prag spricht für Österreich über Kunst und Kultur. Wie würde die Welt aussehen, wenn Hitler gesiegt hätte? Das war die Preisfrage unserer Enquete, die wir heute mit einer Auswahl der besten Antworten unserer Hörer abschließen wollen. 5 Auszüge aus vielen Briefen zeigen, wie sehr sich auch die Menschen in Österreich der Gefahr bewusst sind, die ein Sieg Hitlers über die Welt gebracht hätte.
0: Neben diesen erwähnten Auszügen aus Hörerbriefen enthält die Sendung auch eine Dramatisierung der Erzählung »Der letzte Deutsche« von Ladislav Mjatschko.
2: Mathematik. Nichts als Mathematik. In 5 Jahren schicken die Maschinen 9/10 aller Deutschen ins Gas. Und was dann? Ach ja, zur Zeit der Judentransporte.
0: Diese beschreibt eine alternative Realität, in der die Nazis den Krieg gewonnen haben und die neuen Rassengesetze so streng sind, dass selbst Göring und Goebbels ihnen nicht entsprechen.
3: Hitler Adolf, Stiefsohn eines jüdischen Flickschusters aus Rumänien, im Sinne der absoluten Rassengesetze Jude.
0: Ein kybernetisches Gerät stellt fest, dass auch Adolf Hitler jüdische Vorfahren hat. Wie waren aber die Arbeitsprozesse in den Sprachredaktionen?
4: Meist haben wir das Material in Tschechisch bekommen und mussten es ins Spanische übersetzen. Das wurde so verlangt. Und unsere eigenen Sachen mussten durch die Kontrolle, damit es genehmigt wurde und korrekt war. Wir konnten irgendwie nicht komplett unsere Meinung senden. Das war die Linie der Partei, an die sich alle Redaktionen gehalten haben, ob es die Engländer, Portugiesen, Lateinamerikaner oder andere waren. Man konnte kaum abweichen. Und wer es trotzdem tat, da war klar, was kam.
0: So erinnerte sich Antonio Casado, der ab Ende der 1960er Jahre in der spanischsprachigen Redaktion arbeitete.
5: Aquí Radio Praga, Tschechoslowakia.
6: Zastavme se právě zde. V prvním patře budovy Československé.
7: Wir machen hier im ersten Stock des Rundfunkgebäudes Halt, wo die Sendungen ins Ausland ihren Sitz haben. Wenn in der Welt über den Austausch von Informationen gesprochen wird, dann ist es vorrangig der Auslandssender des tschechoslowakischen Rundfunks, der bei uns als eines der wenigen Mittel zu diesem Ziel beiträgt. 365 Tage im Jahr, 35,5 Stunden täglich, in 11 Sprachen, erklingt das Signal von Radio Prag, Tschechoslowakei, dem Auslandssender des tschechoslowakischen Rundfunks, und meldet sich zu den Ereignissen hierzulande und im Ausland. Der Sender spricht direkt zu den Hörern in entfernten Ländern mit einer anderen Gesellschaftsordnung. Er popularisiert die Prinzipien des Sozialismus, des Zusammenlebens, Friedens und der Gerechtigkeit auf der Erde.
0: So informierte die Wochenschau 1961. Radio Prag sendete nicht nur in den Hauptweltsprachen wie Englisch oder Spanisch, sondern auch auf Sorbisch, Schwedisch, Esperanto und Arabisch. Als dann der erste Mensch ins All flog, der sowjetische Kosmonaut Juri Gagarin, widmeten alle Sprachredaktionen diesem Thema viel Platz. Im Archiv des tschechischen Rundfunks ist auch eine Sendung auf Arabisch erhalten. Im Programm erklangen etwa Kompositionen, die, wie der Ansager bekannt gab, sowjetische Künstler zur Feier des Starts des Raumschiffs komponiert hatten, das zum ersten Mal einen sowjetischen Menschen ins All brachte.

0: عندما أعلنت دار الإذاعة التشيكوسلوفاكية اليوم قبل الساعة التاسعة.
1: Als heute vor der neunten Stunde der tschechoslowakische Rundfunk bekannt gab, dass sowjetische Wissenschaftler ein Raumschiff gestartet haben, das mit einem Menschen an Bord die Erde umkreist, durchzuckte eine Welle unbeschreiblicher Freude und Begeisterung die gesamte Republik. Der tschechoslowakische Rundfunk unterbrach sein reguläres Programm, um sich diesem großartigen Ereignis zu widmen. Stunde für Stunde war in den Nachrichten die Stimme des ersten Kosmonauten Juri Gagarin zu hören. Auch das tschechoslowakische Fernsehen unterbrach sein reguläres Programm und zeigte Aufnahmen des ersten Kosmonauten, nachdem er sicher auf der Erde gelandet war. Die Menschen in den Fabriken hörten auf zu arbeiten und versammelten sich um die Radiogeräte. Vor der sowjetischen Botschaft in Prag versammelten sich große Menschenmengen, um ihre Glückwünsche auszudrücken. Aus Prag wurden tausende Glückwunschtelegramme nach Moskau geschickt und zehntausende Bürger in der Tschechoslowakei hoben ihre Gläser an und stießen an: Auf deine Gesundheit, Juri Alexejewitsch Gagarin, auf deine Gesundheit.
2: Die Art und Weise, wie sich Radio Prag an die Zuhörer im Ausland wandte, war sehr durchdacht. Die Expats in den USA sprach ein katholischer Priester an. In den politischen Kommentaren für Lateinamerika traten ausschließlich Männer auf. Den Frauen waren leichtere Themen vorbehalten. So erinnerte sich Eva Manetova, die über 30 Jahre lang in der portugiesischen Redaktion arbeitete.
3: Té latinskoamerické redakci, to bylo právě velice zajímavé, tam to bylo jako...
4: In der Lateinamerika-Redaktion war das sehr interessant. Dort gab es eine Aufteilung in männliche und weibliche Rollen. Das ist mir erst jetzt klar geworden. In den 1980er Jahren wurden von hier aus Kampagnen lanciert, dass im Osten die Menschenrechte perfekt respektiert würden, im Westen aber nicht. Und in der Lateinamerika-Redaktion kümmerten sich darum Männer, tschechische Redakteure. Das waren sozusagen die Denker und die Frauen machten die Unterhaltungsprogramme. Ich habe mir darüber Gedanken gemacht. Es hatte schon seine Logik. Denn wenn eine Frau in Lateinamerika solche aggressiven Ideen verkündet hätte, hätte man ihr wahrscheinlich keine Beachtung geschenkt.
5: Co od nich žádáme? Především poměrně vysokou politickou úroveň.
1: Was wir von ihnen verlangen, ist vor allem ein relativ hohes politisches Niveau, die Fähigkeit, sich in den internationalen Beziehungen zurechtzufinden und auch unsere innenpolitischen Verhältnisse zu verstehen. Wir verlangen von ihnen, dass sie die Zielgegend kennen, auf die sie einwirken sollen. Wir müssen uns bewusst sein, dass nicht überall auf der Welt die gleiche Mentalität herrscht, dass nicht überall das gleiche Bildungsniveau vorhanden ist. Es gibt eine ganze Reihe von Dingen, die ein Redakteur des Auslandsrundfunks zusätzlich zu dem wissen muss, was jeder Redakteur wissen muss.
2: So erläuterte 1975 Wladimir Wippler, der damalige Leiter des Auslandsrundfunks, welche Voraussetzungen ein Redakteur von Radio Prag mitbringen musste. Die Propaganda war manchmal direkt, manchmal aber auch sehr subtil, versteckt in Reportagen aus dem Alltag. Pavla Jaisirova, die in den 1960er Jahren in der französischen Redaktion für Afrika begann, erinnerte sich.
4: Ich bekam relativ schnell eine eigene Sendung. Sie hieß Begegnung junger Menschen. Ich sprach mit den Menschen, machte Aufnahmen davon. Natürlich war das Propaganda für die Tschechoslowakei als sozialistisches Land. Das war mir irgendwie aber nicht so bewusst. Ich habe einfach gemacht, was ich wollte. Natürlich gab es Zensur. Immer musste jemand die Sachen gegenlesen. Lustig war, wir hatten einen Senegalesen, der eine Sendung über Weihnachten machte. Ich erinnere mich, wie er sagte, dass in der sozialistischen Tschechoslowakei in den schönsten Palästen und in den ärmlichen Hütten das Christkind begrüßt wird. Das war schon lustig. Die Zensur hat das erstaunlicherweise durchgehen lassen, die Sache mit den Hütten.
2: Musik In der Regel war die Zensur jedoch vorsichtig und streng. Der überwiegende Teil der Texte entstand in der sogenannten Zentralredaktion und die Mitarbeiter des Auslandsrundfunks übersetzten sie nur in die jeweiligen Sprachen. Alles wurde vom Tonband gesendet.
4: Ein Teil kam aus der Zentrale, den anderen Teil haben wir nach Interesse oder Bedarf ausgewählt. Manche Meldungen erhielten wir mit dem Befehl, sie einzubauen. Es ist auch wahr, dass nach der Ausstrahlung der gesamten Sendung die Nachrichtenredakteure, die bis spät in die Nacht da waren, die sogenannten Hemden abgeben mussten. Das waren alle Beiträge, die in die tägliche Sendung gingen, ordentlich sortiert. Sie wurden eine Art Kontrolle übergeben. Bei den Studios gab es ein Büro, in dem zwei Damen saßen, die kontrollierten, was wir in die Sendung aufgenommen hatten.
2: So erinnert sich Ivana Vonderkova, die seit 1980 bei Radio Prag arbeitet. Vor ihr war Karel Vix im Auslandsrundfunk tätig.
1: Wenn man eine Meldung geschrieben hatte, wurde sie anschließend in die Sprachen übersetzt. Wichtig war also der Text auf Tschechisch. Das Blatt mit der Meldung kam in ein Fenster, wurde gestempelt, dann wurde geklingelt, das Fenster öffnete sich. Der Zensor oder Inspektor, wie man sagte, las die Meldung, stempelte sie und erst dann durfte ich sie an die einzelnen Redaktionen verteilen.
2: So Karel Vix, ehemaliger Redakteur des Auslandsrundfunks.
1: Hier funktionierte die Zensur und die Selbstzensur. Wenn sich diese beiden Dinge miteinander verbinden, entsteht ein Sprachrohr der Propaganda. Und genau so war das damals.
2: Das war die Bewertung von Václav Richter, einem langjährigen Redakteur der französischsprachigen Redaktion.
1: Die Zensur wollte auch damit prahlen, wie wachsam und aufmerksam sie war. Irgendwann im Jahr 1957 organisierte sie eine Ausstellung, um zu zeigen, was sie alles zurückgehalten hatte. Artikel, ganze Zeitungsseiten, Fotos. Zu meinem Entsetzen war auch ich dort ausgestellt. Sie hatten einen Kommentar von mir zum ungarischen Aufstand zurückbehalten.
2: So erinnerte sich Richard Seemann. Wer von der Zensur erfasst wurde, hatte ein großes Problem.
6: To bylo tehdy sezení u generálního ředitele Hoffmana, kde seděli zástupci.
1: Damals gab es immer eine Sitzung beim Intendanten Hoffmann. Da saßen dann die Vertreter aller Hauptredaktionen und hörten gemeinsam die sogenannten bedenklichen Sendungen an. Natürlich waren auch Vertreter des Zentralkomitees der Kommunistischen Partei der Tschechoslowakei dabei. Einmal spielte man einen Kommentar über Willy Brandt, den Oberbürgermeister von Berlin, der damals eine große Rolle in der aktiven Politik der Annäherung zwischen Ost und West spielte. Ich hatte einen sehr positiven Kommentar über ihn geschrieben. Das Ergebnis dieser Woche war, dass 6 Chefredakteure oder Stellvertreter mit sofortiger Wirkung den Rundfunk verließen.
2: Bedřich Utic hat sich hier für Pamjet Národa an eine konkrete Situation erinnert.

0: Es wurde zwar ausschließlich vom Tonband gesendet, aber die Bänder wurden immer wieder gelöscht und überspielt. Daher sind viele Aufnahmen des Auslandsrundfunks nicht erhalten. Eine der Ausnahmen ist jedoch der Kommentar des Redakteurs Karel Šimon aus der Sendung Lebendige Worte von 1979, der sich mit einem damals aktuellen Thema beschäftigte, der Formung des sozialistischen Menschen.
1: Charakter a morálka nového člověka se nevytváří samočinně.
2: Der Charakter und die Moral des neuen Menschen entstehen nicht von selbst. Das sozialistische Bewusstsein und die sozialistische Moral des Menschen entstehen im täglichen Kampf um die Erfüllung der konkreten Aufgaben des Aufbaus der neuen Gesellschaft und im Kampf gegen die Einflüsse der feindlichen Ideologie und der alten bürgerlichen Moral. Es erfordert natürlich eine zielbewusste Lenkung im Bereich der Wirtschaft, des Staatsaufbaus, der Kultur und der Bildung, damit es nicht zu Rückfällen in die Übelstände und Überreste der alten, sterbenden Gesellschaft kommt.
0: So Karel Šimon in den Sendungen für die Tschechoslowaken im Ausland. Zum Glück sendete der Auslandsrundfunk nicht nur Propaganda in die Welt. Von Zeit zu Zeit waren auch einfache menschliche Worte zu hören. Wie der Gruß eines gewissen Joško Rybár aus Djetva an seinen Freund Martin Adamec in den USA zu Weihnachten 1964.
3: Keď prídeš, potom si porozprávame.
2: Wenn du kommst, dann werden wir uns unterhalten, denn wir haben uns bereits ein bisschen vergessen. Ich bin schon älter, du bist auch schon älter geworden, aber wenn du kommst, habe ich dir eine sehr schöne Fojara vorbereitet, so wie ich sie im Radio gehört habe. Ich werde sie dir mit einer ähnlichen Stimme vorspielen. Wir werden auch spielen und singen, so wie wir es immer getan haben, wenn wir zusammen durch Djetva gegangen sind. Also wünsche ich dir und deiner Familie von ganzem Herzen frohe, glückliche Feiertage und deinen Besuch in Djetva, bei dem wir uns dann wiedersehen.

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1: Hallo auf den Wellen von Radio Prag International. 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Bis Ende August, jeden Samstag, senden wir eine Serie zur Geschichte von Radio Prag International. Anlass ist der 90. Geburtstag des Auslandssenders, der am 31. August dieses Jahres begangen wird. Es sind 8 Folgen. Heute machen wir mit der 2. weiter. Gefangen in der Ideologie. Radio Prag als kommunistisches Propagandainstrument. Die Folge vorbereitet hat Till Janzer. Autor der ganzen Serie ist Jaromír Marek.
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3: 90 Jahre im Äther. Gleich nach Kriegsende nahm der Auslandssender seinen Betrieb wieder auf. Zunächst in den wichtigsten Weltsprachen und auf Tschechisch für die Landsleute im Ausland. Für kurze Zeit ließ wieder die freie Tschechoslowakei von sich hören. Anfang 1947 geschah dies in 18 Sprachen. Während vor dem Krieg die Musik dominierte, lag nun der Fokus auf dem gesprochenen Wort. Nach der kommunistischen Machtübernahme entwickelte sich der Auslandssender zu einem Instrument der Propaganda und behielt diesen Charakter bis zur samtenen Revolution bei.
4: Der Auslandsrundfunk ist in vielen Ländern der Welt das einzige Mittel, durch das sich die Menschen praktisch ohne Risiko über den Sozialismus in den sozialistischen Staaten und über die Tschechoslowakei informieren können. Sie erfahren, welche Haltung die sozialistischen Länder zu wichtigen internationalen Fragen einnehmen. Über unsere Unterstützung im Kampf gegen soziale Ungerechtigkeit. Über die Unterstützung aller Befreiungs- und Unabhängigkeitsbewegungen. Und die Wahrheit über die sozialistische Gemeinschaft dort, wo sie Gegenstand von Angriffen und antikommunistischer Propaganda ist.
3: So fasste dies Wladimír Bibler zusammen, der ehemalige Leiter des Auslandssenders. Seine Worte erklangen in den 1970er Jahren in der Sendung »Und die Jahre vergehen«, aber sie galten für die gesamte Zeit zwischen 1948 und 1989.
4: Der Auslandsrundfunk entstand aus dem Bedürfnis nach menschlicher Brüderlichkeit, das nach dem Zweiten Weltkrieg besonders wichtig war. Ich selbst begann 1956 als junger Journalist bei dem Sender. Ich habe es immer sehr geschätzt, nicht nur für die Tschechoslowakei selbst, sondern auch für fernste Zuhörer über die Tschechoslowakei berichten zu können.
3: So erinnerte sich der Schriftsteller Arnošt Lustig, der seine Karriere eben gerade beim Auslandsrundfunk begann.

0: Kurz nach dem Krieg bemühte sich die Tschechoslowakei noch, ihre Diplomatie in alle Richtungen zu betreiben. Im September 1946 besuchten zahlreiche ausländische Delegationen die erste Nachkriegsmesse in Prag. Sie kamen auch aus dem Westen. Gegenüber Radio Prag sprach etwa der britische Ökonom und Labour-Politiker Hilary Ada Markent.
1: I was much impressed.
2: Besonders beeindruckt hat mich die Menschenmenge, die die Messe besucht hat. Das zeigt das große Interesse, das der einfache Mensch heute für wirtschaftliche Fragen hat. Der Krieg ist vorbei und die Industrie muss nun die Menschen mit Nahrung, Kleidung, Wohnraum und Unterhaltung versorgen. Es hat mich gefreut, dass Ihre Textilindustrie wieder in der Lage ist, Kleidung herzustellen. Wir können Ihnen so viel Baumwolle und Wolle liefern, wie Sie benötigen. Ich hoffe, dass wir, wenn unsere Produktion steigt, später an Sie auch unsere Kleidung und andere Waren exportieren können. Besonders beeindruckt hat mich die Möbelausstellung. Vor kurzem haben wir bei Ihnen Möbel gekauft und sind sehr zufrieden damit. Ich hoffe auch, dass im nächsten Sommer viele Besucher von Ihnen nach Großbritannien kommen werden. Niemand wird herzlicher willkommen sein als die Tschechoslowaken.
1: Learn to know one another better and better as the years go by.
0: Die Kommunisten hatten im tschechoslowakischen Rundfunk bereits seit Kriegsende eine starke Position inne. Und beim Auslandssender war das nicht anders. Nach dem Februar 1948 diente dieser vollständig den Zielen der herrschenden KPÇ.
2: Ich habe zu Ihnen in den Jahren gesprochen, als nicht nur der Atlantische Ozean, der unsere Kontinente trennt, aufgewühlt war, sondern die ganze Welt. Das war nach dem Februar 1948, als wir uns in unserem alten Land für den Sozialismus entschieden, nicht für die Tschechoslowakische Republik, sondern für die Tschechoslowakische Sozialistische Republik. Das war in den Jahren, als wir unseren russischen Brüdern auf ewige Zeiten Freundschaft schworen und nie anders.
0: So erinnerte sich 1966 Anton Kormann, ehemaliger Redakteur des Auslandsrundfunks. Radio Prag begann, für zwei verschiedene Welten zu senden. Und zu jeder sprach es anders. Der Rundfunkhistoriker Tomáš Pánek führt aus.
2: Ein Teil des Programms war für die Länder im sowjetischen Einflussbereich bestimmt, mit dem Ziel, die Freundschaft auf der Grundlage sozialistischer und kommunistischer Werte zu festigen. Es wurden die sogenannten fortschrittlichen Traditionen, wie zum Beispiel die gemeinsamen Arbeiterkontakte, populär gemacht. Das Programm für Westeuropa und Amerika sollte ein Gegengewicht sein zur dortigen antisozialistischen Propaganda und gleichzeitig versuchen, die Hörer in diesen Ländern für die Ideen des Kommunismus zu gewinnen.
0: Wie das in der Praxis funktionierte, hat Bedřich Utic für das Zeitzeugenprojekt Paměť národa, auf Deutsch Gedächtnis der Nation, beschrieben. Utic war einst Chefredakteur der deutschsprachigen Redaktion und später Leiter der Zentralredaktion des Auslandsrundfunks.
2: Es ging darum, Westdeutschland von den Vorteilen des kommunistischen Systems zu überzeugen und über die Situation in der Tschechoslowakei so zu berichten, dass sie sehen, was bei uns besser ist.
0: Nach dem Februar 1948 wurden im Auslandsrundfunk zahlreiche Redakteure untergebracht, die aus dem einen oder anderen Grund als unzuverlässig galten. Sei es, weil sie Ausländer waren, am Widerstand gegen Hitler im Westen teilgenommen hatten oder jüdischer Herkunft waren. Zur ersten Gruppe gehörte zum Beispiel Lisa Londonova, die Ehefrau von Arthur London, dem ehemaligen stellvertretenden Außenminister und späteren Autor des Buchs »Das Geständnis«. Zur zweiten Gruppe zählten Bedřich Utic, Arnošt Lustig und vor allem Bedřich Geminder, ehemaliger Leiter der internationalen Abteilung der KPÇ und für kurze Zeit auch Direktor von Radio Prag. Er wurde in einem inszenierten Prozess zusammen mit dem Generalsekretär der KPÇ Rudolf Slánský hingerichtet. Das gleiche Schicksal erreichte Radio Prag-Redakteur Andres Simon.
3: Takové zahraniční vysílání, které vysílá do...
2: Der Auslandssender vermittelt in mehreren Dutzend Ländern ein Bild vom realen Leben bei uns, also in einem Land, das wie viele andere mit dem Sozialismus eine neue Möglichkeit der Lebensorganisation erprobt und damit einen unbekannten Weg eingeschlagen hat. Solche Dinge interessieren die Menschen auch am anderen Ende der Welt sehr. Der Auslandssender hat dabei große Arbeit geleistet.
0: In den 1950er Jahren durchdrang die kommunistische Propaganda das gesamte Programm von Radio Prag. Als die Tschechoslowakei 1958 den 10. Jahrestag der kommunistischen Machtübernahme beging, sprach Josef Lukl Romatka im Auslandsrundfunk, ein evangelischer Theologe im Dienst des kommunistischen Regimes.
2: Ich betrachte meine Entscheidung vom Februar vor 10 Jahren als eine der wichtigsten und richtigsten Entscheidungen meines Lebens. Ich war dankbar und bin es noch heute, dass mir die Gelegenheit gegeben wurde, an der Arbeit, insbesondere in der Friedensbewegung, teilzunehmen und, sei es im öffentlichen Leben oder in meinen Kirchen, das wahre Verständnis für das zu verbreiten, was geschah. Auf meinen Auslandsreisen bin ich auf viele Vorurteile getroffen und ich habe es immer als meine größte Aufgabe gesehen, den Sinn der Februarereignisse zu erklären und die Notwendigkeit, Richtigkeit und Unvermeidlichkeit dessen zu erklären, was wir im Februar 1948 begonnen haben.
4: Toho, co jsme v únor 1948 začali.

0: Als der tschechoslowakische Rundfunk 1960 direkt dem Zentralkomitee der KPČ unterstellt wurde, verstärkte sich der Einfluss der kommunistischen Ideologie noch. Was sendete also Radio Prag?
1: Radio Prag spricht für Österreich über Kunst und Kultur. Wie würde die Welt aussehen, wenn Hitler gesiegt hätte? Das war die Preisfrage unserer Enquete, die wir heute mit einer Auswahl der besten Antworten unserer Hörer abschließen wollen. 5 Auszüge aus vielen Briefen zeigen, wie sehr sich auch die Menschen in Österreich der Gefahr bewusst sind, die ein Sieg Hitlers über die Welt gebracht hätte.
0: Neben diesen erwähnten Auszügen aus Hörerbriefen enthält die Sendung auch eine Dramatisierung der Erzählung »Der letzte Deutsche« von Ladislav Mjatschko.
2: Mathematik. Nichts als Mathematik. In 5 Jahren schicken die Maschinen 9/10 aller Deutschen ins Gas. Und was dann? Ach ja, zur Zeit der Judentransporte.
0: Diese beschreibt eine alternative Realität, in der die Nazis den Krieg gewonnen haben und die neuen Rassengesetze so streng sind, dass selbst Göring und Goebbels ihnen nicht entsprechen.

0: jüdischen Flickschusters aus Rumänien im Sinne der absoluten Rassengesetze, Jude.
1: Ein kybernetisches Gerät stellt fest, dass auch Adolf Hitler jüdische Vorfahren hat. Wie waren aber die Arbeitsprozesse in den Sprachredaktionen?
2: Meist haben wir das Material in Tschechisch bekommen und mussten es ins Spanische übersetzen. Das wurde so verlangt. Und unsere eigenen Sachen mussten durch die Kontrolle, damit es genehmigt wurde und korrekt war. Wir konnten irgendwie nicht komplett unsere Meinung senden. Das war die Linie der Partei, an die sich alle Redaktionen gehalten haben, ob es die Engländer, Portugiesen, Lateinamerikaner oder andere waren. Man konnte kaum abweichen. Und wer es trotzdem tat, da war klar, was kam.
1: So erinnerte sich Antonio Casado, der ab Ende der 1960er Jahre in der spanischsprachigen Redaktion arbeitete.
3: Aquí Radio Praga, Tschechoslowakia.
4: Zastavme se právě zde. V prvním patře budovy Československé.
5: Wir machen hier im ersten Stock des Rundfunkgebäudes Halt, wo die Sendungen ins Ausland ihren Sitz haben. Wenn in der Welt über den Austausch von Informationen gesprochen wird, dann ist es vorrangig der Auslandssender des tschechoslowakischen Rundfunks, der bei uns als eines der wenigen Mittel zu diesem Ziel beiträgt. 365 Tage im Jahr, 35,5 Stunden täglich, in 11 Sprachen, erklingt das Signal von Radio Prag, Tschechoslowakei, dem Auslandssender des tschechoslowakischen Rundfunks, und meldet sich zu den Ereignissen hierzulande und im Ausland. Der Sender spricht direkt zu den Hörern in entfernten Ländern mit einer anderen Gesellschaftsordnung. Er popularisiert die Prinzipien des Sozialismus, des Zusammenlebens, Friedens und der Gerechtigkeit auf der Erde. So informierte die Wochenschau 1961. Radio Prag sendete nicht nur in den Hauptweltsprachen wie Englisch oder Spanisch, sondern auch auf Sorbisch, Schwedisch, Esperanto und Arabisch. Als dann der erste Mensch ins All flog, der sowjetische Kosmonaut Juri Gagarin, widmeten alle Sprachredaktionen diesem Thema viel Platz. Im Archiv des tschechischen Rundfunks ist auch eine Sendung auf Arabisch erhalten. Im Programm erklangen etwa Kompositionen, die, wie der Ansager bekannt gab, sowjetische Künstler zur Feier des Starts des Raumschiffs komponiert hatten, das zum ersten Mal einen sowjetischen Menschen ins All brachte.

0: عندما أعلنت دار الإذاعة التشيكوسلوفاكية اليوم قبل الساعة التاسعة.
1: Als heute vor der neunten Stunde der tschechoslowakische Rundfunk bekannt gab, dass sowjetische Wissenschaftler ein Raumschiff gestartet haben, das mit einem Menschen an Bord die Erde umkreist, durchzuckte eine Welle unbeschreiblicher Freude und Begeisterung die gesamte Republik. Der tschechoslowakische Rundfunk unterbrach sein reguläres Programm, um sich diesem großartigen Ereignis zu widmen. Stunde für Stunde war in den Nachrichten die Stimme des ersten Kosmonauten Juri Gagarin zu hören. Auch das tschechoslowakische Fernsehen unterbrach sein reguläres Programm und zeigte Aufnahmen des ersten Kosmonauten, nachdem er sicher auf der Erde gelandet war. Die Menschen in den Fabriken hörten auf zu arbeiten und versammelten sich um die Radiogeräte. Vor der sowjetischen Botschaft in Prag versammelten sich große Menschenmengen, um ihre Glückwünsche auszudrücken. Aus Prag wurden tausende Glückwunschtelegramme nach Moskau geschickt und zehntausende Bürger in der Tschechoslowakei hoben ihre Gläser an und stießen an: Auf deine Gesundheit, Juri Alexejewitsch Gagarin, auf deine Gesundheit.
2: Die Art und Weise, wie sich Radio Prag an die Zuhörer im Ausland wandte, war sehr durchdacht. Die Expats in den USA sprach ein katholischer Priester an. In den politischen Kommentaren für Lateinamerika traten ausschließlich Männer auf. Den Frauen waren leichtere Themen vorbehalten. So erinnerte sich Eva Manetova, die über 30 Jahre lang in der portugiesischen Redaktion arbeitete.
3: Der latinskoamerikanischen Redaktion, das war gerade sehr zajímavé. Tam to bylo jako.
4: In der Lateinamerika-Redaktion war das sehr interessant. Dort gab es eine Aufteilung in männliche und weibliche Rollen. Das ist mir erst jetzt klar geworden. In den 1980er Jahren wurden von hier aus Kampagnen lanciert, dass im Osten die Menschenrechte perfekt respektiert würden, im Westen aber nicht. Und in der Lateinamerika-Redaktion kümmerten sich darum Männer, tschechische Redakteure. Das waren sozusagen die Denker und die Frauen machten die Unterhaltungsprogramme. Ich habe mir darüber Gedanken gemacht. Es hatte schon seine Logik. Denn wenn eine Frau in Lateinamerika solche aggressiven Ideen verkündet hätte, hätte man ihr wahrscheinlich keine Beachtung geschenkt.
5: Co od nich žádáme? Především poměrně vysokou politickou úroveň.
1: Was wir von ihnen verlangen, ist vor allem ein relativ hohes politisches Niveau, die Fähigkeit, sich in den internationalen Beziehungen zurechtzufinden und auch unsere innenpolitischen Verhältnisse zu verstehen. Wir verlangen von ihnen, dass sie die Zielgegend kennen, auf die sie einwirken sollen. Wir müssen uns bewusst sein, dass nicht überall auf der Welt die gleiche Mentalität herrscht, dass nicht überall das gleiche Bildungsniveau vorhanden ist. Es gibt eine ganze Reihe von Dingen, die ein Redakteur des Auslandsrundfunks zusätzlich zu dem wissen muss, was jeder Redakteur wissen muss.
2: So erläuterte 1975 Wladimir Wippler, der damalige Leiter des Auslandsrundfunks, welche Voraussetzungen ein Redakteur von Radio Prag mitbringen musste. Die Propaganda war manchmal direkt, manchmal aber auch sehr subtil, versteckt in Reportagen aus dem Alltag. Pavla Jaisirova, die in den 1960er Jahren in der französischen Redaktion für Afrika begann, erinnerte sich.
4: Ich bekam relativ schnell eine eigene Sendung. Sie hieß Begegnung junger Menschen. Ich sprach mit den Menschen, machte Aufnahmen davon. Natürlich war das Propaganda für die Tschechoslowakei als sozialistisches Land. Das war mir irgendwie aber nicht so bewusst. Ich habe einfach gemacht, was ich wollte. Natürlich gab es Zensur. Immer musste jemand die Sachen gegenlesen. Lustig war, wir hatten einen Senegalesen, der eine Sendung über Weihnachten machte. Ich erinnere mich, wie er sagte, dass in der sozialistischen Tschechoslowakei in den schönsten Palästen und in den ärmlichen Hütten das Christkind begrüßt wird. Das war schon lustig. Die Zensur hat das erstaunlicherweise durchgehen lassen, die Sache mit den Hütten.
2: Am In der Regel war die Zensur jedoch vorsichtig und streng. Der überwiegende Teil der Texte entstand in der sogenannten Zentralredaktion und die Mitarbeiter des Auslandsrundfunks übersetzten sie nur in die jeweiligen Sprachen. Alles wurde vom Tonband gesendet.
4: Ein Teil kam aus der Zentrale, den anderen Teil haben wir nach Interesse oder Bedarf ausgewählt. Manche Meldungen erhielten wir mit dem Befehl, sie einzubauen. Es ist auch wahr, dass nach der Ausstrahlung der gesamten Sendung die Nachrichtenredakteure, die bis spät in die Nacht da waren, die sogenannten Hemden abgeben mussten. Das waren alle Beiträge, die in die tägliche Sendung gingen, ordentlich sortiert. Sie wurden eine Art Kontrolle übergeben. Bei den Studios gab es ein Büro, in dem zwei Damen saßen, die kontrollierten, was wir in die Sendung aufgenommen hatten.
2: So erinnert sich Ivana Vonderkova, die seit 1980 bei Radio Prag arbeitet. Vor ihr war Karel Vix im Auslandsrundfunk tätig.
1: Wenn man eine Meldung geschrieben hatte, wurde sie anschließend in die Sprachen übersetzt. Wichtig war also der Text auf Tschechisch. Das Blatt mit der Meldung kam in ein Fenster, wurde gestempelt, dann wurde geklingelt, das Fenster öffnete sich. Der Zensor oder Inspektor, wie man sagte, las die Meldung, stempelte sie und erst dann durfte ich sie an die einzelnen Redaktionen verteilen.
2: So Karel Vix, ehemaliger Redakteur des Auslandsrundfunks.
1: Hier funktionierte die Zensur und die Selbstzensur. Wenn sich diese beiden Dinge miteinander verbinden, entsteht ein Sprachrohr der Propaganda. Und genau so war das damals.
2: Das war die Bewertung von Václav Richter, einem langjährigen Redakteur der französischsprachigen Redaktion.
1: Die Zensur wollte auch damit prahlen, wie wachsam und aufmerksam sie war. Irgendwann im Jahr 1957 organisierte sie eine Ausstellung, um zu zeigen, was sie alles zurückgehalten hatte. Artikel, ganze Zeitungsseiten, Fotos. Zu meinem Entsetzen war auch ich dort ausgestellt. Sie hatten einen Kommentar von mir zum ungarischen Aufstand zurückbehalten.
2: So erinnerte sich Richard Seemann. Wer von der Zensur erfasst wurde, hatte ein großes Problem.
1: Damals gab es immer eine Sitzung beim Intendanten Hoffmann. Da saßen dann die Vertreter aller Hauptredaktionen und hörten gemeinsam die sogenannten bedenklichen Sendungen an. Natürlich waren auch Vertreter des Zentralkomitees der Kommunistischen Partei der Tschechoslowakei dabei. Einmal spielte man einen Kommentar über Willy Brandt, den Oberbürgermeister von Berlin, der damals eine große Rolle in der aktiven Politik der Annäherung zwischen Ost und West spielte. Ich hatte einen sehr positiven Kommentar über ihn geschrieben. Das Ergebnis dieser Woche war, dass 6 Chefredakteure oder Stellvertreter mit sofortiger Wirkung den Rundfunk verließen.
2: Petřich Utic hat sich hier für Pamjet Národa an eine konkrete Situation erinnert.

0: Es wurde zwar ausschließlich vom Tonband gesendet, aber die Bänder wurden immer wieder gelöscht und überspielt. Daher sind viele Aufnahmen des Auslandsrundfunks nicht erhalten. Eine der Ausnahmen ist jedoch der Kommentar des Redakteurs Karel Šimon aus der Sendung Lebendige Worte von 1979, der sich mit einem damals aktuellen Thema beschäftigte, der Formung des sozialistischen Menschen.
1: Charakter a morálka nového člověka se nevytváří samočinně.
2: Der Charakter und die Moral des neuen Menschen entstehen nicht von selbst. Das sozialistische Bewusstsein und die sozialistische Moral des Menschen entstehen im täglichen Kampf um die Erfüllung der konkreten Aufgaben des Aufbaus der neuen Gesellschaft und im Kampf gegen die Einflüsse der feindlichen Ideologie und der alten bürgerlichen Moral. Es erfordert natürlich eine zielbewusste Lenkung im Bereich der Wirtschaft, des Staatsaufbaus, der Kultur und der Bildung, damit es nicht zu Rückfällen in die Übelstände und Überreste der alten, sterbenden Gesellschaft kommt.
0: So Karel Šimon in den Sendungen für die Tschechoslowaken im Ausland. Zum Glück sendete der Auslandsrundfunk nicht nur Propaganda in die Welt. Von Zeit zu Zeit waren auch einfache menschliche Worte zu hören. Wie der Gruß eines gewissen Joško Rybár aus Djetva an seinen Freund Martin Adamec in den USA zu Weihnachten 1964.
3: Keď prídeš, potom si porozprávame.
2: Wenn du kommst, dann werden wir uns unterhalten, denn wir haben uns bereits ein bisschen vergessen. Ich bin schon älter, du bist auch schon älter geworden, aber wenn du kommst, habe ich dir eine sehr schöne Fojara vorbereitet, so wie ich sie im Radio gehört habe. Ich werde sie dir mit einer ähnlichen Stimme vorspielen. Wir werden auch spielen und singen, so wie wir es immer getan haben, wenn wir zusammen durch Djetva gegangen sind. Also wünsche ich dir und deiner Familie von ganzem Herzen frohe, glückliche Feiertage und deinen Besuch in Djetva, bei dem wir uns dann wiedersehen.

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1: Hallo auf den Wellen von Radio Prag International. Mein Name ist Markéta Gachlíková und ich begrüße Sie zu unserem Wochenendprogramm. Bis Ende August, jeden Samstag, senden wir eine Serie zur Geschichte von Radio Prag International. Anlass ist der 90. Geburtstag des Auslandssenders, der am 31. August dieses Jahres begangen wird. Es sind 8 Folgen. Heute machen wir mit der 2. weiter. Gefangen in der Ideologie. Radio Prag als kommunistisches Propagandainstrument. Die Folge vorbereitet hat Till Janzer. Autor der ganzen Serie ist Jaromír Marek.
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1: Radio Prag International.
3: 90 Jahre im Äther. Gleich nach Kriegsende nahm der Auslandssender seinen Betrieb wieder auf. Zunächst in den wichtigsten Weltsprachen und auf Tschechisch für die Landsleute im Ausland. Für kurze Zeit ließ wieder die freie Tschechoslowakei von sich hören. Anfang 1947 geschah dies in 18 Sprachen. Während vor dem Krieg die Musik dominierte, lag nun der Fokus auf dem gesprochenen Wort. Nach der kommunistischen Machtübernahme entwickelte sich der Auslandssender zu einem Instrument der Propaganda und behielt diesen Charakter bis zur samtenen Revolution bei.
4: Der Auslandsrundfunk ist in vielen Ländern der Welt das einzige Mittel, durch das sich die Menschen praktisch ohne Risiko über den Sozialismus in den sozialistischen Staaten und über die Tschechoslowakei informieren können. Sie erfahren, welche Haltung die sozialistischen Länder zu wichtigen internationalen Fragen einnehmen. Über unsere Unterstützung im Kampf gegen soziale Ungerechtigkeit. Über die Unterstützung aller Befreiungs- und Unabhängigkeitsbewegungen. Und die Wahrheit über die sozialistische Gemeinschaft dort, wo sie Gegenstand von Angriffen und antikommunistischer Propaganda ist.
3: So fasste dies Wladimír Bibler zusammen, der ehemalige Leiter des Auslandssenders. Seine Worte erklangen in den 1970er Jahren in der Sendung »Und die Jahre vergehen«, aber sie galten für die gesamte Zeit zwischen 1948 und 1989.
4: Der Auslandsrundfunk entstand aus dem Bedürfnis nach menschlicher Brüderlichkeit, das nach dem Zweiten Weltkrieg besonders wichtig war. Ich selbst begann 1956 als junger Journalist bei dem Sender. Ich habe es immer sehr geschätzt, nicht nur für die Tschechoslowakei selbst, sondern auch für fernste Zuhörer über die Tschechoslowakei berichten zu können.
3: So erinnerte sich der Schriftsteller Arnošt Lustig, der seine Karriere eben gerade beim Auslandsrundfunk begann.

0: Kurz nach dem Krieg bemühte sich die Tschechoslowakei noch, ihre Diplomatie in alle Richtungen zu betreiben. Im September 1946 besuchten zahlreiche ausländische Delegationen die erste Nachkriegsmesse in Prag. Sie kamen auch aus dem Westen. Gegenüber Radio Prag sprach etwa der britische Ökonom und Labour-Politiker Hilary Adder Markant.
1: I was much impressed.
2: Besonders beeindruckt hat mich die Menschenmenge, die die Messe besucht hat. Das zeigt das große Interesse, das der einfache Mensch heute für wirtschaftliche Fragen hat. Der Krieg ist vorbei und die Industrie muss nun die Menschen mit Nahrung, Kleidung, Wohnraum und Unterhaltung versorgen. Es hat mich gefreut, dass ihre Textilindustrie wieder in der Lage ist, Kleidung herzustellen. Wir können ihnen so viel Baumwolle und Wolle liefern, wie sie benötigen. Ich hoffe, dass wir, wenn unsere Produktion steigt, später an sie auch unsere Kleidung und andere Waren exportieren können. Besonders beeindruckt hat mich die Möbelausstellung. Vor kurzem haben wir bei ihnen Möbel gekauft und sind sehr zufrieden damit. Ich hoffe auch, dass im nächsten Sommer viele Besucher von ihnen nach Großbritannien kommen werden. Niemand wird herzlicher willkommen sein als die Tschechoslowaken.
1: Learn to know one another better and better as the years go by.
0: Die Kommunisten hatten im tschechoslowakischen Rundfunk bereits seit Kriegsende eine starke Position inne. Und beim Auslandssender war das nicht anders. Nach dem Februar 1948 diente dieser vollständig den Zielen der herrschenden KPÇ.
2: Ich habe zu Ihnen in den Jahren gesprochen, als nicht nur der Atlantische Ozean, der unsere Kontinente trennt, aufgewühlt war, sondern die ganze Welt. Das war nach dem Februar 1948, als wir uns in unserem alten Land für den Sozialismus entschieden, nicht für die Tschechoslowakische Republik, sondern für die Tschechoslowakische Sozialistische Republik. Das war in den Jahren, als wir unseren russischen Brüdern auf ewige Zeiten Freundschaft schworen und nie anders.
0: So erinnerte sich 1966 Anton Kormann, ehemaliger Redakteur des Auslandsrundfunks. Radio Prag begann, für zwei verschiedene Welten zu senden. Und zu jeder sprach es anders. Der Rundfunkhistoriker Tomáš Pánek führt aus.
2: Ein Teil des Programms war für die Länder im sowjetischen Einflussbereich bestimmt, mit dem Ziel, die Freundschaft auf der Grundlage sozialistischer und kommunistischer Werte zu festigen. Es wurden die sogenannten fortschrittlichen Traditionen, wie zum Beispiel die gemeinsamen Arbeiterkontakte, populär gemacht. Das Programm für Westeuropa und Amerika sollte ein Gegengewicht sein zur dortigen antisozialistischen Propaganda und gleichzeitig versuchen, die Hörer in diesen Ländern für die Ideen des Kommunismus zu gewinnen.
0: Wie das in der Praxis funktionierte, hat Bedřich Utic für das Zeitzeugenprojekt Paměť národa, auf Deutsch Gedächtnis der Nation, beschrieben. Utic war einst Chefredakteur der deutschsprachigen Redaktion und später Leiter der Zentralredaktion des Auslandsrundfunks.
2: Es ging darum, Westdeutschland von den Vorteilen des kommunistischen Systems zu überzeugen und über die Situation in der Tschechoslowakei so zu berichten, dass sie sehen, was bei uns besser ist.
0: Nach dem Februar 1948 wurden im Auslandsrundfunk zahlreiche Redakteure untergebracht, die aus dem einen oder anderen Grund als unzuverlässig galten. Sei es, weil sie Ausländer waren, am Widerstand gegen Hitler im Westen teilgenommen hatten oder jüdischer Herkunft waren. Zur ersten Gruppe gehörte zum Beispiel Lisa Londonova, die Ehefrau von Arthur London, dem ehemaligen stellvertretenden Außenminister und späteren Autor des Buchs »Das Geständnis«. Zur zweiten Gruppe zählten Bedřich Utic, Arnošt Lustig und vor allem Bedřich Geminder, ehemaliger Leiter der internationalen Abteilung der KPÇ und für kurze Zeit auch Direktor von Radio Prag. Er wurde in einem inszenierten Prozess zusammen mit dem Generalsekretär der KPÇ Rudolf Slánský hingerichtet. Das gleiche Schicksal erreichte Radio Prag-Redakteur Andres Simon.
3: Takové zahraniční vysílání, které vysílá do...
2: Der Auslandssender vermittelt in mehreren Dutzend Ländern ein Bild vom realen Leben bei uns, also in einem Land, das wie viele andere mit dem Sozialismus eine neue Möglichkeit der Lebensorganisation erprobt und damit einen unbekannten Weg eingeschlagen hat. Solche Dinge interessieren die Menschen auch am anderen Ende der Welt sehr. Der Auslandssender hat dabei große Arbeit geleistet.
0: In den 1950er Jahren durchdrang die kommunistische Propaganda das gesamte Programm von Radio Prag. Als die Tschechoslowakei 1958 den 10. Jahrestag der kommunistischen Machtübernahme beging, sprach Josef Lukl Hromadka im Auslandsrundfunk, ein evangelischer Theologe im Dienst des kommunistischen Regimes.
2: Ich betrachte meine Entscheidung vom Februar vor 10 Jahren als eine der wichtigsten und richtigsten Entscheidungen meines Lebens. Ich war dankbar und bin es noch heute, dass mir die Gelegenheit gegeben wurde, an der Arbeit, insbesondere in der Friedensbewegung, teilzunehmen und, sei es im öffentlichen Leben oder in meinen Kirchen, das wahre Verständnis für das zu verbreiten, was geschah. Auf meinen Auslandsreisen bin ich auf viele Vorurteile getroffen und ich habe es immer als meine größte Aufgabe gesehen, den Sinn der Februarereignisse zu erklären und die Notwendigkeit, Richtigkeit und Unvermeidlichkeit dessen zu erklären, was wir im Februar 1948 begonnen haben.
4: Toho, co jsme v únoru 1948 začali.

0: Als der tschechoslowakische Rundfunk 1960 direkt dem Zentralkomitee der KPČ unterstellt wurde, verstärkte sich der Einfluss der kommunistischen Ideologie noch. Was sendete also Radio Prag?
1: Radio Prag spricht für Österreich über Kunst und Kultur. Wie würde die Welt aussehen, wenn Hitler gesiegt hätte? Das war die Preisfrage unserer Enquete, die wir heute mit einer Auswahl der besten Antworten unserer Hörer abschließen wollen. 5 Auszüge aus vielen Briefen zeigen, wie sehr sich auch die Menschen in Österreich der Gefahr bewusst sind, die ein Sieg Hitlers über die Welt gebracht hätte.
0: Neben diesen erwähnten Auszügen aus Hörerbriefen enthält die Sendung auch eine Dramatisierung der Erzählung »Der letzte Deutsche« von Ladislav Mjatschko.
2: Mathematik, nichts als Mathematik. In 5 Jahren schicken die Maschinen 9/10 aller Deutschen ins Gas. Und was dann? Ach ja, zur Zeit der Judentransporte.
0: Diese beschreibt eine alternative Realität, in der die Nazis den Krieg gewonnen haben und die neuen Rassengesetze so streng sind, dass selbst Göring und Goebbels ihnen nicht entsprechen.
3: Hitler Adolf, Stiefsohn eines jüdischen Flickschusters aus Rumänien, im Sinne der absoluten Rassengesetze, Jude.
0: Ein kybernetisches Gerät stellt fest, dass auch Adolf Hitler jüdische Vorfahren hat. Wie waren aber die Arbeitsprozesse in den Sprachredaktionen?
4: Meist haben wir das Material in Tschechisch bekommen und mussten es ins Spanische übersetzen. Das wurde so verlangt. Und unsere eigenen Sachen mussten durch die Kontrolle, damit es genehmigt wurde und korrekt war. Wir konnten irgendwie nicht komplett unsere Meinung senden. Das war die Linie der Partei, an die sich alle Redaktionen gehalten haben, ob es die Engländer, Portugiesen, Lateinamerikaner oder andere waren. Man konnte kaum abweichen. Und wer es trotzdem tat, da war klar, was kam.
0: So erinnerte sich Antonio Casado, der ab Ende der 1960er Jahre in der spanischsprachigen Redaktion arbeitete.
5: Aquí Radio Praga, Tschechoslowakia.
6: Zastavme se právě zde. V prvním patře budovy Československé.
7: Wir machen hier im ersten Stock des Rundfunkgebäudes Halt, wo die Sendungen ins Ausland ihren Sitz haben. Wenn in der Welt über den Austausch von Informationen gesprochen wird, dann ist es vorrangig der Auslandssender des tschechoslowakischen Rundfunks, der bei uns als eines der wenigen Mittel zu diesem Ziel beiträgt. 365 Tage im Jahr, 35,5 Stunden täglich, in 11 Sprachen, erklingt das Signal von Radio Prag, Tschechoslowakei, dem Auslandssender des tschechoslowakischen Rundfunks, und meldet sich zu den Ereignissen hierzulande und im Ausland. Der Sender spricht direkt zu den Hörern in entfernten Ländern mit einer anderen Gesellschaftsordnung. Er popularisiert die Prinzipien des Sozialismus, des Zusammenlebens, Friedens und der Gerechtigkeit auf der Erde.
0: So informierte die Wochenschau 1961. Radio Prag sendete nicht nur in den Hauptweltsprachen wie Englisch oder Spanisch, sondern auch auf Sorbisch, Schwedisch, Esperanto und Arabisch. Als dann der erste Mensch ins All flog, der sowjetische Kosmonaut Juri Gagarin, widmeten alle Sprachredaktionen diesem Thema viel Platz. Im Archiv des tschechischen Rundfunks ist auch eine Sendung auf Arabisch erhalten. Im Programm erklangen etwa Kompositionen, die, wie der Ansager bekannt gab, sowjetische Künstler zur Feier des Starts des Raumschiffs komponiert hatten, das zum ersten Mal einen sowjetischen Menschen ins All brachte.

0: عندما أعلنت دار الإذاعة التشيكوسلوفاكية اليوم قبل الساعة التاسعة.
1: Als heute vor der neunten Stunde der tschechoslowakische Rundfunk bekannt gab, dass sowjetische Wissenschaftler ein Raumschiff gestartet haben, das mit einem Menschen an Bord die Erde umkreist, durchzuckte eine Welle unbeschreiblicher Freude und Begeisterung die gesamte Republik. Der tschechoslowakische Rundfunk unterbrach sein reguläres Programm, um sich diesem großartigen Ereignis zu widmen. Stunde für Stunde war in den Nachrichten die Stimme des ersten Kosmonauten Juri Gagarin zu hören. Auch das tschechoslowakische Fernsehen unterbrach sein reguläres Programm und zeigte Aufnahmen des ersten Kosmonauten, nachdem er sicher auf der Erde gelandet war. Die Menschen in den Fabriken hörten auf zu arbeiten und versammelten sich um die Radiogeräte. Vor der sowjetischen Botschaft in Prag versammelten sich große Menschenmengen, um ihre Glückwünsche auszudrücken. Aus Prag wurden tausende Glückwunschtelegramme nach Moskau geschickt und zehntausende Bürger in der Tschechoslowakei hoben ihre Gläser an und stießen an: Auf deine Gesundheit, Juri Alexejewitsch Gagarin, auf deine Gesundheit.
2: Die Art und Weise, wie sich Radio Prag an die Zuhörer im Ausland wandte, war sehr durchdacht. Die Expats in den USA sprach ein katholischer Priester an. In den politischen Kommentaren für Lateinamerika traten ausschließlich Männer auf. Den Frauen waren leichtere Themen vorbehalten. So erinnerte sich Eva Manetova, die über 30 Jahre lang in der portugiesischen Redaktion arbeitete.
3: Té latinskoamerické redakci to bylo právě velice zajímavé. Tam to bylo jako.
4: In der Lateinamerika-Redaktion war das sehr interessant. Dort gab es eine Aufteilung in männliche und weibliche Rollen. Das ist mir erst jetzt klar geworden. In den 1980er Jahren wurden von hier aus Kampagnen lanciert, dass im Osten die Menschenrechte perfekt respektiert würden, im Westen aber nicht. Und in der Lateinamerika-Redaktion kümmerten sich darum Männer, tschechische Redakteure. Das waren sozusagen die Denker und die Frauen machten die Unterhaltungsprogramme. Ich habe mir darüber Gedanken gemacht. Es hatte schon seine Logik. Denn wenn eine Frau in Lateinamerika solche aggressiven Ideen verkündet hätte, hätte man ihr wahrscheinlich keine Beachtung geschenkt.
5: Co od nich žádáme? Především poměrně vysokou politickou úroveň.
1: Was wir von ihnen verlangen, ist vor allem ein relativ hohes politisches Niveau, die Fähigkeit, sich in den internationalen Beziehungen zurechtzufinden und auch unsere innenpolitischen Verhältnisse zu verstehen. Wir verlangen von ihnen, dass sie die Zielgegend kennen, auf die sie einwirken sollen. Wir müssen uns bewusst sein, dass nicht überall auf der Welt die gleiche Mentalität herrscht, dass nicht überall das gleiche Bildungsniveau vorhanden ist. Es gibt eine ganze Reihe von Dingen, die ein Redakteur des Auslandsrundfunks zusätzlich zu dem wissen muss, was jeder Redakteur wissen muss.
2: So erläuterte 1975 Wladimir Wippler, der damalige Leiter des Auslandsrundfunks, welche Voraussetzungen ein Redakteur von Radio Prag mitbringen musste. Die Propaganda war manchmal direkt, manchmal aber auch sehr subtil, versteckt in Reportagen aus dem Alltag. Pavla Jaisirova, die in den 1960er Jahren in der französischen Redaktion für Afrika begann, erinnerte sich.
4: Ich bekam relativ schnell eine eigene Sendung. Sie hieß Begegnung junger Menschen. Ich sprach mit den Menschen, machte Aufnahmen davon. Natürlich war das Propaganda für die Tschechoslowakei als sozialistisches Land. Das war mir irgendwie aber nicht so bewusst. Ich habe einfach gemacht, was ich wollte. Natürlich gab es Zensur. Immer musste jemand die Sachen gegenlesen. Lustig war, wir hatten einen Senegalesen, der eine Sendung über Weihnachten machte. Ich erinnere mich, wie er sagte, dass in der sozialistischen Tschechoslowakei in den schönsten Palästen und in den ärmlichen Hütten das Christkind begrüßt wird. Das war schon lustig. Die Zensur hat das erstaunlicherweise durchgehen lassen, die Sache mit den Hütten.
2: In In der Regel war die Zensur jedoch vorsichtig und streng. Der überwiegende Teil der Texte entstand in der sogenannten Zentralredaktion und die Mitarbeiter des Auslandsrundfunks übersetzten sie nur in die jeweiligen Sprachen. Alles wurde vom Tonband gesendet.
4: Ein Teil kam aus der Zentrale, den anderen Teil haben wir nach Interesse oder Bedarf ausgewählt. Manche Meldungen erhielten wir mit dem Befehl, sie einzubauen. Es ist auch wahr, dass nach der Ausstrahlung der gesamten Sendung die Nachrichtenredakteure, die bis spät in die Nacht da waren, die sogenannten Hemden abgeben mussten. Das waren alle Beiträge, die in die tägliche Sendung gingen, ordentlich sortiert. Sie wurden eine Art Kontrolle übergeben. Bei den Studios gab es ein Büro, in dem zwei Damen saßen, die kontrollierten, was wir in die Sendung aufgenommen hatten.
2: So erinnert sich Ivana Vonderkova, die seit 1980 bei Radio Prag arbeitet. Vor ihr war Karel Wix im Auslandsrundfunk tätig.
1: Wenn man eine Meldung geschrieben hatte, wurde sie anschließend in die Sprachen übersetzt. Wichtig war also der Text auf Tschechisch. Das Blatt mit der Meldung kam in ein Fenster, wurde gestempelt, dann wurde geklingelt, das Fenster öffnete sich. Der Zensor oder Inspektor, wie man sagte, las die Meldung, stempelte sie und erst dann durfte ich sie an die einzelnen Redaktionen verteilen.
2: So Karel Wix, ehemaliger Redakteur des Auslandsrundfunks.
1: Hier funktionierte die Zensur und die Selbstzensur. Wenn sich diese beiden Dinge miteinander verbinden, entsteht ein Sprachrohr der Propaganda. Und genau so war das damals.
2: Das war die Bewertung von Václav Richter, einem langjährigen Redakteur der französischsprachigen Redaktion.
1: Die Zensur wollte auch damit prahlen, wie wachsam und aufmerksam sie war. Irgendwann im Jahr 1957 organisierte sie eine Ausstellung, um zu zeigen, was sie alles zurückgehalten hatte. Artikel, ganze Zeitungsseiten, Fotos. Zu meinem Entsetzen war auch ich dort ausgestellt. Sie hatten einen Kommentar von mir zum ungarischen Aufstand zurückbehalten.
2: So erinnerte sich Richard Seemann. Wer von der Zensur erfasst wurde, hatte ein großes Problem.
6: To bylo tehdy sezení u generálního ředitele Hoffmana, kde seděli zástupci.
1: Damals gab es immer eine Sitzung beim Intendanten Hoffmann. Da saßen dann die Vertreter aller Hauptredaktionen und hörten gemeinsam die sogenannten bedenklichen Sendungen an. Natürlich waren auch Vertreter des Zentralkomitees der Kommunistischen Partei der Tschechoslowakei dabei. Einmal spielte man einen Kommentar über Willy Brandt, den Oberbürgermeister von Berlin, der damals eine große Rolle in der aktiven Politik der Annäherung zwischen Ost und West spielte. Ich hatte einen sehr positiven Kommentar über ihn geschrieben. Das Ergebnis dieser Woche war, dass 6 Chefredakteure oder Stellvertreter mit sofortiger Wirkung den Rundfunk verließen.
2: Petřich Utic hat sich hier für Paměť národa an eine konkrete Situation erinnert.

0: Es wurde zwar ausschließlich vom Tonband gesendet, aber die Bänder wurden immer wieder gelöscht und überspielt. Daher sind viele Aufnahmen des Auslandsrundfunks nicht erhalten. Eine der Ausnahmen ist jedoch der Kommentar des Redakteurs Karel Šimon aus der Sendung Lebendige Worte von 1979, der sich mit einem damals aktuellen Thema beschäftigte, der Formung des sozialistischen Menschen.
1: Charakter a morálka nového člověka se nevytváří samočinně.
2: Der Charakter und die Moral des neuen Menschen entstehen nicht von selbst. Das sozialistische Bewusstsein und die sozialistische Moral des Menschen entstehen im täglichen Kampf um die Erfüllung der konkreten Aufgaben des Aufbaus der neuen Gesellschaft und im Kampf gegen die Einflüsse der feindlichen Ideologie und der alten bürgerlichen Moral. Es erfordert natürlich eine zielbewusste Lenkung im Bereich der Wirtschaft, des Staatsaufbaus, der Kultur und der Bildung, damit es nicht zurückfällt in die Übelstände und Überreste der alten, sterbenden Gesellschaft kommt.
0: So Karel Šimon in den Sendungen für die Tschechoslowaken im Ausland. Zum Glück sendete der Auslandsrundfunk nicht nur Propaganda in die Welt. Von Zeit zu Zeit waren auch einfache menschliche Worte zu hören. Wie der Gruß eines gewissen Joško Rybár aus Djetva an seinen Freund Martin Adamec in den USA zu Weihnachten 1964.
3: Keď prídeš, potom si porozprávame.
4: Wenn du kommst, dann werden wir uns unterhalten, denn wir haben uns bereits ein bisschen vergessen. Ich bin schon älter, du bist auch schon älter geworden, aber wenn du kommst, habe ich dir eine sehr schöne Fujara vorbereitet, so wie ich sie im Radio gehört habe. Ich werde sie dir mit einer ähnlichen Stimme vorspielen. Wir werden auch spielen und singen, so wie wir es immer getan haben, wenn wir zusammen durch Djetva gegangen sind. Also wünsche ich dir und deiner Familie von ganzem Herzen frohe, glückliche Feiertage und deinen Besuch in Djetva, bei dem wir uns dann wiedersehen.